Sachsen mit Frank-Michael Bauer. Ich begrüße Sie und hier sind die Bengals, eine Band, die nicht mehr auftritt. Jeder geht da seiner Wege, aber offiziell haben sie sich nicht aufgelöst. If She Knew What She Wants und danach James Blunt.

aus Großbritannien war das James Blunt mit seiner Ballade You're Beautiful von 2004. Und jetzt erinnern wir an einen Mann, tja, seine Musik lebt weiter, zum Beispiel auch durch großartige Tribute-Shows und natürlich durch die Songs, die regelmäßig im Radio zu hören sind. Die Rede ist von Joe Cocker. Der nächste Titel ist eine echte Perle aus seinem Spätwerk, die mit kraftvollem Soul-Groove begeistert. Lehnen Sie sich ein bisschen zurück für Joe Cocker und seinen packenden Song Out of the Blue von 2007, hier in der ARD-Hitnacht.

aus Jamaika, Boris Gardiner mit seiner Reggae-Ballade I Wanna Wake Up With You aus dem Jahre 1986. Ein absoluter Kuschelhit, der uns sanft durch diese späten Stunden hier in der ARD-Hitnacht begleitet. Und jetzt kommt ein Mann, geboren in Göttingen, und der hat eine Menge Hits auch abgeliefert. Und im nächsten Jahr gibt es eine große Arena- und Open-Air-Tournee. Der Kartenverkauf läuft ja schon. Und aus dem Jahre 86 jetzt, um Herbert Grönemeyer geht's mit Kindern an die Macht.

0: A Girl Like You, Edwin Collins aus Edinburgh, ist der Mann aus Schottland. Und er klingt wie 60er Jahre. Nee, der Titel ist 1994 zum Welthit geworden. Ein paar Jahre später hat er leider zwei Schlaganfälle erlitten. Er musste alles wieder lernen, singen, sprechen. Seine Frau hat ihm geholfen und darüber gibt's auch eine interessante Dokumentation. Es ist 2.30 Uhr. Hier ist der Verkehrsservice in der ARD-Hitnacht. Die A4 Köln Richtung Aachen ist zwischen Elsdorf und Merzenich noch gesperrt, wegen Bauarbeiten, und zwar bis 5 Uhr. Die A45 Gießen Richtung Aschaffenburg ist zwischen Wölfersheim und Florstadt wegen Bergungsarbeiten gesperrt. A66 Frankfurt Richtung Fulda. Der Tunnel Neuhof ist wegen Reparaturarbeiten bis 5 Uhr gesperrt. Es gibt eine Umleitung für Sie, die führt über die U47. Die A71 Richtung Sangerhausen ist zwischen Oberhof und Grevenroda wegen Wartungsarbeiten bis ca. 6 Uhr gesperrt. Und da haben wir noch die A72, Plauen Richtung Zwickau. Die Autobahn ist zwischen Reichenbach und Zwickau West nach einem Unfall gesperrt. Das waren unsere Meldungen. Wir wünschen Ihnen eine gute Fahrt und kommen Sie gut an.
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0: Aus Dresden von MDR Sachsen. Und hier ist Alison Moyet, For You Only. Und die Frau hat vieles vor dieses Jahr. 3,5 Monate geht's auf Tour. Im Juni geht's los und dann nochmal im Herbst. Und außerdem wird sie auch noch im nächsten Monat 65.

aus Amerika. The Killers mit ihrem Titel Human von 2008. Und von 2026 ist das neue Album von Michael Schulte, der 2018 Deutschland beim ESC vertreten hat und auf Platz 4 landen konnte. Und sein neues Album ist auch nicht nur als CD, sondern in gelbem Vinyl erschienen, um genau zu sein, Lemon Transparent nennt sich das Ganze, so ein bisschen leicht durchsichtig. Und dieses Album, das können Sie absahnen. Und wir haben schon richtige Lösungen in unserem Topf. Vielen Dank für alle, die schon mitgemacht haben. Und hier noch einmal unser Titel, den Sie so erkennen sollen. Den Titel oder auch die Band oder beides zusammen, wie Sie möchten. Und diese Band hat mal den ESC gewonnen. Schon eine ganze Weile vor Michael Schultes Teilnahme damals 2018 gewesen. Ja, hier ist dieser Schnipsel. 3 Sekunden rückwärts. Wie heißt der Titel oder und die Band? ard-hitnacht@mdr.de. Mit ein bisschen Glück können Sie dieses Album dann bald zu Hause als aufgeschnittene Limone auf Ihren Plattenteller legen. Lemon Transparent, wie gesagt. Und der Plattenspieler wird es aushalten. Jetzt bei uns Musik mit dem Schwesterchen von Mike Oldfield. Hier Sally Oldfield und Silver Dagger.

Anita Bär aus Köln grüßt uns aus der Backstube und sie hat sich besonders über die Beatles von gerade gefreut, über Yesterday. Wunderbar, hier ist die ARD-Hitnacht. Wir haben es 2:50 Uhr, 10 Minuten vor 3 Uhr und in der nächsten Stunde, da lösen wir dann auch unser Quiz um Michael Schulte auf. Und jetzt nach diesem Kracher von 1981 mit Urgent, mit Foreigner, gibt es bei uns The Beautiful South und ihren Song A Little Time, der ist 1989 entstanden.

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1: Um 3 Uhr mit Wolfgang Berger. Zum Stand der Verhandlungen zwischen dem Iran und den USA gibt es unterschiedliche Einschätzungen. Der Iran wies westliche Medienberichte über eine vorläufige Einigung auf ein Rahmenabkommen zurück. Aus der Nachrichtenredaktion Veronika Streuer.
2: So ein Abkommen sei weder fertiggestellt noch bestätigt, berichtet die Nachrichtenagentur Tasnim. Laut US-Vizepräsident Vance gibt es hingegen viele Fortschritte. Nach seinen Worten geht es aktuell wegen sprachlicher Details noch hin und her. Es sei allerdings schwer vorherzusagen, wann und ob Präsident Trump ein Abkommen unterzeichne, so Vance. In Medienberichten hieß es zuvor, die Waffenruhe solle um 60 Tage verlängert werden, um über das iranische Atomprogramm verhandeln zu können.
1: Die EU-Außenbeauftragte Kallas sieht die Europäische Union nicht als neutralen Vermittler im Ukraine-Krieg. Nach einem Treffen der EU-Außenminister in Zypern sagte sie, Neutralität sei unmöglich, denn die EU stehe an der Seite der Ukraine und verteidige zudem ihre eigenen Interessen. Mehrere EU-Staaten hatten gefordert, einen Chefunterhändler zu benennen, der Gespräche mit Russland führen könnte. Kallas lehnt das ab, ebenso die Bundesregierung. Außenminister Wadephul will für einen nicht ständigen Sitz Deutschlands im UN-Sicherheitsrat werben. Deutschland möchte im wichtigsten multilateralen Gremium für Frieden und Sicherheit einen aktiven Beitrag leisten, hieß es vor der Abreise des CDU-Politikers zu den Gesprächen in New York. Die Abstimmungen in der Generalversammlung der Vereinten Nationen finden am 3. Juni statt. Deutschland kandidiert in der Regionalgruppe Westeuropa und andere für den Zeitraum 2027-2028. Ein Erfolg gilt keineswegs als sicher. Mitbewerber sind Österreich und Portugal. Im Prozess um einen geplanten Anschlag auf ein Taylor Swift-Konzert in Wien ist der Angeklagte zu 15 Jahren Gefängnis verurteilt worden. Das Konzert im August 2024 in Wien war kurzfristig abgesagt worden. Aus Wien Oliver Schosch.
3: Behran A. hatte diesen Anschlagsplan von Anfang an gestanden. Die Beweislage war erdrückend. Die Ermittler fanden Sprengstoffmaterialien, Bombenbauanleitungen und Chats mit IS-Mitgliedern. Behran A. wurde aber auch wegen Beihilfe an einem Mordversuch ein knappes halbes Jahr vor dem Taylor Swift-Konzert schuldig gesprochen. Diesen Tatvorwurf hatte er im Prozess bestritten. Es gab die Höchststrafe von 20 Jahren nur deshalb nicht, weil Behran A. ein Teilgeständnis abgelegt hatte und zuvor als unbescholten galt.
1: Das waren die Nachrichten. Das Wetter in Deutschland. Tagsüber im Südosten heiter, im Norden und Westen mehr Wolken, später gebietsweise Schauer, teils auch kräftige Gewitter. Höchstwerte 20 Grad auf den Nordseeinseln bis 33 Grad am Oberrhein. Am Samstag zeitweise Wolken in der Mitte und im Süden, gebietsweise kräftige Schauer oder Gewitter bei 18 bis 33 Grad. Es ist 3.03 Uhr.
4: Hier ist der Verkehrsservice in der ARD-Hitnacht. Die A4 Köln Richtung Aachen ist zwischen Elsdorf und Merzenich wegen Bauarbeiten bis 5 Uhr gesperrt. Die A45 Gießen Richtung Aschaffenburg ist zwischen Wölfersheim und Florstadt wegen Bergungsarbeiten gesperrt. A66 Frankfurt Richtung Fulda, der Tunnel Neuhof ist wegen Reparaturarbeiten bis 5 Uhr gesperrt. Eine Umleitung führt über die U47. Die A71 Richtung Sangerhausen ist zwischen Oberhof und Grevenroda wegen Wartungsarbeiten bis ca. 6 Uhr gesperrt. Die A72 Plauen Richtung Zwickau ist zwischen Reichenbach und Zwickau West nach einem Unfall weiterhin gesperrt. Soweit die Meldungen. Wir wünschen Ihnen eine gute Fahrt. Kommen Sie gut an.
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4: Genau, die jetzt im Auto unterwegs sind. Vorne passt einer auf am Steuer und an der Seite und mal da hinten auf der Bank kann ein bisschen geschlafen werden. Schlafend im Auto. Sleeping in my car. Hier sind Roxette. Und gleich danach ELO mit Sweet Talkin' Woman. Ich bin Frank Michael Bauer. Hallo aus Dresden.

das Electric Light Orchestra, unverkennbar mit dem wunderbar verspielten und orchestral arrangierten Hit Sweet Talkin' Woman aus dem Jahre 1977. Ja, und wir bleiben beim eleganten britischen Sound und wechseln jetzt aber zu den Pionieren des Art Pop. Brian Ferry und seine Mitstreiter, die haben Anfang der 80er Jahre ein zeitloses, extrem stilvolles Album zustande gebracht, und das ist geschaffen für eine entspannte Atmosphäre in jedem Fall. Und wie hat ein Magazin mal geschrieben, einem Musikkritiker: Das Lied, was jetzt kommt, das zieht wie sanfter Nebel durch die Nacht. Wie dem auch sei, aus dem Jahre 1982 jetzt Roxy Music mit Brian Ferry und der elegante Klassiker More Than This. Und jetzt gehen noch Grüße nach Staßfurt. Günther hat uns nämlich gegrüßt und er hat den ganzen Abend schon gehört und die ganze Nacht hört er jetzt auch. Er muss nämlich unheimlich viel werkeln und da braucht man auch ein bisschen Abwechslung und die Musik vielleicht noch mal ein bisschen lauter, damit man nicht müde wird. Denn die Arbeit muss schließlich erledigt werden. Und jetzt Roxy Music, More Than This.

Justin, Illusion, Imagination waren das hier bei uns in der ARD-Hitnacht. Und jetzt kommen wir zur Auflösung unseres kleinen Spiels um Michael Schulte. Von ihm bekommen Sie das neue Album, unser Album-Tipp. Und er hat uns 2018 bekanntermaßen beim ESC sehr gut vertreten, mit einem Platz 4 am Ende. Und die Frage war, wir haben einen beliebigen Titel, Siegertitel vom ESC ausgesucht aus der ganzen ESC-Geschichte. Und das war dieser Schnitt. Ja, viele haben geschrieben, so würde ich es immer noch sagen, die Hälfte lag nicht ganz richtig, also hat es falsch gesagt und die andere Hälfte lag richtig und wir haben rausgezogen als Sieger, der nämlich geschrieben hatte, Ralf Rösel, diesen Titel hier. Though it hurts to go away, your kisses for me, save all your kisses. Er hatte uns geschrieben, save Your Kisses for Me, Brotherhood of Men, das war 1976. Ja, das ist nun auch genau 50 Jahre her. Deutschland wurde damals übrigens vertreten von den Les Humphrey Singers. Die haben auf Englisch gesungen. Ralf Siegel hatte den Titel geschrieben, Sing, Sang, Song. Und am Ende hat es nur 12 Punkte insgesamt gegeben. Von 18 teilnehmenden Ländern hat Deutschland den Platz 15 damals geholt. Ja, das war dann auch nicht so erfolgreich. Aber wir wissen ja, Siegel hat es ja auch geschafft, mit Nicole einen ersten Platz zu komponieren und dann einzufahren für Deutschland. Nochmal ein herzliches Dankeschön an alle, die mitgemacht haben. Und das Vinylalbum in Lemon Transparent, das schicken wir an Ralf Rösel. Er hört uns übrigens über, das hat er noch dazu geschrieben, WDR 4. Und jetzt Creedence Clearwater Revival und Down on the Corner und gleich danach Tracy Chapman in der ARD-Hitnacht mit Baby, Can I Hold You? Es ist 3:25 Uhr.

0: mit Tracy Chapman. Es ist 3.31 Uhr geworden. Hier ist der Verkehrsservice in der ARD-Hitnacht. Die A4 Köln Richtung Aachen ist zwischen Elsdorf und Merzenich wegen Bauarbeiten noch bis 5 Uhr gesperrt. Die A45 Gießen Richtung Aschaffenburg ist zwischen Wölfersheim und Florstadt wegen Bergungsarbeiten gesperrt. A66 Frankfurt Richtung Fulda, der Tunnel Neuhof ist wegen Reparaturarbeiten bis 5 Uhr gesperrt. Eine Umleitung besteht über die U47. Die A71 Richtung Sangerhausen ist zwischen Oberhof und Gräfenroda wegen Wartungsarbeiten bis ca. 6 Uhr gesperrt. Die A72 Plauen Richtung Zwickau ist zwischen Reichenbach und Zwickau West nach einem Unfall gesperrt. Die A113 Autobahnzubringer Neukölln Richtung Schönefeld ist zwischen Adlershof und Schönefeld Nord nach Auslösung der Höhenkontrolle gesperrt. Das waren unsere Meldungen. Gute Fahrt.
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0: Von MDR Sachsen aus Dresden mit Frank-Michael Bauer und hier ist Gazebo, I like Chopin. Ich muss mal das Fenster zumachen. Jetzt ist es doch sehr kühl draußen, so um die 7 Grad. Und hier im Studio, ich habe vorhin gerade mal geguckt, 17 Grad im T-Shirt. Ist doch ein bisschen frisch geworden. Aber gleich wenigstens munter.

Janet Jackson mit dem fröhlichen, gute Laune Garanten Oops Now von 1995. Ein Song, der damals klammheimlich übrigens als versteckter Bonustrack auf ihrem Mega-Album Janet auftauchte. Ursprünglich war die Nummer gar nicht für eine Single-Auskopplung geplant, entwickelte sich im Radio dann aber rasch zu einem absoluten Selbstläufer. Das dazugehörige Musikvideo versprüht auch pure Urlaubsstimmung, da Janet es komplett privat mit ihren Freunden auf einer Karibikinsel gedreht hat. Und jetzt kommen Udo Lindenberg und Apache 207 mit ihrem Song Komet hier bei uns in der ARD-Hitnacht um 3:40 Uhr.

Mark Bolan und seine Band T-Rex haben uns gerade hier an der ARD-Hitnacht mit feinstem Glamrock aus dem Jahr 1971 versorgt. Get It On. Zeitlos, dieser Titel. Und jetzt schnappen wir uns einen großen Klassiker, der nochmal neu aufgenommen

Nummer 1 Hit aus Amerika. Michael Bolton, auch das Original. Das hat dann schon viel früher, 1966, den Spitzenplatz der Charts erobert. Und jetzt Mrs. Greenbird aus deutschen Landen um 3.53 Uhr in der ARD-Hitnacht. Shooting Stars and Fairy Tales.

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1: Um 4 Uhr mit Wolfgang Berger. Zum Stand der Verhandlungen zwischen dem Iran und den USA gibt es unterschiedliche Einschätzungen. Der Iran wies westliche Medienberichte über eine vorläufige Einigung auf ein Rahmenabkommen zurück. Aus der Nachrichtenredaktion Veronika Streuer.
2: So ein Abkommen sei weder fertiggestellt noch bestätigt, berichtet die Nachrichtenagentur Tasnim. Laut US-Vizepräsident Vance gibt es hingegen viele Fortschritte. Nach seinen Worten geht es aktuell wegen sprachlicher Details noch hin und her. Es sei allerdings schwer vorherzusagen, wann und ob Präsident Trump ein Abkommen unterzeichne, so Vance. In Medienberichten hieß es zuvor, die Waffenruhe solle um 60 Tage verlängert werden, um über das iranische Atomprogramm verhandeln zu können.
1: Israel hat die Zusammenarbeit mit UN-Generalsekretär Guterres aufgekündigt. Anlass sei die Entscheidung, Israel wegen Vorwürfen der sexualisierten Gewalt in Konfliktgebieten auf eine schwarze Liste zu setzen, schrieb der israelische UN-Botschafter Danon im Online-Dienst X. Deshalb werde Israel den Kontakt zum Büro des UN-Generalsekretärs bis zum Ablauf von dessen Amtszeit Ende des Jahres abbrechen. Babyspielzeug, Kleider, Elektronik. Auf Temu können Kunden alles Mögliche günstig kaufen. Mit Risiken, wie Testkäufe zeigen. Jetzt greift die EU durch und verhängte eine Strafe in Höhe von 200 Millionen Euro gegen den chinesischen Online-Marktplatz. Aus der Nachrichtenredaktion Peter Eichenberg.
3: Der Grund für die Strafe? Illegale Produkte. Das Unternehmen habe die Risiken und Schäden für Verbraucher nicht ordnungsgemäß bewertet, teilte die Brüsseler Behörde mit. Bei Testkäufen im vergangenen Jahr seien viele Produkte durchgefallen. Temu kritisierte, die Entscheidung spiegle nicht den aktuellen Stand wider. Die chinesische Handelskammer bei der EU warnte, eine so wörtlich übermäßige Durchsetzung von Regeln könne zu höheren Importkosten und Inflationsdruck in Europa führen.
1: Im Prozess um einen geplanten Anschlag auf ein Taylor Swift-Konzert in Wien ist der Angeklagte zu 15 Jahren Haft verurteilt worden. Die Geschworenen sprachen den 21-Jährigen in allen Punkten für schuldig. Neben dem geplanten Anschlag ging es dabei auch um Beihilfe zu einem Mordversuch. Der Österreicher war nach einer Warnung von US-Geheimdiensten einen Tag vor dem geplanten Anschlag im August 2024 festgenommen worden. Er hatte sich im Prozess weitgehend schuldig bekannt. Zudem berichtete der Angeklagte, er habe seine Befehle vom sogenannten Islamischen Staat erhalten. Das waren die Nachrichten. Das Wetter in Deutschland. Tagsüber über im Südosten heiter, im Norden und Westen mehr Wolken, später gebietsweise Schauer, teils auch kräftige Gewitter. Höchstwerte 20 Grad auf den Nordseeinseln bis 33 Grad am Oberrhein. Am Samstag zeitweise Wolken, in der Mitte und im Süden gebietsweise kräftige Schauer oder Gewitter, 18 bis 33 Grad. Am Sonntag im Nordosten häufiger trocken.
4: Hier ist der Verkehrsservice in der ARD-Hitnacht. Die A4 Köln Richtung Aachen ist zwischen Elsdorf und Merzenich wegen Bauarbeiten bis 5 Uhr gesperrt. Die A45 Gießen Richtung Aschaffenburg ist zwischen Wölfersheim und Florstadt wegen Bergungsarbeiten gesperrt. A66 Frankfurt Richtung Fulda. Der Tunnel Neuhof ist wegen Reparaturarbeiten bis 5 Uhr gesperrt. Eine Umleitung über die U47 ist eingerichtet. Die A71 Richtung Sangerhausen ist zwischen Oberhof und Gräfenroda wegen Wartungsarbeiten bis ca. 6 Uhr gesperrt. Die A72 Plauen Richtung Zwickau ist zwischen Reichenbach und Zwickau West nach einem Unfall gesperrt. A94 Passau Richtung München zwischen Neuötting und Töging ist die linke Spur derzeit gesperrt. Soweit die Meldungen, kommen Sie gut an Ihr Ziel.
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4: Ja, das Ganze aus Dresden mit Frank-Michael Bauer. Von MDR Sachsen. Und hier sind die Pointer Sisters. Jump for my love. Und gleich danach Santana.

einfach mal ein Instrumentalstück so ganz entspannt hören. Ja, Samba-Partie, legendär von Santana, 1970 erschienen. Und es heißt Carlos, aber die Melodie in einer einzigen hochemotionalen Nacht im Hotelzimmer komponiert. Bis heute ist das ein tolles Stück Musik, muss man schon sagen. Jetzt geht's ins Jahr 2008. Da hat Peter Fox sein Solo-Debüt vorgelegt mit dem Album Stadtaffe und daraus ist jetzt dieser Titel zu hören, Haus am See. 12 Minuten nach 4, hier ist die AD-Hitnacht.

The Rembrandts, das US-Pop-Duo, ja, kennen die meisten wahrscheinlich durch den Titelsong der Serie Friends, aber schon 1990 hatten sie diesen genialen Ohrwurm am Start, Just the Way It Is, Baby, war damals ihr allererster großer Charterfolg, muss man sagen. Wir springen jetzt ein gutes Stück nach vorne in der Zeitrechnung, behalten den eingängigen Pop-Vibe aber noch bei. Harry Styles, der ehemalige One Direction-Sänger, lieferte im Jahr 2022 einen der meistgestreamten Songs des gesamten Jahrzehnts ab. Das muss man erstmal schaffen. Die Melodie klingt leichtfüßig, schaut aber textlich tief in die melancholische Gefühlswelt. Hier ist As It Was, hier bei uns in der ARD-Hitnacht, 4:24.

0: Purple Rain und Prince in der ARD-Hitnacht. Es ist 4.31 Uhr. Hier ist der Verkehrsservice in der ARD-Hitnacht. Die A4 Köln Richtung Aachen ist zwischen Elsdorf und Merzenich wegen Bauarbeiten noch eine halbe Stunde gesperrt bis 5 Uhr. A66 Frankfurt Richtung Fulda, der Tunnel Neuhof, ist wegen Reparaturarbeiten ebenfalls bis 5 Uhr gesperrt. Eine Umleitung führt über die U47. Die A71 Richtung Sangerhausen ist zwischen Oberhof und Grevenroda wegen Wartungsarbeiten bis ca. 6 Uhr gesperrt. A94 Passau Richtung München zwischen Neuötting und Töging ist die linke Spur gesperrt. Das waren sie, die Meldungen, und wir wünschen eine gute Fahrt.
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0: Weiterhin aus Dresden mit Frank-Michael Bauer, und ich gebe mal das Mikrofon weiter an einen gewissen Herrn namens Sting. Und gleich danach kommt Samantha Fox.

Hey, das war Genesis. Wunderbar. Zum Aufstehen, 4.41 Uhr, hier bei uns in der ARD-Hitnacht. Wunderbarer Pop von Genesis. Von 1978, Follow You, Follow Me. Damit knackte die Band rund um Phil Collins damals erstmals die Top 10 der britischen Singlecharts. Und wir bleiben direkt in Großbritannien, wechseln aber das Jahrzehnt und das Genre. Nach dem Ende der Spice Girls bewies Baby Spice Emma im Jahre 2001, dass sie auch solo absolut abliefern kann. Hier ist ihr Song What Took You So Long?

R.E.M. haben uns gerade mit einer gehörigen Portion Optimismus aus dem Jahre 1991 versorgt. Shiny Happy People. Ja, interessanterweise stand die Band dem Song später selbstkritisch gegenüber, weil er ihnen fast schon zu fröhlich geraten war. Und jetzt wird's bei uns in der ARD-Hitnacht mystisch und verdammt romantisch. Dafür sorgt die Gruppe Berlin. 1986 haben sie diesen Song zum Kultfilm Top Gun beigesteuert, produziert. Wurde das Ganze von keinem Geringeren als Disco-Legende Giorgio Moroder. Schließlich die Augen jetzt schließen und dabei den Atem rauben lassen. Hier sind Berlin und Take My Breath Away. 4:49 Uhr.

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1: Um 5 Uhr mit Wolfgang Berger. Zum Stand der Verhandlungen zwischen dem Iran und den USA gibt es unterschiedliche Einschätzungen. Der Iran wies westliche Medienberichte über eine vorläufige Einigung auf ein Rahmenabkommen zurück. Aus der Nachrichtenredaktion Veronika Streuer.
2: So ein Abkommen sei weder fertiggestellt noch bestätigt, berichtet die Nachrichtenagentur Tasnim. Laut US-Vizepräsident Vance gibt es hingegen viele Fortschritte. Nach seinen Worten geht es aktuell wegen sprachlicher Details noch hin und her. Es sei allerdings schwer vorherzusagen, wann und ob Präsident Trump ein Abkommen unterzeichne, so Vance. In Medienberichten hieß es zuvor, die Waffenruhe solle um 60 Tage verlängert werden, um über das iranische Atomprogramm verhandeln zu können.
1: Israel hat die Zusammenarbeit mit UN-Generalsekretär Guterres aufgekündigt. Anlass sei die Entscheidung, Israel wegen Vorwürfen der sexualisierten Gewalt in Konfliktgebieten auf eine schwarze Liste zu setzen, schrieb der israelische UN-Botschafter Dadon im Online-Dienst X. Deshalb werde Israel den Kontakt zum Büro des UN-Generalsekretärs bis zum Ablauf von dessen Amtszeit Ende des Jahres abbrechen. Ungarns neuer Ministerpräsident Motyó kommt heute in Brüssel mit EU-Kommissionspräsidentin von der Leyen zusammen. Motyó will die eingefrorenen EU-Gelder für sein Land frei bekommen. Aus Brüssel, Katrin Schmid.
3: Für Ungarn geht es heute um gut 10 Milliarden Euro an EU-Geldern, die während der Regierungszeit von Viktor Orbán eingefroren wurden, weil das Land unter ihm gegen Prinzipien der Rechtsstaatlichkeit verstoßen hat, sowie wegen Korruption und mangelnder Transparenz im Umgang mit Geldern aus den Töpfen der EU. Fest steht, die Zeit drängt, denn diese rund 10 Milliarden Euro verfallen in den nächsten Monaten und wären anschließend für Ungarn nicht mehr reaktivierbar. Sie werden aber in Budapest dringend gebraucht, um die Staatsfinanzen zu stabilisieren.
1: Im Prozess um einen geplanten Anschlag auf ein Taylor Swift-Konzert in Wien ist der Angeklagte zu 15 Jahren Gefängnis verurteilt worden. Das Konzert im August 2024 war kurzfristig abgesagt worden. Aus Wien Oliver Schosch.
4: Behran A. hatte diesen Anschlagsplan von Anfang an gestanden. Die Beweislage war erdrückend. Die Ermittler fanden Sprengstoffmaterialien, Bombenbauanleitungen und Chats mit IS-Mitgliedern. Behran A. wurde aber auch wegen Beihilfe an einem Mordversuch ein knappes halbes Jahr vor dem Taylor Swift-Konzert schuldig gesprochen. Diesen Tatvorwurf hatte er im Prozess bestritten. Es gab die Höchststrafe von 20 Jahren nur deshalb nicht, weil Behran A. ein Teilgeständnis abgelegt hatte und zuvor als unbescholten galt.
1: Das waren die Nachrichten.
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5: Das Wetter für uns in Hamburg.
6: Im Moment in Bill steht 9 Grad und da kommt noch richtig was obendrauf. Heute wird es sehr warm, bis zu 29 Grad. Es geht auch gewohnt schön los. Sehen wir jetzt schon blauer Himmel, gleich dann auch Sonnenschein. Aber ab dem Mittag immer mehr Wolken. Dann sind am frühen Nachmittag schon einzelne Schauer möglich. Und dann gegen Abend kann es rumpeln. Da sind nicht nur kräftige Schauer möglich, auch Gewitter mit Starkregen oder Hagel sind unterwegs. Oha. Möglich, dass das meiste südlich an Hamburg vorbeizieht, aber eben nicht ausgeschlossen, dass uns das auch mal eine schöne Breitseite gibt heute.
5: Haben wir im Auge für Sie. Blitzer und Staus aus unserem Verkehrszentrum Roter Baum.
6: Da ist es ruhig noch, denn an der Kollerstraße kann sich das heute früh ändern, auch wenn Homeoffice Freitag ist. Da ist nämlich im Moment nur eine Spur pro Richtung befahrbar im Bereich der Ecke Papenreihe, wo es Anfang des Jahres den Wasserrohrbruch gab. Da muss jetzt nochmal der Asphalt so richtig schön gemacht werden. Das Ganze dann einspurig im Bereich der Kollerstraße bis Sonntagabend 20 Uhr. Bei Bussen und Bahnen, da läuft es im Moment auch planmäßig. Und Thomas hat schon in der NDR Hamburg-App geschrieben, einen Blitzer hat er gesehen an der A7 Hamburg Richtung Flensburg am Ende des Stellingentunnels.
5: Thomas, vielen Dank fürs Bescheid sagen. Na, so ein paar Aber hattest du jetzt aber schon dabei.
6: Ja, irgendwie. Muss ja, ne?
5: Ja, gute Fahrt. Es ist schon Freitag, da freuen wir uns doch. Philipp von Kageneck ist da.
6: Aber ja.
5: Ich bin Nicole Steins, also schönen guten Morgen zusammen. Und das hier ist Kim Wilde mit dabei auf unserer großen 80er Live-Party im Volksparkstadion am 18. Juli. Heute Nachmittag kommt übrigens Moderator Peter Illmann zu Stefan Heller. Wissen Sie das schon mal? You keep me hanging on.

0: in den Freitag mit Ende 90,3, 11 Minuten nach 5 haben wir es. Und soweit ich das sehe, ist also am kommenden Wochenende weder die A7 gesperrt, noch die Kölbrandbrücke oder die A23. Was ist los, Philipp? Ist der Tag gekommen, an dem wir die Familienkutsche mal richtig ausfahren können?
1: Ja, also Stand jetzt würde ich sagen, ja, wenn du bis zur Autobahnauffahrt kommst.
0: Ah.
1: Weil die Kollaustraße, die gießt dieses Wochenende da so ein bisschen Wasser in den Wein. Die ist seit gestern Abend zum Teil nur einspurig befahrbar. Sonst sind es an der Stelle drei Spuren pro Richtung. Also da hakt dann auch das beste Reißschlussverfahren.
0: Und immer noch, weil wegen dieses Wasserrohrbruchs da oder was? Das war doch Anfang Januar.
1: Ja, das war ja ein Riesending. Da haben sie lange repariert und das sollen jetzt aktuell aber dann wirklich die letzten Asphaltierungsarbeiten sein. In Höhe der Ecke Papenreihe, da wo wirklich sonst viel Verkehr ist. Am Sonntagabend sollen sie aber schon wieder fertig sein.
0: Ja, aber gut, dass wir nochmal drüber sprechen. Also rechtzeitig vom Wochenendeinkauf, also muss man ja alles timen. Ach und übrigens, was ja auch immer so ins Zeitkontor haut, die S-Bahn zwischen Altona und Sternschanze fährt auch dieses Wochenende. Nicht nur, dass Sie das mal gehört haben, ne? Da steigen viele um und ein, deshalb soll das hier auch nicht unter den Tisch fallen.
1: Ja, und falls Sie unsere traditionelle A7-Sperrung vermissen, kein Problem, bald ist wieder soweit, vom 12. bis 15. Juni.
0: Gott sei Dank, sonst würde auch was fehlen. Ja. Ne? Also Dankeschön für den Hinweis. So, und jetzt geht's nach Italien. Gianna Nannini und Fotoromanza.

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0: absolut raus. Am Freitag hier mit uns mit NDR 90,3 um 20 Minuten nach 5 jetzt. Und da gibt es jetzt diese wunderschöne Ballade von Revolverheld. Also ich finde, der perfekte Song zum Sonnenaufgang. Ich lass für dich das Licht an, Philipp. Oh,
1: sind die wahnsinnig, das bei den Strompreisen?
0: Nein, ich meine zum Sonnenaufgang. Ach, da brauchst du keinen Schalter umlegen. Das geht automatisch
1: ja,
0: raus.
1: Ja, gut.
0: Siehst du wohl. Mach die ganze Romantik schon wieder kaputt hier. Nein, also... Kommen Sie gut raus. 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

0: täglich grüßt das Murmeltier UB40. I got you, babe, bei Ender 90,3 um 5:30. Das Wetter für uns in Hamburg und die Sonne grüßt auch schon wieder.
1: Ja, da können wir uns wettermäßig anschließen, ja, als wäre es der gleiche Tag wie gestern. Es ist im Moment noch schön. In Bergedorf 10 Grad, wir kommen auf bis zu 29 Grad, blauer Himmel, Sonnenschein zumindest. Erstmal heute aber tut sich was. Ab dem Mittag immer mehr Wolken, dann sind am Nachmittag schon erste einzelne Schauer möglich und gegen Abend nicht auszuschließen, dass daraus richtig kräftige Schauer werden. Auch Gewitter mit Starkregen oder sogar Hagel sind dann bei uns in Hamburg möglich.
0: Beobachten wir für Sie Blitzer und Staus aus unserem Verkehrszentrum Roter Baum.
1: Weitgehend ruhig, die Lage aktuell auf der A1 stockt etwas rund um die Norderelbbrücke. Da reden wir aber so von 3-4 Minuten Verzögerung pro Richtung. Das ist alles nichts Wildes. Auch noch ruhige Lage an der Kollaustraße. Könnte sich im Laufe des Berufsverkehrs ändern. Die ist nur einspurig befahrbar im Bereich der Ecke Papenreihe. Bis Sonntagabend, 20 Uhr, laufen da Asphaltierungsarbeiten. Und bei Bussen und Bahnen, soweit keine Ausfälle, läuft gut im Moment. Und Thomas hat in der NDR Hamburg Eppenblitzer gemeldet. An der A7 hat er den gesehen. Hamburg Richtung Flensburg am Ende des Stellinger Tunnels.
0: Thomas, danke schön fürs Melden. Gute Fahrt.
2: Guten Morgen, Hamburg.
0: Philipp von Kageneck.
1: Guten Morgen.
0: Ich bin Nicole Steins. Ja, haben Sie einen schönen Start in diesen Tag mit uns. Ich bin sehr gespannt, ob der Homeoffice-Freitag auch heute zuschlägt. Und die Woche war ja schon einen Tag kürzer eigentlich.
1: Ja.
0: Mal gucken, wir werden das alles beobachten für Sie. Dazu haben wir die größten Hits aller Zeiten jetzt von den Bangles und Manic Monday.
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0: gute Song zum Start in den Freitag. 10cc und I'm in Love hier bei NDR 90,3, 5:40 Uhr.
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2: Ich hatte gestern Rolf bei mir zum Frühstück. Da gab's dann auch gleich wieder so kleine Meinungsverschiedenheiten.
3: Ach, beim Frühstück schon?
2: Ja, nee, wegen Frühstück. Er schneidet immer die Butter ab.
4: Wie bitte?
2: Siehst du, sag ich nämlich auch zu ihm. Ich sag, Freundchen, merk dir das bitte ein für alle Mal. An meine Butter wird nur geschabt und nicht geschnitten.
4: Ja.
2: Ich möchte das nicht.
3: Oha, das ist immer eine Ansage.
2: Ja, nee, ist doch so. Wenn er vorne immer abschneidet, dann wird meine Schabefläche immer kürzer. Und am Ende kann ich nur noch so kurz so schrabben.
3: Und da machst du nur so ein Drama draus?
2: Nee. Und dann geht er mit seinem Buttermesser ins Nutella-Glas und ins Marmeladenglas. Dann hast du die Butterschmiere in die Gläser.
4: Ja.
2: Ja, und wenn er dann weiterschmiert, dann hast du seinen Nutella an der Butter und ich möchte das nicht.
3: Ja, das ist eine Frage von Butterhygiene. Denn.
4: Ja.
3: Denn.
4: Ja.
3: Denn, wenn Butter in die Gläser kommt, dann schimmelt das schneller.
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0: entspanntes Aufstehen mit Bruce Springsteen und Streets of Philadelphia um 10 Minuten vor 6 hier bei uns.
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0: Da ist die Woche auch schon wieder rum heute am Freitag. Ich liebe kurze Wochen. Ja. Es heißt aber auch, Philipp, der Wochenendeinkauf steht bevor und ja, da helfen wir gern, ne?
2: Ja, umso mehr tut ja so ein Rewe-Einkaufsgutschein dann gut.
0: Ja.
2: Das hat sich auch gedacht Kai Gerullis aus Bergedorf. Er hat 3 Töchter, die sind 6, 11 und 13 Jahre alt. Und deshalb hat unter anderem Kai gestern mitgespielt. Für jede richtige Antwort gab es 50 Euro.
0: Frage 5. Was machen Deichkind? Schuhe oder Hip-Hop?
3: Hip-Hop.
0: Richtig, 250 cool. Euro. Haben Sie sicher, Kai?
3: Super, freue ich mich.
0: Hat sich echt von Herzen gefreut. Und auch wenn es mit der Jackpot-Frage dann am Ende nicht geklappt hat. Aber das heißt ja, der Jackpot mit 300 Euro ist noch da für Sie.
2: Plus unsere täglichen 250 ja. Euro macht also maximal 550 Euro. Die sind heute für Sie drin bei uns im Hamburg-Quiz.
0: Wir spielen um 8.40 Uhr und wenn Sie mitmachen wollen, dann gerne anrufen 01371 93 93. Viel Glück!
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0: die größten Hits aller Zeiten für Sie. Zum Start in den Freitag, Sydney Youngberg war das mit Sit and Wait hier bei NDR 90,3. Gleich hören wir Man at Work, Down Under nach unseren Nachrichten mit Rosa Erdmann.
1: Guten Morgen, es ist 6 Uhr.
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1: IOC spricht von möglichen abgespeckten Olympischen Spielen. Israel bricht Kontakt zu UN-Generalsekretär ab. Hamburgs Revierförstereien sollen modernisiert werden. Das Wetter wechselhaft, später auch Regen und 28 Grad. Olympische und Paralympische Spiele in Hamburg. Das könnte die Stadt richtig viel Geld kosten, fürchten Gegnerinnen und Gegner. Geld, das woanders vielleicht fehlt. Kurz vor dem Referendum am Sonntag meldet sich jetzt IOC-Präsidentin Kirsty Coventry zu Wort und sagt, eventuell könnten diese Sommerspiele kleiner und kostengünstiger werden. Jörg Naroska.
3: Weniger Sportarten, weniger Wettbewerbe um Medaillen. Schon die Sommerspiele 2032 in Brisbane sollen kleiner ausfallen als die Spiele in 2 Jahren in Los Angeles. In den USA stehen mehr als 350 Medaillenentscheidungen auf dem Programm. Laut IOC-Präsidentin Kirsty Coventry zu viele. Die Olympischen Spiele der Zukunft sollen für die Gastgeberstädte einfacher und günstiger werden. Um Kosten zu sparen, könnten Sportarten gestrichen werden, die spezielle und teure Wettkampfstätten benötigen. Endgültig beschlossen ist die Reduzierung des Olympiaprogramms zwar noch nicht. Für die Hamburger Bewerbung zeichnet sich aber ab, dass bei den Sommerspielen 2036, 40 oder 44 weniger Wettkampfstätten benötigt werden. Dadurch würden die bisher kalkulierten Kosten des Durchführungsbudgets sinken. Für das Referendum zur Olympiabewerbung haben bisher knapp 500.000 Menschen ihre Stimme per Briefwahl abgegeben. Am Sonntag kann noch in 178 Abstimmungsstellen mit Ja oder Nein gestimmt werden.
1: Und alles zu dem Thema gibt's auch in der NDR Hamburg App. Israel kündigt die Zusammenarbeit mit UN-Generalsekretär Antonio Guterres auf. Grund dafür sind Vorwürfe des UN-Generalsekretärs, Israel setze sexualisierte Gewalt gegen palästinensische Häftlinge ein. Aus New York, Martin Ganselmeier.
4: In einer Videobotschaft auf der Plattform X übte Israels Botschafter bei den Vereinten Nationen, Danny Danon, heftige Kritik an Antonio Guterres. Die Entscheidung, Israel auf eine schwarze Liste zu setzen und uns vorzuwerfen, sexuelle Gewalt als Kriegswaffe einzusetzen, ist eine ungeheuerliche Entscheidung, sagte Danon. Israel habe genug von diesem Generalsekretär. Man werde den Kontakt zu seinem Büro bis zum Ende seiner Amtszeit Ende des Jahres abbrechen. Stein des Anstoßes ist ein noch nicht veröffentlichter Bericht des UN-Generalsekretärs über sexuelle Gewalt in Konflikten. Schon im vergangenen Jahr hatte Guterres berichtet, es gebe glaubwürdige Informationen über sexuelle Gewalt durch israelische Sicherheitskräfte gegen palästinensische Häftlinge. Israel streitet diese Vorwürfe ab.
1: In Wilhelmsburg ist ein Streit zwischen 2 Männern eskaliert. Die beiden waren in der Parkanlage an der Fähringstraße, als sie aneinander gerieten. Im Verlauf des Streits soll einer der Männer ein Klappmesser gezogen und auf den anderen eingestochen haben. Das 46-jährige Opfer wurde verletzt und kam ins Krankenhaus. Laut Polizei besteht keine Lebensgefahr. Der mutmaßliche Täter ist 44 Jahre alt und wurde vorläufig festgenommen. Hamburgs Revierförstereien sind teilweise ziemlich in die Jahre gekommen und müssen dringend saniert werden. Dafür setzen sich die Regierungsfraktionen von SPD und Grünen jetzt mit einem gemeinsamen Antrag ein. Annalena Ille.
5: In Hamburg gibt es 8 Revierförstereien. Die sind für rund 4.500 Hektar Waldfläche zuständig. Die Teams sichern Wege, pflegen Bäume, schützen Lebensräume und forsten den Wald nach Trockenperioden und Sturmschäden wieder auf. Bei vielen Revierförstereien gibt es allerdings Feuchtigkeitsschäden, veraltete Technik und bauliche Mängel. Laut den Fraktionen zeigt das ein aktuelles Gutachten. SPD und Grüne wollen die Förstereien nun schrittweise modernisieren. Damit sollen etwa die Arbeitsbedingungen für die Beschäftigten verbessert werden. Und die Förstereien sollen künftig weniger für Energie zahlen. Dafür sollen Wärmepumpen und Photovoltaikanlagen installiert werden. Laut Antrag liegen die Kosten für die notwendigen Sanierungsarbeiten bei rund 10 Millionen Euro. Deshalb soll nun geprüft werden, ob es dafür möglicherweise Geld vom Bund oder der EU gibt. Über den rot-grünen Antrag entscheidet die hamburgische Bürgerschaft am kommenden Mittwoch.
1: Wenn Bäche und kleine Flüsse austrocknen, sind zahlreiche Tiere und Pflanzen gefährdet. Wer das beobachtet, kann es ab heute wieder im sogenannten Dürreportal der Hamburger Umweltbehörde melden. Umweltsenatorin Katharina Fegebank hofft, dass viele Menschen mitmachen. Man braucht demnach ein klares Bild der Lage, um die Gewässer in der Stadt gezielt zu schützen und an den Klimawandel anzupassen.
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0: Da sind wir schon beim Thema, das Wetter für uns in Hamburg.
6: Das erstmal noch schön ist, es ist schon mild, auf der Vettel 10 Grad, bis zu 29 Grad werden es heute, also wieder deutlich wärmer als zuletzt, und dazu scheint jetzt die Sonne von blauem Himmel. Bild ändert sich aber im Laufe des Mittags, da kommen immer mehr Wolken, dann sind am Nachmittag einzelne Schauer möglich und heute Abend dann kann es auch mal kräftige Schauer geben, auch Gewitter mit Starkregen oder sogar Hagel sind heute nicht ausgeschlossen.
0: Schauen wir, was da kommt. Blitzer und Staus aus unserem Verkehrszentrum Roter Baum.
6: Vorsicht auf der 7 Hannover Richtung Hamburg zwischen Hausbruch und Waltershof. Da steht ein defektes Fahrzeug. Ansonsten die Lage noch überschaubar. Auf der A1 Stocks etwas Hamburg Richtung Lübeck zwischen Stellhorn und der Norderelbbrücke 2 Kilometer. Dann rund um die Kölbrandbrücke etwas stockender Verkehr, aber das ist alles nichts Wildes. Es ist auch noch ruhig rund um die Kollaustraße. Die ist ja in Höhe der Ecke Papenreihe im Moment pro Richtung nur einspurig befahrbar. Da laufen Asphaltierungsarbeiten bis Sonntagabend 20 Uhr. Und Steffi, die hat noch einen Blitzer gesehen an der Stalzhoper-Allee Richtung Farmsen-Berne, kurz vor der Kreuzung Fabriziusstraße.
0: Steffi, danke fürs Melden. Gute Fahrt.
2: Guten Morgen.
0: Mit Philipp von Kageneck.
6: Guten Morgen.
0: Ich bin Nicole Steins. Schön, dass Sie mit dabei sind. Hier sind Man at Work und Down Under.
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0: Schlussakkord für Pink und Just Give Me a Reason hier bei NDR 90,3 um 12 nach 6 am Freitag. Und ein Hauch von Japan weht über die Alster und durch die Innenstadt, Philipp.
1: Ja, es ist Kirschblütenfest.
0: Unsere Stadt feiert die deutsch-japanische Freundschaft. Ein guter Tag für alle Feuerwerkfans im Übrigen um 22.30 Uhr. Da geht es über der Außenalster los.
1: Ja, möglicherweise mache ich jetzt einen Partycrasher, aber es könnte ja sein, dass das angekündigte Gewitter uns da einen kleinen Strich durch die Rechnung macht.
0: Ja, Wasser und Gewitter ist auch keine gute Kombi.
1: Wobei Gewitter ja auch sehr schwer vorherzusagen sind. Das ist, ich sag mal so, die spontane Truppe unter den Wetterphänomenen.
0: Also vielleicht haben wir ja Glück und kommen da also krachfrei durch heute Abend. Das Feuerwerk ist ja auch nur der Auftakt zum Kirschblütenfest, das unter anderem dann in Planten und Blumen weitergefeiert wird. Und das schon seit den 60er Jahren. Damals hat die japanische Gemeinde Hamburg 5000 Kirschbäume geschenkt als Zeichen für die Freundschaft zwischen Japan und Hamburg.
1: Ja, und die haben wir dann eingepflanzt. Und zwar am Alsterufer, der Kennedy-Brücke, am Altonaer Balkon und auch an der Alsterkrugchaussee.
0: Und bis heute dienen sie als wunderbare Selfie-Hotspots, wenn die Kirschblüte so schön blüht. Und ich habe mir extra auch ein bisschen Japanisch drauf geschafft hier für heute. Und zwar Tanoshime heißt viel Spaß ab heute beim Kirschblütenfest. So ein bisschen romantische Feuerwerksmusik gibt's auch dazu. Hier ist Eric Carmen und All By Myself. 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

0: ab Freitag mit uns, 6.22 Uhr.
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0: Popcorn ist überraschend gesund. Guck, das sind doch die Nachrichten, die einem die 10 Stunden vom Wochenende erträglich machen. Denn Popcorn ist ja ein 100%iges Vollkornprodukt und dementsprechend aus ernährungsphysiologischer Sicht das gleiche wie so eine dicke Scheibe dunkles Vollkornbrot. Also fast. Und Popcorn ist nämlich voller Antioxidantien. Fragen Sie mich nicht, aber die sind gut. Die binden freie Radikale und sind deswegen schrecklich gesund. Es kommt allerdings auch drauf an, wie Sie Popcorn zubereiten. Also Mikrowellenpopcorn ist jetzt nicht so gut, da sind oft Geschmacksverstärker drin. Besser in der Heißluftfritteuse oder in der Pfanne machen. Dazu wenig Butter, wenig Zucker, ist klar. Ja, und dann immer rein damit.
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0: Rod Stewart bei uns.
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0: Gleich mit Camouflage. Love is a Shield hören wir vorher alles Aktuelle in unseren Nachrichten von Rosa Erdmann. Guten Morgen. Es ist 6:30.
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3: Am Sonntag ist es soweit. Dann stimmen die Hamburgerinnen und Hamburger ab, ob die Stadt sich für Olympische und Paralympische Spiele bewerben soll. Kritikerinnen und Kritiker fürchten ja extrem hohe Kosten. Jetzt kurz vor dem Referendum meldet sich IOC-Präsidentin Kirsty Coventry zu Wort. Sie meint, dass Sommerspiele eventuell kleiner und kostengünstiger werden könnten. Schon bei den Sommerspielen 2032 in Brisbane soll es weniger Sportarten und weniger Wettbewerbe geben. Ziel ist es laut Coventry, die Ausrichtung der Spiele soll für die Gastgeberstädte günstiger werden. Wie ist der Verhandlungsstand im Iran-Krieg? Darüber gibt es unterschiedliche Angaben. US-Vizepräsident J.D. Vance spricht von vielen Fortschritten. Die iranische Seite dagegen weist westliche Medienberichte über eine vorläufige Einigung zurück. Vance sagt, wegen sprachlicher Details gäbe es noch ein Hin und Her. Egal ob Lebensmittel, Mieten, der Friseurbesuch, Verbraucherinnen und Verbraucher müssen sich wohl weiter auf hohe Preise einstellen. Das liegt besonders an den aktuellen Kriegen. Heute werden neue Statistikdaten zur Inflation im Mai veröffentlicht. Inken Henkel.
4: Die Energiepreise und die Unsicherheit im Nahen Osten halten die Inflation hoch. Im April hatte der Ölpreisschock als Folge des Iran-Kriegs die Teuerungsrate auf knapp 3% getrieben. Der Tankrabatt könnte kurzzeitig etwas Entlastung gebracht haben. Das werden die Zahlen für Mai zeigen. Bisher kann die Lohnentwicklung noch mithalten. Die durchschnittliche Kaufkraft der Arbeitnehmer ist im ersten Quartal des Jahres sogar gestiegen. Experten rechnen allerdings damit, dass sich die höheren Energiekosten zunehmend in steigenden Preisen für Nahrungsmittel und Dienstleistungen niederschlagen.
3: In Hamburg gibt es 8 Revierförstereien. Die sind aber teilweise ziemlich in die Jahre gekommen und müssen saniert werden. Es geht etwa um Feuchtigkeitsschäden, veraltete Technik und auch bauliche Mängel. Die Regierungsfraktionen von SPD und Grünen wollen die Revierförstereien jetzt schrittweise modernisieren. Über den Antrag dazu entscheidet die hamburgische Bürgerschaft am kommenden Mittwoch. Wichtiger Hinweis für alle, die mit dem Auto über die Kollaustraße fahren. Die ist voraussichtlich bis übermorgen pro Richtung nur einspurig befahrbar, und zwar in Höhe Papenreihe. Laut Hamburg Wasser finden abschließende Asphaltierungsarbeiten statt. In der Kollaustraße war Anfang Januar die Fahrbahn unterspült worden nach einem Wasserrohrbruch.
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0: Das Wetter für uns in Hamburg.
5: 11 Grad aktuell in Hammerbrook und es wird noch deutlich wärmer, bis zu 29 Grad heute, denn wir sehen ja im Moment schon wieder blauen Himmel und Sonnenschein. Im Unterschied zu den letzten Tagen wird es aber nicht ewig so weitergehen. Ab dem Mittag immer mehr Wolken, da sind schon die ersten Schauer möglich. Am Nachmittag, am Abend dann auch kräftige Schauer, die durch Hamburg ziehen können. Auch Gewitter mit Starkregen oder Hagel sind heute möglich.
0: Das behalten wir im Auge für Sie. Blitzer und Staus aus unserem Verkehrszentrum Roterbaum.
5: Vorsicht auf der A1 Bremen Richtung Hamburg zwischen Harburg und Stillhorn ist eine ungesicherte Unfallstelle. Da an der Ecke können Sie im Moment sowieso nicht besonders zügig fahren, denn da ist es auch generell voll. Die A1 Bremen Richtung Hamburg zwischen dem Maschener Kreuz und der Nordelbrücke stockt es abschnittsweise immer mal wieder, aber unter 10 Minuten in Summe die Verzögerung. Wie überhaupt die Lage, die Verkehrslage aufgeräumt ist im Moment um die Kölbrandbrücke herum, da stockt es etwas. Darüber hinaus haben wir noch keine großen Staus, auch nicht an der Kollaustraße, die nur einspurig ja befahrbar ist, bis Sonntagabend ca. 20 Uhr im Bereich der Ecke Papenreihe wegen Asphaltierungsarbeiten. Auch bei Bussen und Bahnen, da läuft's planmäßig und Steffi hat einen Blitzer gemeldet an der Stalzoper Allee Richtung Farmsen-Berne, kurz vor der Kreuzung Fabriciusstraße.
0: Steffi, danke fürs Melden. Gute Fahrt.
6: Guten Morgen.
0: Das läuft doch heute früh. Philipp von Kageneck ist da.
5: Ja, hallöchen.
0: Ich bin Nicole Steins. Haben Sie einen entspannten Start in diesen Freitag jetzt mit Camouflage und Love is a Shield.
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0: Die machen immer gute Laune, die Jungs. Die Beach Boys, I Get Around um 20 vor 7.
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0: Kommt heute von Jonathan aus Barmbek und auf die Frage, wer denn seiner Meinung nach unseren Titel hier verdient hätte, ist ihm sofort seine Chefin eingefallen.
2: Meine Hamburgerin des Tages ist Pia Scharnweber, meine Chefin, die arbeitet im Rauen Haus. Also ist eine sehr junge Chefin und ich hatte direkt das Gefühl, ich bin aufgehoben am Arbeitsplatz. Ich habe nette KollegInnen um mich rum und wenn irgendwas war, also wenn irgendwelche Schwierigkeiten gab oder so, dann wurde auch immer auf mich zurückgegriffen und gesagt, hey, wie war denn das für dich und können wir das irgendwie anders machen, dass es irgendwie besser wird und so. Also ich habe mich wertgeschätzt gefühlt. Sie ist eine Person, also total offen und total gute Energie. Sehr, sehr angenehm mit ihr da zu arbeiten. Ich gehe gerne zur Arbeit, so. Deswegen ja, würde ich sie nennen.
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0: 90er mit Nick Kershaw. Wouldn't it be good hier bei uns bei Ende 90,3. Haben Sie einen schönen Freitag um 12 Minuten vor 7.
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0: es freitags frühmorgens schon nach Wochenende klingt, dann ist es NDR 90,3 mit Michael Bolton, When a Man Loves a Woman. Wir spielen ihn wirklich die größten Hits aller Zeiten hier gleich mit den Pet Shop Boys. It's a Sin hören wir nach unseren Nachrichten mit Rosa Erdmann.
1: Guten Morgen, es ist 7 Uhr.
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1: IOC spricht von möglichen abgespeckten Olympischen Spielen. Deutsche Politik diskutiert über türkisches Vorgehen gegen CHP. Hamburger Umweltbehörde schaltet das Dürreportal wieder frei. Das Wetter erst Sonne, später Regen und 28 Grad. Olympische und Paralympische Spiele hier in Hamburg, das könnte die Stadt richtig viel Geld kosten, fürchten Gegnerinnen und Gegner. Geld, das woanders vielleicht fehlt. Kurz vor dem Referendum am Sonntag meldet sich jetzt IOC-Präsidentin Kirsty Coventry zu Wort und sagt, eventuell könnten diese Sommerspiele kleiner und kostengünstiger werden. Jörg Nowoska.
3: Weniger Sportarten, weniger Wettbewerbe um Medaillen. Schon die Sommerspiele 2032 in Brisbane sollen kleiner ausfallen als die Spiele in 2 Jahren in Los Angeles. In den USA stehen mehr als 350 Medaillenentscheidungen auf dem Programm. Laut IOC-Präsidentin Kirsty Coventry zu viele. Die Olympischen Spiele der Zukunft sollen für die Gastgeberstädte einfacher und günstiger werden. Um Kosten zu sparen, könnten Sportarten gestrichen werden, die spezielle und teure Wettkampfstätten benötigen. Endgültig beschlossen ist die Reduzierung des Olympiaprogramms zwar noch nicht. Für die Hamburger Bewerbung zeichnet sich aber ab, dass bei den Sommerspielen 2036, 40 oder 44 weniger Wettkampfstätten benötigt werden. Dadurch würden die bisher kalkulierten Kosten des Durchführungsbudgets sinken. Für das Referendum zur Olympia-Bewerbung haben bisher knapp 500.000 Menschen ihre Stimme per Briefwahl abgegeben. Am Sonntag kann noch in 178 Abstimmungsstellen mit Ja oder Nein gestimmt werden.
1: Und Infos zu Hamburgs Olympia-Bewerbung gibt's auch in der NDR Hamburg-App. In der Türkei gehen Behörden massiv gegen die größte Oppositionspartei CHP vor. Was dort gerade vor sich geht, das bereitet auch dem politischen Berlin Sorgen. Von dort Markus Sambale.
4: Ein Gericht setzte den Parteichef ab. Die türkische Polizei stürmte die Parteizentrale. Das Auswärtige Amt hier in Berlin nannte die Vorgänge irritierend. Die Bundesregierung setzte aber weiter darauf, die Partnerschaft zwischen der Türkei und der EU auszubauen. Außenpolitiker verschiedener Bundestagsparteien fordern einen schärferen Ton gegenüber der türkischen Führung. Cansu Özdemir von der Linken sagte dem ARD-Hauptstadtstudio, gerade Deutschland müsse die demokratischen Kräfte in der Türkei klarer unterstützen. Ähnlich äußerte sich die Grünen-Abgeordnete Deborah Düring. Die Bundesregierung dürfe gegenüber der Regierung Erdogan nicht schweigen. Der SPD-Abgeordnete Serdar Yüksel betonte, es gehe nicht um rein innere Angelegenheiten der Türkei. Demokratische Standards und rechtsstaatliche Prinzipien seien universell.
1: Die Telekom ist einer der größten Arbeitgeber in Deutschland mit rund 60.000 Beschäftigten. Jetzt steht fest, die können erstmal bis Ende 2028 nicht betriebsbedingt gekündigt werden und bekommen etwas mehr Geld. Die Telekom hat sich nämlich mit der Gewerkschaft Verdi auf einen neuen Tarifvertrag geeinigt. Die Mitarbeiterinnen und Mitarbeiter hatten davor mehrere Male gestreikt. Heute Mittag wird der Deutsche Wetterdienst seine Frühjahrsbilanz ziehen. Noch sind die Wasserstände von Elbe, Alster und kleineren Gewässern gut. Das kann sich aber ändern und deshalb ist rechtzeitig zu Beginn des Sommers ab heute wieder das sogenannte Dürreportal der Umweltbehörde geschaltet. Anja Grigoleit.
5: Es geht um den Gewässerschutz in Hamburg, denn wenn die Bäche und kleinen Flüsse komplett austrocknen, sind zahlreiche Tiere und Pflanzen akut gefährdet. Ein Alarmsignal für unsere Stadtnatur, sagt Umweltsenatorin Katharina Fegebank. Um die Gewässer in der Stadt gezielt zu schützen und an den Klimawandel anzupassen, braucht man aber ein klares Bild der Lage. Und dazu braucht man die Hamburgerinnen und Hamburger, die der Behörde online melden, welche Gewässer in welchem Zustand sind. Im vorigen Jahr verteilten sich die Meldungen auf insgesamt 12 Einzugsgebiete, von Alster und Ammersbeek bis hin zu Düppenau und Pinnau. Die meisten Hinweise kamen zur Wanze, zur Tapenbeck und zur Kollau. Auch in diesem Jahr hofft Fegebank wieder auf rege Beteiligung, denn nur mit einer verlässlichen Datenbasis könne man passgenaue Maßnahmen wie Uferrenaturierung oder den Ausbau der Auenlandschaft zum Biotopschutz vorantreiben.
1: Dichter Rauch war gestern im Stadtteil Hohe Luft West zu sehen. Dort hatte ein Auto in einer Tiefgarage gebrannt. Wegen des Rauchs musste die Feuerwehr auch ein Mehrfamilienhaus in der Moltkestraße evakuieren. Der Brand war aber schnell gelöscht. Laut Feuerwehr wurde der betroffene Bereich belüftet, sodass die Bewohnerinnen und Bewohner zurück ins Haus konnten.
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0: Ach, das Wetter für uns in Hamburg.
6: Schön, noch. Also in Stellingen scheint die Sonne vor blauem Himmel bei 11 Grad. Heute bis zu 29 Grad. Mhm. Es wird aber nicht so sonnig und schön weitergehen. Ab dem Mittag immer mehr Wolken. Und dann sind am frühen Nachmittag auch schon die ersten kleinen Schauer möglich. Gegen Abend auch kräftige Schauer. Und dann auch das Risiko, dass Gewitter mit Starkregen oder Hagel nach Hamburg kommen.
0: Okay, das behalten wir für Sie im Auge. Blitzer und Staus aus unserem Verkehrszentrum Roter Baum.
6: Eine recht ruhige Lage, selbst dort, wo es um diese Zeit schon richtig voll ist, geht's noch. Also die A1 Hamburg Richtung Lübeck, da zwischen Stillhorn und der Norderelbrücke 2 Kilometer stockend. A25 Geesthacht Richtung Hamburg, da vor der Baustelle Höhe Allermöhe auch nur 2 Kilometer stockender Verkehr. Das sind Verzögerungen so von 3 bis 5 Minuten. Dann haben wir an der Kollaustraße jetzt etwas stockenden Verkehr. Statt einwärts dauert es 5 Minuten länger, was noch geht. Denn da ist im Moment nur eine Spur pro Richtung befahrbar. Da laufen Asphaltierungsarbeiten im Bereich der Ecke Papenreihe. Bis Sonntagabend 20 Uhr wird es auch so bleiben. Und rund um die Kohlbrandbrücke wieder etwas stockender Verkehr. Das ist aber alles nichts Großes. Bei Bussen und Bahnen, da läuft es auch soweit. Und Manuel hat noch einen Blitzer gemeldet. Und zwar an den Elbbrücken statt einwärts. Hinter dem festen Blitzer, da wird nochmal nach.
0: Mhm. Dankeschön, Manuel, fürs Bescheid sagen. Gute Fahrt.
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0: So, aber ansonsten alles noch im grünen Bereich. Philipp von Kageneck ist da.
6: Hallo.
0: Ich bin Nicole Steins. Dann machen wir uns einen locker flockigen Start in diesem Freitag jetzt mit den Pet Shop Boys.
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0: Carnes, Bette Davis, Eis. Hier bei NDR 90,3. Eis ist immer super an so einem 29 Grad Freitag. Viertel nach sieben haben wir es jetzt. Kommen Sie gut in diesen Tag mit uns. Höher, schneller, weiter. So ein bisschen Wettbewerb. Ja, Philipp macht aus dem ein oder anderen Fahrradmuffel doch noch einen Tour de France-Anwärter. Also fast jetzt.
1: Ja, das Stadtradeln ist wieder am Start. Mhm. Für alle, die es nicht kennen, das ist eine Kampagne für mehr Fahrradfahren, weil sich allein in Hamburg mehr als 900 Teams angemeldet haben. Da haben wir uns gedacht, na, das ist für viele von Ihnen wohl ein echtes Ding.
0: Und es funktioniert wirklich, also ganz, ganz einfach. Wer in einem bestimmten Zeitraum am meisten radelt, gewinnt.
1: Ja, dazu gibt es natürlich noch so ein paar Touren und Aktionen, so fürs Teamgefühl. Zum Beispiel ein gemeinsames Anradeln zum Auftakt am nächsten Donnerstag.
0: Und da geht es dann abends vom St. Georgskirchhof zu einem Biergarten auf der Veddel. Ja, so alkoholfreies Weizen soll nach dem Sport auch gar nicht so schlecht sein, ne? 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

0: großer Song, Queen und Friends Will Be Friends hier bei NDR 90,3. Die größten Hits aller Zeiten, könnte man auch sagen. 7.23 Uhr am Freitag nach dieser kurzen Woche. Guck, ist morgen schon wieder Wochenende.
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0: einer der schönsten Fukuhilas in den 80ern. Limahl und Never Ending Story, die größten Hits aller Zeiten für Sie hier bei NDR 90,3. Gleich mit Softcell Tainted Love hören wir nach unseren Nachrichten mit Rosa Erdmann.
1: Guten Morgen, es ist 7:30.
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1: Am Sonntag ist es soweit. Dann stimmen die Hamburgerinnen und Hamburger ab, ob die Stadt sich für Olympische und Paralympische Spiele bewerben soll. Kritikerinnen und Kritiker befürchten extrem hohe Kosten. Kurz vor dem Referendum meldet sich jetzt IOC-Präsidentin Kirsty Coventry zu Wort. Sie meint, dass Sommerspiele eventuell kleiner und kostengünstiger werden könnten. Schon bei den Sommerspielen 2032 in Brisbane soll es weniger Sportarten und weniger Wettbewerbe geben. Ziel ist es laut Coventry, die Ausrichtung der Spiele soll für die Gastgeberstädte günstiger werden. Wie ist der Verhandlungsstand im Iran-Krieg? Darüber gibt es unterschiedliche Angaben. US-Vizepräsident J.D. Vance spricht von vielen Fortschritten. Die iranische Seite dagegen weist westliche Medienberichte über eine vorläufige Einigung zurück. Vance sagt, wegen sprachlicher Details gebe es noch ein Hin und Her. Egal ob Lebensmittel, Mieten oder der Friseurbesuch. Verbraucherinnen und Verbraucher müssen sich wohl weiter auf hohe Preise einstellen. Das liegt besonders an den Kriegen. Heute werden neue Statistikdaten zur Inflation im Mai veröffentlicht. Inken Henkel.
3: Die Energiepreise und die Unsicherheit im Nahen Osten halten die Inflation hoch. Im April hatte der Ölpreisschock als Folge des Irankriegs die Teuerungsrate auf knapp 3% getrieben. Der Tankrabatt könnte kurzzeitig etwas Entlastung gebracht haben. Das werden die Zahlen für Mai zeigen. Bisher kann die Lohnentwicklung noch mithalten. Die durchschnittliche Kaufkraft der Arbeitnehmer ist im ersten Quartal des Jahres sogar gestiegen. Experten rechnen allerdings damit, dass sich die höheren Energiekosten zunehmend in steigenden Preisen für Nahrungsmittel und Dienstleistungen niederschlagen.
1: In Hamburg gibt es 8 Revierförstereien. Die sind allerdings teilweise ziemlich in die Jahre gekommen und müssen dringend saniert werden. Es geht zum Beispiel um Feuchtigkeitsschäden, veraltete Technik, aber auch bauliche Mängel. Die Regierungsfraktionen von SPD und Grünen wollen die Revierförstereien jetzt schrittweise modernisieren. Über den Antrag dazu entscheidet die hamburgische Bürgerschaft kommende Woche. Meterhohe Flammen gestern Abend auf der Veddel. Dort ist ein Vereinsheim in einer Kleingartenanlage niedergebrannt. Laut Feuerwehr war es schwierig, den Einsatzort zu erreichen. Die Einsatzkräfte mussten über 600 Meter Schlauch verlegen. Dazu kam, dass einige Gasflaschen explodierten. Verletzt wurde aber niemand.
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0: Und wir schauen auf das Wetter für uns in Hamburg.
4: Genauso schön wie an den letzten Morgenen ist es aktuell. Sonnenschein, blauer Himmel, 12 Grad in Bahrenfeld. Und wir kommen heute auch mal auf deutlich wärmere 29 Grad maximal. Aber...
0: Jetzt kommt das Aber, ich wusste es.
4: Ja, den ganzen Morgen trage ich dieses Aber vor mir her und es lastet schwer auf meinen Schultern. Aber ab dem Mittag nämlich kommen immer mehr Wolken. Da sind einzelne Regenschauer schon möglich. Abends auch mal kräftige Schauer möglich. Und es besteht auch ein gewisses Risiko, dass Gewitter mit Starkregen oder sogar Hagel in Hamburg aufkreuzen.
0: Boah, es ist auch nicht leicht, ne, wenn du immer den Miesepeter am Ende mal raushängen lassen musst. Blitzer und Staus aus unserem Verkehrszentrum Roter Baum.
4: Aber hier sieht es doch etwas entspannter aus als sonst um diese Zeit. Es stockt ein bisschen auf der A1 Hamburg Richtung Lübeck, zwischen Harburg und der Norderelbbrücke. Dann die A25 Richtung Hamburg vor der Baustelle in Höhe Allermöhe. Auch ein bisschen stockender Verkehr. Da reden wir aber über Verzögerungen so 3 bis 6 Minuten. Nichts Wildes. Auf den Straßen der Stadt ist es im Moment voll auf der B75 von Georgswerda bis zu den Elbbrücken. Stockt Viertelstunde, kommt dort drauf und dann die Kollaustraße stadteinwärts. Vor der Baustelle, die seit gestern Abend dort ist, Ecke Papenreihe, dauert es 8 bis 10 Minuten länger. Da ist bis Sonntagabend pro Richtung nur eine Spur frei wegen Asphaltierungsarbeiten. Und Steffi hat noch einen Blitzer gemeldet an der Stalzoper-Allee Richtung Farmsen-Berne, kurz vor der Fabritiusstraße.
0: Danke Steffi, gute Fahrt.
5: Guten Morgen.
0: Machen Sie das auch ganz gern, wenn Sie Staus oder Blitzer für uns haben. Einfach mal eben durchrufen 08000 90 3 90 3.
4: Oder Sie machen es wie Steffi, die hat geschrieben in der NDR Hamburg App.
0: Da freuen wir uns sehr. Philipp von Kageneck ist da.
4: Aber hallo.
0: Ich bin Nicole Steins und das sind Softcell jetzt mit Tainted Love.
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0: Freitag mit uns in der 90,3, hier 7.40 Uhr.
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2: Ich hatte gestern Rolf bei mir zum Frühstück. 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
3: Ach, beim Frühstück schon?
2: Ja, nee, wegen Frühstück. Er schneidet immer die Butter ab.
4: Wie bitte?
2: Siehste, sag ich nämlich auch zu ihm. Ich sag, Freundchen, merk dir das bitte ein für alle Mal. An meine Butter wird nur geschabt und nicht geschnitten.
4: Ja.
2: Ich möchte das nicht.
3: Oha, das ist immer eine Ansage.
2: Ja, nee, ist doch so. Wenn er vorne immer abschneidet, dann wird meine Schabefläche immer kürzer. Und am Ende kann ich nur noch so kurz so schrabben.
3: Und dann machst du nur so ein Drama draus?
2: Nee. Und dann geht er mit seinem Buttermesser ins Nutella-Glas und ins Marmeladenglas. Dann hast du die Butterschmiere in die Gläser.
4: Ja.
2: Ja, und wenn er dann weiterschmiert, dann hast du seinen Nutella an der Butter und ich möchte das nicht.
3: Ja, das ist eine Frage von Butterhygiene. Denn.
4: Ja.
3: Denn.
4: Ja.
3: Denn, wenn Butter in die Gläser kommt, dann schimmelt das schneller.
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0: kurz strecken. Barry Manilow, Mandy, ein perfekter Song fürs leichte Stretching hier zum Start in diesem Freitag um 8:12. Es ist nämlich ein sportlicher Freitag heute, Active City Day mit Sportangeboten in der ganzen Stadt, unter anderem mit der Tauzi-Meisterschaft auf dem Heiligen Geistfeld. Letztes Jahr war das eine eher feuchte Veranstaltung. Feucht, Philipp, nicht feuchtfröhlich.
1: Ach so.
0: Also, da hat es den ganzen Tag geschüttet, was ja wirklich super schade ist, weil also Hobbyteams aus Hamburg, die gegeneinander im Tauziehen antreten, das ist doch herrlich. Zugucken oder mitmachen, also das holt mich zu 100% ab. Dies Jahr wird es mit dem Wetter doch ein bisschen besser, ne?
1: Heute Abend ist das?
0: Ja, so geht ab 17 Uhr schon los.
1: Ja, da könnte es noch gut sein.
0: So.
1: Kann aber heute auch wieder feucht enden, je nachdem, wie lange die da am Tau rumziehen. Hm. Denn es kann am Abend ordentlich krachen, auch Gewitter und Starkregenschauer sind möglich. Ich war ja letztes Jahr jetzt nicht dabei. Gibt es da irgendwelche körperlichen Voraussetzungen, die man erfüllen muss?
0: So 1 bis 2 Hände wären gut. Ein bisschen Sportlichkeit ist sicherlich auch nicht schlecht.
1: Ach so, ja gut, dann bin ich raus.
0: Warte, Strategie. Strategie ist noch viel wichtiger. Adrian Skibowski ist einer der Veranstalter und der erinnert sich an das Finale vom letzten Jahr.
2: Die ersten 60 Sekunden des Durchgangs waren die beiden Teams damit beschäftigt, einfach nur stillzustehen und den Moment abzuwarten, den richtigen Zug zu machen.
0: 60 Sekunden stehen? Da sind wir doch dabei. Dann. Also herrlich.
1: Da kann ich mithalten.
0: Eben, man kann sich auch noch anmelden. Also 8 Leute, mindestens 2 davon Frauen brauchen wir. Am besten kommt man mit ein paar Ersatzleuten. Es ist nämlich wirklich anstrengend. Also 100 Euro Startgeld, die werden an Hamburg Leuchtfeuer gespendet. Ab 17 Uhr geht es los, gibt auch einen Pokal zu gewinnen und einen Essensgutschein.
1: Ah, guck mal, so kriegen sie mich doch da.
0: Das weiß ich doch. Anmelden geht im Internet auf tauziehmeisterschaft.de und dann, ja, gut Zug heute Abend. Ne?

0: Kurzes Durchziehen mit den Cornell 74, 75, die größten Hits aller Zeiten für Sie hier bei NDR 90,3. Am frühen Freitag gleich Roy Orbison, You Got It hören wir nach unseren ausführlichen Nachrichten. Die gibt's jetzt mit Rosa Erdmann.
1: Guten Morgen, es ist 8 Uhr.
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1: IOC spricht von möglichen abgespeckten Olympischen Spielen. Politik diskutiert über Vorgehen der Türkei gegen Opposition. Hamburger Umweltbehörde schaltet Dürreportal wieder frei. Das Wetter: erst Sonne, später auch Regen und 28 Grad. Soll sich Hamburg für Olympische und Paralympische Spiele bewerben oder nicht? Das wird übermorgen beim Referendum entschieden. Jörg Nachroska, wie viele Hamburgerinnen und Hamburger haben sich denn bislang schon an der Briefwahl beteiligt?
3: Von insgesamt 1,3 Millionen Wahlberechtigten haben bisher erst knapp 500.000 ihre Stimme per Briefwahl abgegeben. Abgestimmt wird offiziell über 3 Wochen Sportfest in Hamburg. Tatsächlich geht es um die Zukunft der Stadt in den nächsten mindestens 20 Jahren. Bei einem Ja wäre Hamburg weiter im Rennen um Sommerspiele, verbunden mit Chancen und Risiken für die Stadt. Die gäbe es allerdings auch bei einem Nein. Anders als 2015 würde die Olympia-Bewerbung mit einer anderen deutschen Stadt weitergehen. Im Wettbewerb um Bundesmittel für wichtige Infrastrukturprojekte würde es für Hamburg dann jahrelang wahrscheinlich sehr schwierig, sich gegen diese Olympiastadt durchzusetzen und benötigte Gelder aus Berlin zu bekommen. Ein Ja und ein Nein haben also beide große Auswirkungen auf die Menschen in der Stadt. Befürworter und Gegner der Bewerbung wollen deshalb, dass möglichst viele Hamburgerinnen und Hamburger abstimmen. Das geht am Sonntag in 178 Abstimmungsstellen.
1: Kritiker und Kritikerinnen befürchten ja extrem hohe Kosten, wenn die Spiele nach Hamburg kommen sollten, die komplett aus dem Ruder laufen könnten. Die oberste Organisation der weltweiten olympischen Bewegung, das IOC, hat jetzt angekündigt, dass die Kostenhöhe bei Sommerspielen künftig womöglich anders aussehen könnte. Wie denn genau?
3: Beschlossen ist noch nichts, aber es gibt eine klare Richtung, in die es gehen soll. Sommerspiele sollen in Zukunft kleiner und günstiger werden. Das sagt jedenfalls IOC-Präsidentin Kirsty Coventry. Schon bei den Sommerspielen 2032 in Brisbane soll es weniger Sportarten und weniger Wettbewerbe um Medaillen geben. Ziel ist es, dass die Ausrichtung der Spiele für die Gastgeberstädte günstiger wird. Welche Sportarten 2032 noch zum olympischen Programm gehören sollen und welche nicht mehr, wird das IOC vermutlich im Dezember festlegen. Auch bei möglichen Sommerspielen in Hamburg ab 2036 dürften die Durchführungskosten damit geringer ausfallen als bisher kalkuliert.
1: Und alles rund um Hamburgs Olympia-Bewerbung gibt's auch in der NDR Hamburg-App. Egal ob Lebensmittel, Mieten oder der Besuch beim Friseur, die Menschen in Deutschland müssen sich weiter auf hohe Verbraucherpreise einstellen. Heute veröffentlicht das Statistische Bundesamt eine erste Schätzung zur Inflation im Mai. Katrin Schirwagen.
4: Bereits im April waren die Lebenshaltungskosten auf den höchsten Stand seit 2 Jahren gestiegen. Die besonderen Preistreiber waren infolge des Iran-Kriegs Energie und Sprit. Jetzt wird sich zeigen, ob der Tankrabatt eine Entlastung gebracht hat. Allerdings ist die Senkung der Energiesteuer auf Benzin und Diesel nur auf die Monate Mai und Juni begrenzt. Fachleute erwarten, dass die höheren Energiepreise nun auch die Produktions- und Transportkosten nach oben getrieben haben und dass das auf die Preise für Nahrungsmittel und Dienstleistungen durchschlägt. Dazu kommt, je länger der Krieg im Nahen Osten dauert, desto größer die Unsicherheit der Verbraucher und desto geringer der private Konsum. Fachleute trauen der deutschen Wirtschaft für dieses Jahr deshalb nur noch ein Mini-Wachstum zu.
1: In der Türkei gehen Behörden massiv gegen die größte Oppositionspartei CHP vor. Was dort gerade vor sich geht, das bereitet auch dem politischen Berlin Sorgen. Von dort Markus Sambale.
5: Ein Gericht setzte den Parteichef ab. Die türkische Polizei stürmte die Parteizentrale. Das Auswärtige Amt hier in Berlin nannte die Vorgänge irritierend. Die Bundesregierung setze aber weiter darauf, die Partnerschaft zwischen der Türkei und der EU auszubauen. Außenpolitiker verschiedener Bundestagsparteien fordern einen schärferen Ton gegenüber der türkischen Führung. Cansu Özdemir von der Linken sagte dem ARD-Hauptstadtstudio, gerade Deutschland müsse die demokratischen Kräfte in der Türkei klarer unterstützen. Ähnlich äußerte sich die Grünen-Abgeordnete Deborah Düring. Die Bundesregierung dürfe gegenüber der Regierung Erdogan nicht schweigen. Der SPD-Abgeordnete Serdar Yüksel betonte, es gehe nicht um rein innere Angelegenheiten der Türkei. Demokratische Standards und rechtsstaatliche Prinzipien seien universell.
1: In Wilhelmsburg ist am Abend ein Streit zwischen zwei Männern eskaliert. Die beiden waren in einer Parkanlage in der Fehringstraße, als sie aneinander gerieten. Im Verlauf des Streits soll einer der Männer ein Klappmesser gezogen und auf den anderen eingestochen haben. Das 46-jährige Opfer kam verletzt ins Krankenhaus. Lebensgefahr besteht laut Polizei nicht. Der mutmaßliche Täter ist 44 Jahre alt. Er wurde vorläufig festgenommen. Hamburgs Revierförstereien sind teilweise ziemlich in die Jahre gekommen und sie müssen dringend saniert werden. Dafür setzen sich die Regierungsfraktionen von SPD und Grünen jetzt mit einem gemeinsamen Antrag ein. Annalena Ehle.
6: In Hamburg gibt es 8 Revierförstereien. Die sind für rund 4.500 Hektar Waldfläche zuständig. Die Teams sichern Wege, pflegen Bäume, schützen Lebensräume und forsten den Wald nach Trockenperioden und Sturmschäden wieder auf. Bei vielen Revierförstereien gibt es allerdings Feuchtigkeitsschäden, veraltete Technik und bauliche Mängel. Laut den Fraktionen zeigt das ein aktuelles Gutachten. SPD und Grüne wollen die Förstereien nun schrittweise modernisieren. Damit sollen etwa die Arbeitsbedingungen für die Beschäftigten verbessert werden. Und die Förstereien sollen künftig weniger für Energie zahlen. Dafür sollen Wärmepumpen und Photovoltaikanlagen installiert werden. Laut Antrag liegen die Kosten für die notwendigen Sanierungsarbeiten bei rund 10 Millionen Euro. Deshalb soll nun geprüft werden, ob es dafür möglicherweise Geld vom Bund oder der EU gibt. Über den rot-grünen Antrag entscheidet die hamburgische Bürgerschaft am kommenden Mittwoch.
1: Am kommenden Montag ist meteorologischer Sommeranfang. Heiße Temperaturen, die hatten wir schon. Trotzdem noch sind die Wasserstände von Elbe, Alster und auch den kleineren Gewässern gut. Das kann sich aber ändern. Deshalb ist ab heute wieder ein Meldeportal der Umweltbehörde geschaltet. Es nennt sich Trockener Bach. Anja Grigoleit.
7: Es geht um den Gewässerschutz in Hamburg, denn wenn die Bäche und kleinen Flüsse komplett austrocknen, sind zahlreiche Tiere und Pflanzen akut gefährdet. Ein Alarmsignal für unsere Stadtnatur, sagt Umweltsenatorin Katharina Fegebank. Um die Gewässer in der Stadt gezielt zu schützen und an den Klimawandel anzupassen, brauche man aber ein klares Bild der Lage. Und dazu brauche man die Hamburgerinnen und Hamburger, die der Behörde online melden, welche Gewässer in welchem Zustand sind. Im vorigen Jahr verteilten sich die Meldungen auf insgesamt 12 Einzugsgebiete, von Alster und Ammersbeek bis hin zu Düppenau und Pinnau. Die meisten Hinweise kamen zur Wanze, zur Tapenbeck und zur Kollau. Auch in diesem Jahr hofft Fegebank wieder auf rege Beteiligung, denn nur mit einer verlässlichen Datenbasis könne man passgenaue Maßnahmen wie Uferrenaturierung oder den Ausbau der Auenlandschaft zum Biotopschutz vorantreiben.
1: Dichter Rauch, der war gestern im Stadtteil Hohluft West zu sehen. Dort hatte nach Feuerwehrangaben ein Auto in einer Tiefgarage gebrannt. Wegen des Rauchs mussten die Einsatzkräfte auch ein Mehrfamilienhaus in der Moltke Straße evakuieren. Der Brand war schnell gelöscht. Laut Feuerwehr wurde der betroffene Bereich belüftet, sodass die Bewohnerinnen und Bewohner dann zurück ins Haus konnten.
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8: Das Wetter für uns in Hamburg.
9: Schön ist es jetzt aktuell noch. Die Sonne scheint vor blauem Himmel. In Winterhude messen wir 12 Grad. Wir kommen heute auf sehr warme 29 Grad maximal und müssen mal schauen, was der Tag wettermäßig bringt. Ab dem Mittag, da zieht es etwas zu. Da kommen Wolken, immer mehr Wolken. Dann sind einzelne Regenschauer möglich. Und gegen Abend besteht noch so ein gewisses Risiko, dass kräftige Schauer, auch Gewitter, unterwegs sein werden mit Starkregen oder sogar Hagel.
8: Da haben wir natürlich ein Auge drauf für Sie hier im Laufe des Tages. Blitzer und Staus aus unserem Verkehrszentrum Roter Baum.
9: Ja, da hat sich ein bisschen was getan bei der Verkehrslage, die auffallend ruhig war bislang. Jetzt haben wir in der Stadt ein paar Ecken, wo es doch deutlich länger dauert. Das ist einmal die Köhlbrandbrücke von Waltershof Richtung Hafen. Da dauert es bis zu 15 Minuten länger. Dann die B75 von Georgswerder bis auf die Elbbrücken. Eine halbe Stunde Verzögerung, weil da Stau ist. Und jetzt auch die Kollaustraße. Da haben wir ja schon seit heute Morgen gesagt, das wird eng heute. Denn Ecke Papenreihe pro Richtung nur eine Spur frei wegen Asphaltierungsarbeiten. Da brauchen Sie an der Kollaustraße im Moment statt einwärts mehr als 20 Minuten länger, weil es eben staut vor dieser Baustelle. Darüber hinaus sehr aufgeräumt die Lage, also auf den Autobahnen A7, A1, bisschen stockender Verkehr, aber alles nichts Wildes. Und auch bei Bussen und Bahnen läuft es im Moment soweit gut. Manuel hat noch einen Blitzer gesehen an den Elbbrücken, statt einwärts hinter dem festen Blitzer. Da wird nochmal nachgemessen.
8: Manuel, danke fürs Bescheid sagen hier. Gute und sichere Fahrt. Von Kageneck ist da.
9: Hi.
8: Ich bin Nicole Steins. Schön, dass Sie auch dabei sind. Roy Orbison jetzt und You Got It.
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0: dieser Song klingt immer so nach Wochenende, so locker leicht. Real Thing, You to Me are Everything hier bei uns bei NDR 90,3. Um Viertel nach acht jetzt und da geht's dieses Wochenende von Hamburg nach Japan. Normalerweise ist man da ja mit dem Flugzeug einen guten Tag unterwegs, aber heute geht das sehr viel schneller, Philipp, ne? Und wenn Sie dicht an der Innenstadt wohnen, dann sogar zu Fuß.
1: Ja, weil es ist Kirschblütenfest.
0: Unsere Stadt feiert die deutsch-japanische Freundschaft. Ein guter Tag für alle Feuerwerkfans auch, denn um 22.30 Uhr über der Außenalster geht das los.
1: Ja, aber Achtung.
0: Jetzt kommt er wieder.
1: In der Wettervorhersage habe ich immer noch das Wörtchen Gewittergefahr stehen.
0: Ja, und Gewitter sind so für Außenveranstaltungen ja so ein bisschen wie Yoko Ono für die Beatles.
1: Ja. Allerdings ist die Vorhersage von Gewittern aber auch so eine mühselige Geschichte, weil die tauchen spontan auf, sind dann teils in der Ausdehnung sehr begrenzt. Also da kann es in Altona Weltuntergang geben mit Gewitter und Starkregen und an der Alster stehen sie und kriegen nichts davon mit.
0: Drücken wir die Daumen. Das Feuerwerk ist ja auch nur der Auftakt zum Kirschblütenfest, das unter anderem in Planten und Blumen weitergefeiert wird und das schon seit den 60er Jahren. Damals hat die japanische Gemeinde Hamburg 5000 Kirschbäume geschenkt als Zeichen für die Freundschaft zwischen Japan und Hamburg.
1: Ja, und die haben wir dann hier eingepflanzt. Ja. Am Alsterufer, der Kennedybrücke, am Altonaer Balkon oder auch der Alsterkrugchaussee.
0: Und heute sind sie Selfie-Hotspot, weil es einfach so schön aussieht. Also viel Spaß beim Kirschblütenfest und Daumen drücken, dass das Feuerwerk stattfinden kann. Ist Tom Odell und Another Love bei NDR 90,3. 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
2: Und nach Al Stewart ist gleich Rod Stewart dran mit Have I Told You Lately. Aber vorher natürlich unsere Nachrichten mit Rosa Stewart. Nein, mit Rosa Erdmann.
3: Guten Morgen, es ist 8:30.
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3: Am Sonntag ist es soweit. Dann stimmen die Hamburgerinnen und Hamburger ab, ob die Stadt sich für Olympische und Paralympische Spiele bewerben soll. Kritikerinnen und Kritiker befürchten extrem hohe Kosten. Kurz vor dem Referendum meldet sich jetzt IOC-Präsidentin Kirsty Coventry zu Wort. Sie meint, dass Sommerspiele eventuell kleiner und kostengünstiger werden könnten. Schon bei den Sommerspielen 2032 in Brisbane soll es weniger Sportarten und weniger Wettbewerbe geben. Ziel ist es laut Coventry, die Ausrichtung der Spiele soll für die Gastgeberstädte günstiger werden. Israel kündigt die Zusammenarbeit mit UN-Generalsekretär Antonio Guterres auf. Grund dafür sind Vorwürfe von Guterres, Israel setze sexuelle Gewalt als Kriegswaffe gegen palästinensische Häftlinge ein. Aus New York, Martin Ganselmeier.
4: In einer Videobotschaft auf der Plattform X übte Israels Botschafter bei den Vereinten Nationen, Danny Danon, heftige Kritik an Antonio Guterres. Israel habe genug von diesem Generalsekretär. Man werde den Kontakt zu seinem Büro bis zum Ende seiner Amtszeit Ende des Jahres abbrechen. Stein des Anstoßes ist ein noch nicht veröffentlichter Bericht des UN-Generalsekretärs über sexuelle Gewalt in Konflikten. Schon im vergangenen Jahr hatte Guterres berichtet, es gebe glaubwürdige Informationen über sexuelle Gewalt durch israelische Sicherheitskräfte gegen palästinensische Häftlinge. Israel streitet diese Vorwürfe ab.
3: In Hamburg gibt es 8 Revierförstereien, die müssen teilweise dringend saniert werden. Es geht um Feuchtigkeitsschäden, veraltete Technik und Baumängel. Die Regierungsfraktionen von SPD und Grünen wollen die Revierförstereien jetzt schrittweise modernisieren. Über den Antrag dazu entscheidet die hamburgische Bürgerschaft kommenden Mittwoch. Wenn Bäche oder kleine Flüsse austrocknen, dann sind etliche Tiere und Pflanzen gefährdet. Wer das beobachtet, kann es ab heute wieder im Meldeportal der Hamburger Umweltbehörde eintragen. Es nennt sich trockener Bach. Umweltsenatorin Katharina Fegebank von den Grünen hofft, dass viele Menschen mitmachen. Ihr zufolge hilft das, die Gewässer in der Stadt gezielt schützen zu können und an den Klimawandel anzupassen. Meterhohe Flammen am Abend auf der Veddel. Dort ist ein Vereinsheim in einer Kleingartenanlage niedergebrannt. Laut Feuerwehr war es schwierig, den Einsatzort zu erreichen. Sie mussten 600 Meter Schlauch verlegen. Dazu kam, dass einige Gasflaschen explodierten. Verletzt wurde aber niemand.
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2: Das Wetter für uns in Hamburg.
5: Sonnig, blauer Himmel, 14 Grad in Lohbrügge. Im Moment sieht so aus, als würde es ein weiterer durchweg sonniger Tag. Aber das ändert sich im Laufe des Tages. Es wird heiß heute oder relativ warm, 29 Grad maximal. Ab dem Mittag mehr Wolken. Und dann zieht es sich doch deutlich zu. Da können einige Schauer dann auch durch Hamburg ziehen. Und es gibt noch ein Risiko, dass es dann am späten Nachmittag, am Abend auch Gewitter geben wird mit Starkregen oder sogar Hagel.
2: Blitzer und Staus aus unserem Verkehrszentrum Roter Baum.
5: Achtung auf der A23 Hamburg Richtung Heide zwischen Pinneberg Mitte und Nord. Da ist eine ungesicherte Unfallstelle. Die Verkehrslage ansonsten relativ aufgeräumt. Freitags ja generell mal ein bisschen weniger los. Heute auch. Es gibt aber 2 Ecken, wo es doch deutlich länger dauert. Die B75 stadteinwärts heute überdurchschnittlich voll. Zwischen Georgswerda und den Elbbrücken Stau und stockender Verkehr. 20 Minuten kommen drauf. Und die Kollaustraße, die ist ein Engpass seit gestern Abend im Bereich der Ecke Papenreihe, nämlich Asphaltierungsbauarbeiten. Da ist pro Richtung nur eine Spur frei. Stadteinwärts dauert es da auch bis zu 20 Minuten länger. Bis Sonntagabend 20 Uhr wird es da auch so eng bleiben. Bei Bussen und Bahnen, da gibt es im Moment keine Ausfälle.
2: Wir wünschen gute und sichere Fahrt. Mit Philipp von Kageneck.
5: Na hallo.
2: Ich bin Nicole Steins. Schönen Freitag hier zusammen. Und natürlich werden Sie auch heute zum Wochenendeinkauf durchstarten. Und da kommen wir ins Spiel mit, was soll ich sagen, mit einer kleinen Finanzspritze. Ne? Wie viel haben wir insgesamt im Hamburg-Quiz?
5: Wir spielen um bis zu 550 Euro gleich.
2: Wenn Sie alle unsere 5 Hamburg-Fragen und die Jackpot-Frage obendrauf richtig beantworten, dann gibt es den mega dicken Gutschein für Rewe. 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

0: ein ganzes Orchester auf hier, das Electric Light Orchestra mit Living Thing.
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0: Und zwar für Barbara Mugalla aus Langenbeek. Hier sind Nicole und Philipp. Schönen guten Morgen.
2: Ja, guten Morgen.
3: Guten Morgen.
0: Oh, Sie sind aber gut gelaunt.
2: Ja, nun. Wenn man am Quiz teilnehmen kann, dann ist man gut gelaunt, ja.
0: Ja. Oh, haben wir ein Problem mit Ihrer Telefonleitung. Jetzt muss ich mal einmal schauen. Sagen Sie mal was, Barbara. 1, 2, 3, Test.
4: Ja, ist das jetzt besser?
0: Oh, ja, da klingen Sie doch viel, viel besser.
4: Ja, okay.
0: Ich dachte gerade, was ist jetzt passiert?
4: Nein, alles gut, alles gut.
0: Sehr gut. Haben Sie denn noch schöne Pläne fürs Wochenende?
4: Ja, wir machen ja heute das Schollenessen bei uns im Garten mit 14 Personen und da haben wir die dänischen Schollen gefangen.
0: Okay.
4: Und ja.
0: Sie haben wirklich Schollen in Dänemark gefangen?
4: Ja, nein, mein Mann hat sie gekauft.
0: So.
4: Mein Mann hat sie gekauft.
0: Nein, okay, weil für 14 Personen, also da müssten Sie ja so viel
4: Anglerglück
0: haben. Ja, da
4: kommen schon so an die 25, 30 Schollen braucht man schon, ne?
0: Oh, das glaube ich. Und was machen Sie dann? Langenbeker Art Scholle oder was wird das?
4: Nö, Finkenwerder Art. Speck und Kartoffelsalat.
0: Oh, so. Guck mal. Philipp, hast du auch schon mal Scholle? Bist du da?
3: Nee, Fisch habe ich mich noch nicht so richtig rangetraut. So.
4: Nein? Oh, das ist doch was ganz Leckeres.
3: Ja.
0: Fisch ist kein Fleisch, glaube ich. So, ja, guck hier.
4: Ja.
0: Aber ja. Bei Ihren Schollen, Barbara, ich glaube, da würden wir auch zuschlagen.
4: Nämlich, ja, das ist auch immer ganz nett und lecker. Wir haben das schon mal gemacht und freuen sich auch alle drauf.
0: Okay, gut, dann wollen wir gucken. Vielleicht können Sie noch ein paar Zutaten bei Rewe einkaufen, wenn Sie jetzt hier unseren großen, fetten Gutschein absahen. Maximal 550 Euro gibt es.
4: Okay.
0: Und wir starten jetzt mit Frage 1.
4: Okay.
0: Auf welcher U-Bahn-Linie sind die Stationen Hudtwalker Straße, Haller Straße und Meßberg?
4: Das ist die U1, die
0: das
4: blaue, ne?
0: Das ist vollkommen richtig. Frage 2. Ein Hamburger Park mit einem eigenen Freibad drin ist der?
4: Hamburger Stadtpark.
0: Auch richtig. Frage 3. Was bedeutet Pleatsch?
4: Klug.
0: Jawohl.
4: Also, ja,
0: das ist schon richtig. Schlauge wie klug auf Zack hätten wir alles gehen lassen. Frage 4. Was kann man in einer Hamburger Kaffeemühle machen? Reisen oder wohnen?
4: Reisen oder wohnen?
0: Ja, in einer Hamburger Kaffeemühle.
4: Ich glaube wohnen.
0: Das ist richtig. Und Frage 5. Wo in Hamburg liegt Knuffingen Airport? Knuffingen Airport.
4: Also der Airport liegt ja in Fuhlsbüttel, aber...
0: Ja. Da ist die Zeit vorbei. Knuffingen Airport ist im Miniaturwunderland, so heißt da der Flughafen.
4: Ach komm, okay. Ach, da war ich zwar schon, aber das hätte ich jetzt nicht gewusst.
0: Nächstes Mal wissen Sie es, wenn das Flugzeug
4: auf jeden
0: da
4: Fall.
0: Aber das ist ja alles gar nicht schlimm. Philipp, wie viel haben wir denn gewonnen?
3: Reicht für ein Wochenendeinkauf, vielleicht auch 2 oder 3. 200 Euro
0: Jawohl.
3: Haben Sie gewonnen.
4: Oh, supi, das ist ja toll. Dankeschön. Mensch, da freue ich mich.
0: Sehr schön, Barbara. Und wir hatten viel Spaß mit Ihnen. Und grüßen Sie alle 14 oder wie viele Menschen auch immer Sie eingeladen
4: haben. Ja, sind geladen, kommen auch alle, ja.
0: So, die bringen guten Hunger mit, bestimmt.
4: Okay.
0: Alles Gute, schönes Wochenende.
4: Ja, danke schön.
0: Tschüss.
4: Ja, viel für Sie auch. Tschüss.
0: Ja, und der Jackpot? Ei, da haben wir doch was.
3: Er gedeiht.
0: Ja.
3: 350 Euro haben wir jetzt im Jackpot. Plus die 250 täglichen spielen wir am Montag um bis zu 600 Euro.
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0: die Dance um 9:09.
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0: Kommt heute von Jonathan aus Barmbek. Und auf die Frage, wer denn seiner Meinung nach den Titel verdient hätte, da ist ihm also sofort seine Chefin eingefallen. Hören Sie mal.
2: Meine Hamburgerin des Tages ist Pia Scharnweber. Meine Chefin, die arbeitet im Rauen Haus. Also ist eine sehr junge Chefin. Und ich hatte direkt das Gefühl, ich bin aufgehoben am Arbeitsplatz. Ich habe nette KollegInnen um mich rum. Und wenn irgendwas war, also wenn irgendwelche Schwierigkeiten gab oder so, dann wurde auch immer auf mich zurückgegriffen und gesagt, hey, wie war denn das für dich und können wir das irgendwie anders machen, dass es irgendwie besser wird und so. Also ich habe mich wertgeschätzt gefühlt. Sie ist eine Person, also total offen und total gute Energie. Sehr, sehr angenehm mit ihr da zu arbeiten. Ich gehe gerne zur Arbeit, so. Deswegen ja, würde ich sie nennen.
0: Ja, also dann liebe Grüße ins Rauhaus. Pia heute, unsere Hamburgerin des Tages.
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0: die wunderbare Tina Turner mit den größten Hits aller Zeiten hier. Für sie war in der 90,3 Private Dancer war das und gleich ruft Stevie Wonder an. I just called to say I love you nach unseren Nachrichten und die hat Rosa Erdmann.
1: Guten Morgen, es ist 9 Uhr.
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1: IOC spricht von möglichen abgespeckten Spielen. Politik diskutiert über Vorgehen der Türkei gegen Opposition. Hamburgs Revierförstereien sollen modernisiert werden. Das Wetter, erst Sonne, später Regen und 28 Grad. Soll sich Hamburg für Olympische und Paralympische Spiele bewerben oder nicht? Das wird übermorgen beim Referendum entschieden. Jörg Nahoska, wie viele Hamburgerinnen und Hamburger haben sich denn schon an der Briefwahl beteiligt?
3: Von insgesamt 1,3 Millionen Wahlberechtigten haben bisher erst knapp 500.000 ihre Stimme per Briefwahl abgegeben. Abgestimmt wird offiziell über 3 Wochen Sportfest in Hamburg. Tatsächlich geht es um die Zukunft der Stadt in den nächsten mindestens 20 Jahren. Bei einem Ja wäre Hamburg weiter im Rennen um Sommerspiele, verbunden mit Chancen und Risiken für die Stadt. Die gäbe es allerdings auch bei einem Nein. Anders als 2015 würde die Olympia-Bewerbung mit einer anderen deutschen Stadt weitergehen. Im Wettbewerb um Bundesmittel für wichtige Infrastrukturprojekte würde es für Hamburg dann jahrelang wahrscheinlich sehr schwierig, sich gegen diese Olympiastadt durchzusetzen und benötigte Gelder aus Berlin zu bekommen. Ein Ja und ein Nein haben also beide große Auswirkungen auf die Menschen in der Stadt. Befürworter und Gegner der Bewerbung wollen deshalb, dass möglichst viele Hamburgerinnen und Hamburger abstimmen. Das geht am Sonntag in 178 Abstimmungsstellen.
1: Und Kritikerinnen und Kritiker befürchten ja extrem hohe Kosten. Kurz vor dem Referendum meldet sich jetzt IOC-Präsidentin Kirsty Coventry. Sie meint, dass die Sommerspiele künftig eventuell kleiner und damit auch günstiger werden könnten, weil die Wettbewerbe womöglich reduziert werden. Die ganzen Infos zu Hamburgs Olympia-Bewerbung, die gibt's auch in der NDR Hamburg-App. In der Nacht hat eine russische Drohne ein 10-stöckiges Wohnhaus in Rumänien getroffen. 2 Menschen sind leicht verletzt worden. Das NATO- und EU-Mitglied Rumänien wirft Russland eine schwere und unverantwortliche Eskalation vor. EU-Kommissionspräsidentin Ursula von der Leyen hat bei X geschrieben, Russlands Angriffskrieg hat eine weitere Grenze überschritten. Rumänien hat nach eigenen Angaben den russischen Botschafter nach Bukarest einbestellt. In der Türkei gehen Behörden massiv gegen die größte Oppositionspartei CHP vor. Was dort gerade vor sich geht, das bereitet auch dem politischen Berlin Sorgen. Von dort Markus Sambale.
4: Ein Gericht setzte den Parteichef ab. Die türkische Polizei stürmte die Parteizentrale. Das Auswärtige Amt hier in Berlin nannte die Vorgänge irritierend. Die Bundesregierung setze aber weiter darauf, die Partnerschaft zwischen der Türkei und der EU auszubauen. Außenpolitiker verschiedener Bundestagsparteien fordern einen schärferen Ton gegenüber der türkischen Führung. Cansu Özdemir von der Linken sagte dem ARD-Hauptstadtstudio, gerade Deutschland müsse die demokratischen Kräfte in der Türkei klarer unterstützen. Ähnlich äußerte sich die Grünen-Abgeordnete Deborah Düring. Die Bundesregierung dürfe gegenüber der Regierung Erdogan nicht schweigen. Der SPD-Abgeordnete Serdar Yüksel betonte, es gehe nicht um rein innere Angelegenheiten der Türkei. Demokratische Standards und rechtsstaatliche Prinzipien seien universell.
1: Hamburgs Revierförstereien müssen teilweise dringend saniert werden. Dafür setzen sich die Regierungsfraktionen von SPD und Grünen jetzt mit einem gemeinsamen Antrag ein. Annalena Ille.
5: In Hamburg gibt es 8 Revierförstereien. Die sind für rund 4.500 Hektar Waldfläche zuständig. Die Teams sichern Wege, pflegen Bäume, schützen Lebensräume und forsten den Wald nach Trockenperioden und Sturmschäden wieder auf. Bei vielen Revierförstereien gibt es allerdings Feuchtigkeitsschäden, veraltete Technik und bauliche Mängel. Laut den Fraktionen zeigt das ein aktuelles Gutachten. SPD und Grüne wollen die Förstereien nun schrittweise modernisieren. Damit sollen etwa die Arbeitsbedingungen für die Beschäftigten verbessert werden. Und die Förstereien sollen künftig weniger für Energie zahlen. Dafür sollen Wärmepumpen und Photovoltaikanlagen installiert werden. Laut Antrag liegen die Kosten für die notwendigen Sanierungsarbeiten bei rund 10 Millionen Euro. Deshalb soll nun geprüft werden, ob es dafür möglicherweise Geld vom Bund oder der EU gibt. Über den rot-grünen Antrag entscheidet die hamburgische Bürgerschaft am kommenden Mittwoch.
1: Dichter Qualm, der war gestern in Hohe Luft West zu sehen. Dort hatte laut Feuerwehr ein Auto in einer Tiefgarage gebrannt. Wegen des Rauchs mussten die Einsatzkräfte auch ein Mehrfamilienhaus in der Moltkestraße evakuieren. Der Brand war schnell gelöscht. Laut Feuerwehr wurde der betroffene Bereich so belüftet, dass die Bewohnerinnen und Bewohner dann zurück ins Haus konnten.
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0: Das Wetter für uns in Hamburg.
6: Schön, angenehm, warm wird's heute. 29 Grad maximal. In Jenfeld jetzt schon 15 Grad. Und blauer Himmel und Sonnenschein, Stand jetzt zumindest. Aber ab dem Mittag kommen immer mehr Wolken. Es zieht sich dann zu. Und da sind auch Regenschauer möglich. Für heute Abend besteht das Risiko, dass es dann auch Gewitter gibt mit Starkregen oder sogar Hagel.
0: Blitzer und Staus. Blitzer. Und aus unserem Verkehrszentrum Roter Baum.
6: Vorsicht auf der A7 Flensburg Richtung Hamburg zwischen Großen Aspe und Bad Bramstedt. Da steht ein defektes Fahrzeug. Die Verkehrslage ansonsten relativ aufgeräumt auf der A1 Bremen Richtung Hamburg. Da stockt es zwischen Harburg und der Norderelbbrücke etwas, aber da sind wir deutlich unter 10 Minuten in der Verzögerung. Und auch auf den Straßen der Stadt hat es sich jetzt beruhigt. Es gab ohnehin nur zwei Stellen, wo es richtig voll war. Voll in Elbbrücken auf der B75. Da kommen sie jetzt wieder ganz gut durch. Wo es noch ein bisschen hakt, an der Kollaustraße statt einwärts vor der Ecke Papenreihe. Baustellenbedingt eine Spur nur frei pro Richtung. Da brauchen sie statt einwärts im Moment 10-12 Minuten länger. Bis übrigens Sonntagabend 20 Uhr wird da noch in beiden Richtungen gearbeitet. Danach sollte dann wieder alles in Ordnung sein. Bei Bussen und Bahnen läuft es auch planmäßig. Und in der NDR Hamburg-App kam eine Sprachnachricht.
7: Ja, moin, der Stefanie, eine Blitzermeldung. A255 statt einwärts unter der letzten Brücke steht der Blitzanhänger bereit.
6: Ja, vielen Dank. Gute Fahrt.
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6: Guten Morgen.
0: Mit mir Nicole Steins und mit Stevie Wonder am Telefon. Jetzt hier I Just Called to Say I Love You. Das sind die größten Hits aller Zeiten für Sie bei uns.

0: Winter zum coolen Groove hier, Hot Chocolate. Everyone's a winner. Schönen Freitag mit NDR 90,3 um 8:45 jetzt. Und wenn Weißwein auf Flohmarkt trifft, Philipp, dann ist Eppendorfer Landstraßenfest.
1: Ja, wobei, heute muss der Pinot noch beim Italiener getrunken werden. Das Landstraßenfest geht morgen los.
0: Ja, das stimmt. Und außer Flohmarkt gibt es natürlich noch viel, viel mehr. Also Familiengottesdienst, Kunsthandwerk und Kellnerrennen natürlich.
1: Ja, und am Ende dann, ja, im Idealfall einfach eine schöne Feierei mit der Nachbarschaft und Freunden aus ganz Hamburg.
0: Ja, und dabei liegt den Veranstaltern wirklich eins am Herzen, Rücksichtnahme. Denn das Landstraßenfest lebt ja davon, dass es eben mitten in der Nachbarschaft stattfindet. Und das ist wirklich wichtig, die mobilen Toiletten zu benutzen und seinen Müll auch wieder mitzunehmen dann.
1: Ja, weil beim Grillen bei Freunden im Garten, da gehen wir ja auch nicht in die Ecke, ne?
0: Nein. Und so ist es am Ende auch beim Eppendorfer Landstraßenfest. Wie bei Freunden, nur eben ein bisschen größer. Morgen und übermorgen ganz viel Spaß.

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0: 93,3, 9.22 Uhr, jetzt schönen Freitag.
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0: Mr. Kusche Rock, Lionel Richie bei uns.
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0: Gleich die Pretenders, Don't Get Me Wrong, nach unseren Nachrichten. Und die hören wir jetzt von Benita Brunnert.
3: Moin Moin. 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
3: 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Na, noch letzte Gott mit viel Sünd schien ganz gut an. Die Temperaturen klettert auch noch auf bis zu 28 Grad. Man Tornomedag und oben Tendur möcht wir uns ob dullen Regen, dünner Schlag und Hogel instellen. Morgen wesselt sich Sünd und Wolken wie bis zu 24 Grad und frischen Wind wie gut West mit Nordwest schimmer wieder ab.
0: Dankeschön, Benita. Und wir schauen auf die Straßen, Blitzer und Staus aus unserem Verkehrszentrum Roterbaum.
4: Ja, es ist Homeoffice-Freitag. Da ist nicht viel los aktuell. Heute Morgen war es ja auch zu Spitzenzeiten nicht so voll. Aktuell bisschen stockender Verkehr auf der A1 Bremen Richtung Hamburg zwischen Harburg und der Norderelbbrücke. Das ist aber auch nichts Wildes. Dann ist die Kühlbrandbrücke wieder sehr voll, da ja eine Spur pro Richtung frei. Und ähnliches Bild, Kollaustraße stadteinwärts, da dauert es 10 Minuten länger. Da ist auch bis Sonntagabend pro Richtung nur eine Spur frei in Höhe der Ecke Papen. Reihe. Das war's aber auch schon. Auch bei Bussen und Bahnen läuft's heute früh eigentlich ganz anständig.
0: Ja, dann gute und sichere Fahrt.
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0: Toll, wir können hier Pfingstmontag und Homeoffice Freitag in einer Woche. So soll's sein. Philipp von Kageneck ist da.
4: Hallo.
0: Ich bin Nicole Steins und wir können natürlich auch die größten Hits aller Zeiten jetzt hier. Pretenders und Don't Get Me Wrong. Schönen guten Morgen.
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0: Gees und Night Fever hier bei uns bei Ender 90,3 um 9.41 Uhr jetzt an diesem Freitag. Und Meisterschaften gibt es, also wirklich, Philipp, heute Tauziehmeisterschaften auf dem Heiligen Geistfeld. Ja. Ist eine coole Sache zum Angucken und auch zum Mitmachen.
1: Und es ist ja auch nicht so, dass Kraft allein am Ende entscheidet, sagt Veranstalter Adrian Skibowski.
2: Die ersten 60 Sekunden des Durchgangs waren die beiden Teams damit beschäftigt, einfach nur stillzustehen und den Moment abzuwarten, den richtigen Zug zu machen.
0: Gut, hätten wir die ersten 60 Sekunden auch noch mitgemacht.
1: Stillstehen kann ich.
0: Ja, sehr gut. Man kann sich ja noch anmelden. Also bitte, ne? 8 Leute braucht man, mindestens 2 davon Frauen. Und am besten kommt man auch mit ein paar Ersatzleuten, denn es ist nämlich tatsächlich sehr anstrengend. 100 € Startgeld, die gehen an Hamburg Leuchtfeuer, werden also gespendet. Ja, und dann geht's ab 17 Uhr los heute auf dem Heiligen Geistfeld in der Active City Arena. Und gibt auch einen Pokal zu gewinnen und einen Essensgutschein.
1: Ja, ja, guck mal, so wickelt man mich um den Finger. Aber sag mal, was sind denn diese Schlauziehmeisterschaften? Weil das habe ich auch noch irgendwo aufgeschnappt.
0: Ja, da dachte ich erst, da fehlt ein also Schlauchziehmeisterschaften. Nein, aber es ist Tauziehen mit schlauen Leuten, also mit Studenten. Da kann dann, keine Ahnung, die Fachschaft Jura gegen die Fachschaft Physik ziehen und so. Und das Ganze ist dann am Sonntag um 15 Uhr.
1: Wie schön. Schön wäre aber auch Blauziehmeisterschaften. Könnte ich auch mitmachen, wenn man nach so einem, sag mal, sorgfältigen Kiezbummel noch einen Schlenker aufs Heiligen Geistfeld macht. Nach dem vierten Pilz.
0: Sehr schön. Schlag das doch mal vor. Das klingt sehr vielversprechend. Vielleicht für nächstes Jahr. Heute aber erstmal die Tauziehmeisterschaften auf dem Heiligen Geistfeld. Ab 17 Uhr geht's los zum Zugucken oder zum Mitmachen. Wenn, dann aber vorher anmelden im Internet auf tauziehmeisterschaft.de.

0: mit Simply Red, If You Don't Know Me By Now. Das war mein allererster Herzschmerz, so mit 16, 17. Da habe ich ganz viel gehört, war ganz traurig, aber hat mir auch geholfen.
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0: Dirty Dancing, die größten Hits aller Zeiten hier bei NDR 90,3. Die Ronettes mit Be My Baby. Ich bin Nicole Steins, ich tanze jetzt raus und Maren Bockhold tanzt an hier für Sie. Und haben Sie einen schönen Freitagvormittag. Tschüss, bis morgen.
1: Komm, spring auf, wir machen eine Einser-Hebelfigur. Ich weiß, Philipp weigert sich. Komm.
0: Oh, meine Güte.
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0: Und gleich Roxy Music, Jealous Sky, haben wir lange nicht gehört. Finde ich gut. Erstmal die Nachrichten und die hat Rosa Erdmann für Sie.
1: Guten Tag. 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
1: Hamburger Olympiasprecher findet abgespeckte Spiele sinnvoll. In Hamburg sind etwas weniger Menschen arbeitslos. Statistiker erwarten keine sinkenden Verbraucherpreise. Das Wetter: erst Sonne, später Regen und 28 Grad. Olympische Spiele könnten in Zukunft kleiner und kostengünstiger werden. Das sagt IOC-Präsidentin Kirsty Coventry. Von den Gegnern der Hamburger Olympiabewerbung gibt es dafür ein Lob. Jörg Naroska.
3: Olympiasprecher Eckart Mautrich sieht das IOC auf dem Weg in die richtige Richtung. Es sei sinnvoll, Maß zu halten. Ausrichterstädte von Olympischen Spielen müssten aus der Überforderung rauskommen. In den vergangenen Jahren war die Zahl der olympischen Sportarten gestiegen. Jetzt hat IOC-Präsidentin Kirsty Coventry eine Trendwende angekündigt. Die Ausrichtung olympischer Spiele soll in Zukunft wieder einfacher und günstiger werden. Bei den Sommerspielen in 2 Jahren in Los Angeles stehen insgesamt 36 Sportarten auf dem Programm. Schon für die Spiele 2032 in Brisbane sollen Wettbewerbe aus dem Programm gestrichen und weniger Sportstätten benötigt werden. Auch für mögliche Sommerspiele ab 2036 in Hamburg würden die bisher kalkulierten Durchführungskosten damit sinken. Für das Hamburger Olympiareferendum sind inzwischen gut 520.000 Briefwahlstimmen eingegangen. Am Sonntag kann noch in 178 Abstimmungsstellen mit Ja oder Nein gestimmt werden.
1: In der Nacht hat eine russische Drohne ein 10-stöckiges Wohnhaus in Rumänien getroffen. 2 Menschen sind leicht verletzt worden. Das NATO- und EU-Mitglied Rumänien wirft Russland eine schwere und unverantwortliche Eskalation vor. EU-Kommissionspräsidentin Ursula von der Leyen hat bei X geschrieben, Russlands Angriffskrieg hat eine weitere Grenze überschritten. Rumänien hat nach eigenen Angaben den russischen Botschafter in Bukarest einbestellt. Im Mai sind 2,95 Millionen Menschen in Deutschland arbeitslos. Das sind 58.000 weniger als im Monat davor und 31.000 mehr als vor einem Jahr. Die Arbeitslosenquote liegt bei 6,3. Zur Lage in Hamburg, Frauke Reinig.
4: Genau 1.300 Arbeitslose weniger als noch im April zählt die Hamburger Arbeitsagentur im Mai. Insgesamt waren damit hier rund 94.500 Menschen ohne Job. Die Arbeitslosenquote sinkt um 0,2 Prozentpunkte und liegt in Hamburg jetzt bei 8,3%. Ein eigentlich normaler Rückgang im Mai, heißt es von der Arbeitsagentur, aber doch bemerkenswert, weil die übliche Frühjahrsbelebung bisher weitgehend ausgeblieben war. Vor einem Jahr gab es allerdings noch gut 1.100 Arbeitslose weniger in der Stadt. Und 2022 waren hier sogar noch fast 25.000 Menschen weniger arbeitslos. Gleichzeitig ist das Angebot für Arbeitssuchende aber sogar gestiegen. Heute sind bei der Arbeitsagentur mehr offene Stellen gemeldet als noch vor 4 Jahren. Arbeitslose und offene Stellen passen aber oft nicht zusammen, sagt Arbeitsagenturchef Sönke Fock und spricht von einem Mismatch auf dem Arbeitsmarkt.
1: Wie ist der Verhandlungsstand im Iran-Krieg? Darüber gibt es unterschiedliche Angaben. US-Vizepräsident J.D. Vance spricht von vielen Fortschritten. Die iranische Seite dagegen weist westliche Medienberichte über eine vorläufige Einigung zurück. Vance sagt, wegen sprachlicher Details gebe es noch ein Hin und Her. Egal ob Lebensmittel, Mieten oder der Besuch beim Friseur, die Menschen in Deutschland müssen sich weiter auf hohe Verbraucherpreise einstellen. Heute veröffentlicht das Statistische Bundesamt eine erste Schätzung zur Inflation im Mai. Katrin Schirwagen.
5: Bereits im April waren die Lebenshaltungskosten auf den höchsten Stand seit 2 Jahren gestiegen. Die besonderen Preistreiber waren infolge des Iran-Kriegs Energie und Sprit. Jetzt wird sich zeigen, ob der Tankrabatt eine Entlastung gebracht hat. Allerdings ist die Senkung der Energiesteuer auf Benzin und Diesel nur auf die Monate Mai und Juni begrenzt. Fachleute erwarten, dass die höheren Energiepreise nun auch die Produktions- und Transportkosten nach oben getrieben haben und dass das auf die Preise für Nahrungsmittel und Dienstleistungen durchschlägt. Dazu kommt, je länger der Krieg im Nahen Osten dauert, desto größer die Unsicherheit der Verbraucher und desto geringer der private Konsum. Fachleute trauen der deutschen Wirtschaft für dieses Jahr deshalb nur noch ein Mini-Wachstum zu.
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0: Ach, es ist gar nicht so einfach für dich heute, Philipp von Kageneck, ne?
6: Ja, man weiß es ja alles nicht. Also was ich weiß, jetzt ist es schön im Moment. Die Sonne scheint, der Himmel blau und das ist ein laues Lüftchen draußen. In Bill steht 17 Grad schon. Wir landen heute nämlich bei sehr warmen 29 Grad. Aber Es wird im Laufe des Mittags zuziehen, da kommen dann immer mehr Wolken, da sind schon einzelne Regenschauer möglich. Und es gibt noch so ein bisschen den Ereignishorizont für heute Nachmittag, heute Abend, dass da Gewitter mit Starkregen oder Hagel durch Hamburg ziehen. Die werden auf jeden Fall irgendwo in Deutschland unterwegs sein.
0: Ja.
6: Ob sie aber bis nach Hamburg kommen, das wollen wir mal sehen. Also das ist jetzt nicht ausgemacht, aber sie sollten gelegentlich vorgewarnt sein und mal in den Himmel gucken.
0: Ja genau, warnen nützt, warnen schützt und im besten Fall geht alles gut. Blitze und Staus aus dem Verkehrszentrum Roter Baum.
6: Vorsicht auf der A7, Flensburg Richtung Hamburg, zwischen dem Rastplatz Bönning steht und Schnelsenort. Da steht ein defektes Fahrzeug. Ein größeres Thema haben wir dann auf der A23 Hamburg Richtung Heide. Die ist zwischen Pinneberg Mitte und Nord gesperrt. Da laufen aktuell Bergungsarbeiten. Gibt 3 Kilometer Stau vor der Sperrung. Ansonsten aber auf Autobahnen und auch Straßen der Stadt spielen sich keine großen Dramen ab. Die Kollerstraße, da ist es eng. Im Moment in den Bereich der Ecke Papenreihe nur eine Spur pro Richtung frei. Da laufen noch so ein paar Asphaltierungsarbeiten. Statt einwärts stockt es, dauert 8 Minuten länger. Bis Sonntagabend 20 Uhr wird es dann noch eng bleiben. Dann wollen die fertig sein damit. Und dann hat Steffi noch einen Blitzhagel gesehen an der Stalsoper Allee Richtung Farmsen-Berne, kurz vor der Kreuzung Fabritiusstraße.
0: Gute und sichere Fahrt.
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0: Und Grüße an Brian und Olaf. Die traf ich heute Morgen vom Bäcker. Brian, richtiger Schuppen, schwarzes Tanktop und Muskeln für 4 Männer.
6: Also wie ich.
0: Richtig. Und Brian, das war Brian, Olaf, fescher Typ auch, bisschen angezogener mit so einer wilden Brille.
6: Mhm.
0: Und die beiden sagten, hallo Maren. Ich sag so, hallo, hey Maren. Und wir hören immer 90,3. Das fand ich so nett. Cool, oder?
6: Haben die an der Stimme dich erkannt?
0: Naja, ich weiß nicht. Ich habe nichts gesagt, außer kann ich die Brezel haben mit extra Fischkäse.
6: Oder du hast gesagt, hallo, ich bin Maren Bockel von NDR 90,3 und hätte gerne eine Brezel.
0: Nein, die fand ich total nett. Also wenn sie mich sehen, gerne hallo sagen. Wenn sie Philipp von Kagenick sagen, einfach umarmen, das mache haben. Was machst du am Wochenende? Hast du was Wildes?
6: Nee, noch nicht.
0: Ach,
6: mal gucken.
0: Schön. Was machen Sie denn am Wochenende? Das möchte ich natürlich gerne witzen, weil ich ja bin neugierig, wie ne?

0: schnellste aller Zeiten, die gibt es bei uns bei der 90,3. Wir sind Hamburg und dieser Freitag ist irgendwie schneller gekommen als sonst, weil war eine kurze Arbeitswoche, wie schön. 9:45, lassen Sie uns jetzt ruhig schon ans kommende Wochenende denken. Nena, was machst du denn?
1: Es ist Eppendorfer Landstraßenfest, da gehen wir hin.
0: Finde ich immer nett. Und Peter, wissen Sie auch schon, was geht am Wochenende?
2: Ja, morgen Flohmarkt, St. Pauli.
0: Ach,
2: Spielbudenplatz.
0: Was? Gehen Sie hin oder verkaufen Sie was?
2: Wir haben Stand.
0: Was verkaufen Sie?
2: Oh, alles. Bücher, CDs, Schallplatten, Klamotten, also quer durch den Garten.
0: Okay, also das ist ja prima. Da haben Sie richtig was vor. Sind Sie denn auch jemand, der mit einer Flasche Prosecco dahin geht und mit dem Kofferradio und mit allem?
2: Prosecco, ich glaube, Alkohol ist da nicht so erlaubt, das zu verkaufen. Oder wie meinen Sie das jetzt? Also wir feiern danach. Wenn Abbau ist, dann wird alles weggepackt und dann gehen wir gleich nochmal hin. Sind da genug Buden da, um sich Erfrischungen zu holen?
0: Dann wünsche ich Ihnen maximale Flohmarktverkäufe, auf dass die Kasse voll wird und dass das Wetter gut bleibt.
2: Das bleibt so. Es ist ja heute Nacht irgendwie. Da spielt das nicht mit, aber da ist ja schlafen.
0: Ich glaube auch. Morgen ist alles toll. Ja. Also Flohmarkt auf St. Pauli Spielbudenplatz. Viel Spaß!
2: Alles klar, Dankeschön.
0: Was Sie immer auch machen am Wochenende, sagen Sie gerne Bescheid und ich sage jetzt schon viel, viel Spaß dabei. Somebody that I used to know. Ender 90,3. Wir sind Hamburg. Schön, dass wir zusammen sind. 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

0: Das Wochenende steht vor der Tür. Großartig. Was machen Sie denn am Wochenende? Die größten Hits aller Zeiten kriegen Sie eh bei uns bei NDR 90,3. Und jetzt schreibt gerade Martina, mein Mann und ich wollten eine Radtour von Bremen nach Hamburg unternehmen. Respekt. Das Blöde ist nur, dass meinem Mann gestern Abend in Heimfeld das Fahrrad geklaut wurde. Er kaufte sich einen Döner und in der Zeit, obwohl es angeschlossen war, ist das Fahrrad geklaut worden. Auch ein schönes Wochenende. Wünscht Martina. Das ist natürlich so richtig blöd. Annette, was machen Sie am Wochenende?
1: Also es steht ein Flohmarkt an und zwar ist in Karkensdorf Richtung Torstedt raus ein wunderschöner Haus-zu-Haus-Flohmarkt und da muss man hin.
0: Ach cool, sag mal, die ganze Stadt
1: aber
0: ist voller.
1: Aber du musst nicht weiter sagen.
0: Ganze Stadt ist voller Flohmärkte. Das klingt aber so, als ob Sie kaufen, nicht verkaufen, ne?
1: Richtig, ich kaufe.
0: Jagen Sie denn was Bestimmtes?
1: Nein, man muss nur früh da sein, um dann zu gucken, was man braucht.
0: Ja, klar. Kennen Sie den Flohmarkt auf dem Eppendorfer Landstraßenfest?
1: Ja, da war ich auch schon mal. Sehr voll.
0: Kann ich auch empfehlen. Um 10 geht's los, um 8 da sein.
1: Genau.
0: Alles klar. Dann wünsche ich allen Flohmarktjägern, da haben wir viele von an diesem Wochenende, maximale Erfolge.
1: Super, dankeschön.
0: Ja, ich hoffe ja auf eine gute, sehr, sehr günstige weiße Bluse. Drücken Sie mir die Daumen. Elton John.

0: Bisschen spacig. Bringen uns zurück auf den Boden der Tatsache. Philipp von Kageneck, wie wird denn das Wetter?
1: Im Moment schön, sonnig, blauer Himmel und sehr warm. Jetzt schon in Lurup 19 Grad und da kommen noch mal 10 Grad drauf. 29 Grad heute die Topwerte. Aber im Laufe des Mittags, Nachmittags kommen auch immer mehr Wolken. Kleinere Schauer sind möglich, auch größere. Nicht auszuschließen, es ist so eine gewisse Gewitterneigung in der Luft. Könnte also... Konjunktiv wohlgemerkt, heute am Abend auch mal Gewitter mit Starkregen oder sogar Hagel geben. Morgen dann aber wieder deutlich ruhigeres Wetter, Sonne-Wolken-Mix, weitgehend trocken bei bis zu 21 Grad.
0: Okidoki, Blitzern, Staus aus dem Verkehrszentrum Roter Baum.
1: Fast auch alles okidoki, nur auf der A23 nicht. Hamburg Richtung Heide, die ist gesperrt zwischen Pinneberg-Mitte und Nord. Da laufen Bergungsarbeiten. Es gibt vorher der Sperrung 3 Kilometer Stau und auf allen möglichen Umfahrungsstrecken auch Staus und stockenden Verkehr links und rechts der Autobahn. Wenn wir dann weiterschauen auf die Straßen der Stadt, eine größere Verzögerung haben wir noch an der Kollaustraße stadteinwärts. Dauert es 8-9 Minuten länger. Da ist im Bereich der Ecke Papenreihe nur eine Spur pro Richtung frei, statt sonst 3 pro Richtung. Da laufen Asphaltarbeiten. Bis Sonntag 20 Uhr bleibt es da noch eng. Und bei Bussen und Bahnen, da läuft es soweit planmäßig.
0: Gute und sichere Fahrt.
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0: So, und während wir, du und ich, hier mit unseren beiden Pros gemütlich im Studio sitzen und sie fragen, was machen sie denn am Wochenende, kommt sowas wie Kinderspielplatz, da würden wir sagen, können wir auch, aber das hier finde ich ziemlich irre.
3: Hallo, liebes NDR Hamburg-Team, ich bin Jule aus Fuhlsbüttel und ich höre euch gerade, um mich wieder auf meine Heimatstadt einzustellen. Ich bin nämlich gerade über 2 Wochen einen Jakobsweg in Spanien gepilgert.
0: Wow.
3: Gestern bin ich in Santiago de Compostela angekommen und freue mich jetzt schon wieder, zurück nach Hamburg zu fliegen. Und um mich wieder darauf einzustimmen, höre ich euch und bin schon ganz gespannt, wieder zurück nach Hause zu kommen.
0: Dann gute Reise, kleine Meise. Einmal den Jakobsweg und dann zurück zu uns, zu NDR 90,3. Wir freuen uns sehr, dass Sie wieder bei uns sind. Morgen, das sind die Rhythmics. Ich bin Maren Bockhold. Schön, dass wir zusammen sind und schönes Wochenende.

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Mega Teil. 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Wir sind Freitag. 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
0: Ja, jeden Morgen 5 Fragen rund ums Thema Hamburg. Jede richtige Antwort ist 50 Euro wert. Also 52 können Sie auf jeden Fall absahen. Und dann gibt's ja noch den Jackpot. Damit herzlichen Glückwunsch, Barbara aus Hamburg.
2: Ja, danke schön. Mensch, das hat ja super geklappt. Aber das mit dem AirPod, das ist ja, das hab ich wirklich nicht gewusst.
0: Also wir müssen einem Millionenpublikum noch mal erzählen, was Ihnen gerade passiert ist. Sie haben ja mitgemacht beim Hamburg-Quiz. Und die Frage war, an der Sie dann in Anführungsstrichen gescheitert sind, wo liegt Knuffingen Airport?
2: Hätte ja auch so ein kleiner Flughafen irgendwie sein können wie...
0: Barbara,
2: ja.
0: Ich sag Ihnen, wie es ist. Ich hätte es nicht gewusst.
2: Oh, das ist schön, das beruhigt mich.
0: Aber jetzt wissen wir es alle im Miniaturwunderland. Meine Güte nochmal. Knuffingen Airport, das vergesse ich nie wieder. Barbara, wie viel Kohle haben Sie gewonnen?
2: 200 Euro.
0: Siehst du wohl. Das heißt, damit gehen Sie jetzt schön zu Rewe einkaufen.
2: Supi, ja, da freue ich mich echt. Das ist schön.
0: Und das Gute ist, Sie haben ja noch 50 Euro übrig gelassen. Das heißt, der Jackpot steigt und Montag geht es dann um insgesamt 600 Euro, richtig?
2: Ja, 600 Euro geht es dann, genau.
0: Mhm. Ja, Wahnsinn. 01371 93393. Das ist die Nummer. Montag holen Sie sich die Kohle und Barbara, Sie hauen die Kohle richtig auf den Kopf, die 200 Euro.
2: Ja, das machen wir auf jeden Fall. Also es ist Also ich finde, sowas kann man immer gut gebrauchen.
0: Ja, hallo.
2: Keine Frage.
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0: Minuten vor 11.
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2: Mit Sikkart Wilm. Letztes Wochenende bin ich in der Stadt meines Vaters gewesen. In Danzig ist er geboren. Im heute polnischen Gdansk bin ich gerne zu Gast. Aber die Geschichte, die mich mit diesem Ort verbindet, hat auch eine Schwere, die ich manchmal spüre. Hier begann der Zweite Weltkrieg. Über die Ostsee flüchtete mein Vater mit seiner Familie als Neunjähriger. Ich mache mich auf Spurensuche in Danzig. Wo hat die Familie damals gelebt? Die Straßen tragen heute polnische Namen, aber ich habe die alte Adresse ausfindig machen können. Mir klopft das Herz, als ich über Kopfsteinpflaster durch ein ärmliches Quartier gehe. Manche Häuser sind abbruchreif. Dazwischen steht ein sozialistischer Plattenbau. Hinter einem Bahndamm finde ich schließlich das einfache Arbeiterhaus. Hier muss es sein, wo mein Vater 1936 geboren ist, als vierter Sohn. Mein Großvater ist im selben Jahr in die NSDAP eingetreten. Das habe ich jetzt erst herausgefunden. Seitdem die Kartei von Hitlers Massenorganisation leichter zugänglich geworden ist, hat es nur Minuten gedauert, bis ich die Mitgliedskarte im Internet fand. Mich bewegt. Warum haben die Alten uns nichts davon erzählt? Es hieß nur, Opa Martin sei Mitläufer gewesen. Man habe damals ja nicht anders gekonnt und so weiter. Das macht mich heute ärgerlich, dass man uns die Wahrheit nicht zugemutet hat. Opa gehört auf die Seite der Täter. Ich schaue 80 Jahre nach Kriegsende auf das Haus, in dem mein Vater geboren wurde, der alte Lindenbaum davor. Dort, wo jetzt die Wäsche in der Maisonne trocknet, hat einmal meine Großmutter die Windeln meines Vaters auf die Leine gehängt. Ich traue mich nicht, an der Haustür anzuklopfen. Diesmal noch nicht. Viele Fragen toben in meinem Kopf. Im Herzen habe ich eine Sehnsucht, den Menschen hier zu begegnen und ihnen Frieden zu wünschen.
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3: Das war ein Beitrag der Evangelischen Kirche.
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1: Gleich Madonna Like a Virgin vor die Nachrichten und die hat Rosa Erdmann für Sie.
2: Guten Tag, es ist 11 Uhr.
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2: Früherer Minister Scheuer soll nach Mautdebakel vor Gericht. Stadt kauft in Bergedorf Ex-Karstadt-Gebäude samt Grundstück. Olympiasprecher findet abgespeckte Spiele sinnvoll. Das Wetter erst Sonne, später auch Regen und 28 Grad. Der frühere Bundesverkehrsminister Andreas Scheuer von der CSU muss sich vor Gericht verantworten. Der Vorwurf, in Zusammenhang mit der gescheiterten Pkw-Maut soll Scheuer eine Falschaussage gemacht haben. Das Landgericht Berlin hat eine entsprechende Anklage zugelassen. Aus Berlin, Felix Thienbaum.
3: Die Staatsanwaltschaft wirft Andreas Scheuer von der CSU vor, vor dem Bundestagsuntersuchungsausschuss zur Pkw-Maut absichtlich die Unwahrheit gesagt

0: zu haben. Ganz konkret geht es unter anderem um Scheuers Antworten auf Fragen in Zusammenhang mit einem Treffen mit den Mautbetreibern. Dabei sollen sie Scheuer angeboten haben, die Mautverträge erst nach der Entscheidung des Europäischen Gerichtshofes über die Rechtmäßigkeit der Pkw-Maut zu unterschreiben. Der frühere Verkehrsminister hatte gesagt, er könne sich nicht daran erinnern und genau daran zweifelt die Staatsanwaltschaft. Scheuer weist den Vorwurf über seinen Anwalt zurück. Angeklagt ist auch der damalige Staatssekretär Gerhard Schulz. Wann ein Prozess vor dem Berliner Landgericht beginnen könnte, ist noch offen.
1: In Hohe Luft Ost ist ein Linienbus mit einem Van zusammengestoßen. Laut Feuerwehr ist der Unfall mit der Metrobuslinie 5 in der Hohe Luft Chaussee passiert. Nach ersten Informationen gibt es 6 Verletzte. Demnach sollen 5 Menschen leicht verletzt sein und ein weiterer etwas schwerer. Aktuell läuft der Einsatz noch. Seit 5 Jahren steht das ehemalige Karstadt-Gebäude in Bergedorf leer. Jetzt hat die Stadt das Grundstück samt Gebäude gekauft und das benachbarte Grundstück gleich dazu. Jenny Witt.
2: 2021 schloss Karstadt auf einen Schlag das Hauptkaufhaus und die Sport-Karstadt-Filiale am Sachsentor. Eins der Gebäude wurde abgerissen. Über die entstandene Baugrube ärgern sich seitdem viele Bergedorfer. Das leere Kaufhaus wurde zwischenzeitlich von der Polizei als Übungsfläche genutzt. Aber jetzt kommt Bewegung in die Sache, denn mit dem Kauf der beiden Flächen ebnet die Stadt den Weg für längst geplante neue Wohnungen und Geschäfte. Es habe intensive Verhandlungen gegeben, so Finanzsenator Andreas Dressel. Rund 4.200 Quadratmeter Fläche gehen nun in den Besitz der Stadt über. Ziel sei es, die Innenstadt zu beleben, neue Wohnangebote zu schaffen und die Aufenthaltsqualität zu steigern. Das soll Schritt für Schritt in den nächsten Jahren geschehen. Jetzt könne man die Entwicklung aktiv steuern und gezielt nach Partnern suchen, freut sich auch Bezirksamtsleiterin Cornelia Schmidt-Hoffmann. Ein wichtiger Zwischenschritt sei nun erreicht, auch wenn es noch viel zu tun gäbe.
1: Olympische Spiele könnten in Zukunft kleiner und kostengünstiger werden. Das sagt IOC-Präsidentin Kirsty Coventry. Die Gegner der Hamburger Olympia-Bewerbung loben diesen Vorstoß. Jörg Noroska.
3: Olympiasprecher Eckart Mautrich sieht das IOC auf dem Weg in die richtige Richtung. Es sei sinnvoll, Maß zu halten. Ausrichterstädte von Olympischen Spielen müssten aus der Überforderung rauskommen. In den vergangenen Jahren war die Zahl der olympischen Sportarten gestiegen. Jetzt hat IOC-Präsidentin Kirsty Coventry eine Trendwende angekündigt. Die Ausrichtung olympischer Spiele soll in Zukunft wieder einfacher und günstiger werden. Bei den Sommerspielen in 2 Jahren in Los Angeles stehen insgesamt 36 Sportarten auf dem Programm. Schon für die Spiele 2032 in Brisbane sollen Wettbewerbe aus dem Programm gestrichen und weniger Sportstätten benötigt werden. Auch für mögliche Sommerspiele ab 2036 in Hamburg würden die bisher kalkulierten Durchführungskosten damit sinken. Für das Hamburger Olympiareferendum sind inzwischen gut 520.000 Briefwahlstimmen eingegangen. Am Sonntag kann noch in 178 Abstimmungsstellen mit Ja oder Nein gestimmt werden.
1: In der Nacht hat eine Drohne ein 10-stöckiges Wohnhaus in Rumänien getroffen. 2 Menschen sind leicht verletzt worden. Das NATO- und EU-Mitglied Rumänien macht Russland verantwortlich und wirft dem Kreml eine schwere Eskalation vor. EU-Kommissionspräsidentin Ursula von der Leyen hat bei X geschrieben, Russlands Angriffskrieg hat eine weitere Grenze überschritten. Rumänien hat nach eigenen Angaben den russischen Botschafter in Bukarest einbestellt. Wenn Bäche und kleine Flüsse austrocknen, sind etliche Tiere und Pflanzen gefährdet. Wer das beobachtet, kann es ab heute wieder im Meldeportal der Umweltbehörde eintragen. Es nennt sich Trockener Bach. Hamburgs Umweltsenatorin Katharina Fegebank von den Grünen hofft, dass viele mitmachen. Ihr zufolge hilft das, die Gewässer in der Stadt gezielt schützen zu können und an den Klimawandel anzupassen.
4: Dir einen schönen Feierabend.
1: Dankeschön.
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1: Das Wetter hat Amir Brecht für Sie.
6: Heute schwebt ja leider so ein kleines Damoklesschwert namens Gewittergefahr über unserer Stadt. Möglich wäre das gegen Abend, genauso wie Schauer. Jetzt sieht es aber ja noch gar nicht so danach aus, auch wenn es ein paar Wölkchen mehr sind als gestern. Bis zu 29 Grad können es heute noch werden. Wir sind jetzt auch schon bei 23 bei Ihnen in Hohe Luft. Morgen Sonne und Wolken dann im Mix bei 22 Grad.
1: Blitze und Staus aus dem Verkehrszentrum Roter Baum.
6: Auf der A1 Richtung Lübeck zwischen Stillhorn und Norderelbe 2 Kilometer stockend, aber uns ungefähr 10 Minuten länger. Auf der A23 Richtung Heide ist zwischen Pinneberg Mitte und Nord wegen Bergungsarbeiten eine Sperrung und dadurch gibt es da 3 Kilometer Stau, da müssen sie deutlich mehr Zeit einplanen. In der Stadt ist die Kollaustraße bis zum Sonntagabend ja nur einspurig befahrbar wegen Straßenarbeiten, Höhe Papenreihe. Da kommt es immer wieder mal zu stockendem Verkehr und eben in den Nachrichten haben sie es gehört. Die Hohe Luftchaussee Richtung Roter Baum ist zwischen Gärtnerstraße und Eppendorfer Weg gesperrt. nach dem besagten Unfall. Deswegen fährt übrigens auch die Buslinie 5 da gerade in beiden Richtungen eine Umleitung. Das heißt, der Abschnitt zwischen Bezirksamt und Gärtnerstraße kann nicht bedient werden. Ein Blitzer hat Sven uns noch gemeldet.
7: Es wird in der Roten Baumschüssel geblitzt mit einer mobilen Blitzanlage bei Mercedes-Händler Richtung Klosterstern.
6: Vielen Dank, Sven.
4: Kennen wir gut. Gute und sichere Fahrt.
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4: Wir sind Hamburg, Freitagvormittag. Das ist mal meine liebste Jahreszeit der Woche. Liebe ich. Weil alles liegt noch so vor dir. Du weißt, du musst dann noch mal ein bisschen Butni, ein bisschen Schuster, ein bisschen Reinigung und sowas. Aber dann ist fein. Was haben Sie denn vor an diesem Wochenende? Ich kann mal erzählen, was ich mache. Der Esel nennt sich zuerst. Heute Abend gucke ich mir an den Aufbau des Eppendorfer Landstraßenfest. Ich liebe das. Alle Autos sind weg, die ganzen Gewerke kommen und dann kommen so Frauen und Männer mit so Gürteln und da ist so Gaffertape dran und dann kleben die alles ab und dann hat das so eine Geschäftigkeit. Es ist mir zu und zu gemütlich. Ich liebe das. Und morgen früh dann natürlich Flohmarkt Eppendorfer Landstraße, kann ich nur empfehlen. Das ist Madonna. Ich bin Maren. Bock heute.

0: Was willst du hören? Earth, Wind & Fire ist immer eine veritable Auskunft. Viertel nach elf haben wir es Ende 90,3. Wir sind Hamburg, die größten Hits aller Zeiten gibt's bei uns. Und die Frage, was machen Sie in einem Wochenende, die treibt mich ja um.
1: Ja, hallo, hier ist der Thorsten aus Bergedorf.
0: Hi Thorsten.
1: Wir fahren mit unserer kleinen Familie, mein Sohn, meine Frau und ich, übers Wochenende nach Berlin. Morgen Abend geht's ins Metallica-Konzert mit meinem Sohn. Sonntag geht er dann mit meiner Frau ins Varieté. Das hat er uns beiden zu Weihnachten geschenkt. Und Montag erkunden wir dann zusammen nochmal die Stadt Berlin, bevor es wieder nach Hause geht. Euch allen ein schönes Wochenende. Tschüss.
0: Dankeschön, ganz viel Spaß in Berlin. Das wird wahrscheinlich ein tolles Wochenende. Was heißt wahrscheinlich? Das wird mit Sicherheit ein tolles Wochenende. Kai, was machen Sie?
2: Ich werde die Sonne genießen. Und am Sonntag den 7. Geburtstag meiner Tochter hoffentlich bei ganz viel Sonne im Garten feiern.
0: Der 7., wie heißt sie?
2: Clara.
0: Clara. Wie viele Freundinnen und Freunde darf Clara dann einladen zum 7.?
2: Normalerweise 7, aber am Wochenende kommt erstmal die Familie.
0: Okay, also Kaffee, Kuchen und zu viele Geschenke.
2: Und Grillen, genau.
0: Supi, dann wünsche ich, dass das Wetter toll wird und haben Sie ein tolles Wochenende und einen tollen Kindergeburtstag.
2: Gleichfalls.
0: Milo, Howling at the Moon. Ende 90,3. Wir sind Hamburg.

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Ich liebe den sehr. Billy Joel, die größten Hits aller Zeiten, gibt's bei uns bei der 90,3. Wir sind Hamburg. Frage. Vierter Buchstabe des Alphabets? Ja, D. Erster Buchstabe des Alphabets?

0: Das kann David Bowie und das Wetter, das hat Armin Brecht für Sie.
1: Jetzt werden die Wolken langsam mehr und ja, zum Nachmittag, spätestens zum Abend, kann es dann auch Schauer geben. Wir beide hier im Studio, wir glauben ganz fest daran, dass das mit den Gewittern, wenn überhaupt erst in der Nacht kommt, ja, wünschen wir uns zumindest. Es ist jetzt laut Plan, aber auch tatsächlich am Abend schon möglich. Wir werden sehen. 29 Grad sollen wir maximal noch bekommen heute. Jetzt sind wir schon bei 24 bei Ihnen in Altona. Morgen gibt es dann Sonne und Wolken im Mix bei 22 Grad.
0: Blitzer und Staus aus dem Verkehrszentrum Roter Baum.
1: Auf der A1 stockt es Richtung Lübeck zwischen Stillhorn und Norderelbbrücke auf 2 Kilometern. Dauert da 8 Minuten länger für Sie. Die A23 Richtung Heide ist zwischen Pinneberg Mitte und Nord wegen Bergungsarbeiten gesperrt. Dadurch 3 Kilometer Stau. Da müssen Sie auf jeden Fall eine gute Viertelstunde mindestens mehr einplanen. In der Stadt stockt es aktuell im Verlauf Speersort Steinstraße stadtauswärts. Da vor der Baustelle 6 bis 8 Minuten länger. Und die Hohe Luftchaussee, die ist ja Richtung Roter Baum zwischen Gärtnerstraße und Eppendorfer Weg nach einem Unfall gesperrt. Deswegen fahren die Buslinien 5 und 105. In beiden Richtungen eine Umleitung. Der Abschnitt zwischen Bezirksamt Eimsbüttel und Gärtnerstraße wird also nicht bedient. Dauert noch ein paar Stündchen. Wenn Sie was gesehen haben, immer her damit. Melden sich gerne über die NDR Hamburg App oder kostenlos unter 08090 93 3.
0: Wenn man so die normale Busstrecke kennt, ne, und Hamburger ist, dann erschrickt man nicht. Dann weiß da, ah, okay, so. Aber ich finde das immer so ätzend, wenn man irgendwo fremd ist in der Stadt. Man hat sich das gerade per Plan alles rausgewühlt und dann hast du irgendwie eine andere Strecke.
1: Ist doch ein langer Abschnitt, ne?
0: Also, ja. Alles wird gut und wir halten Sie hier auf dem Laufenden. Das ist ja Ehrensache. Jennifer Rush, Destiny in der 90,3. Wir sind Hamburg, ich bin Maren Bockholt. Schön, dass wir zusammen sind und schönes

0: Wunderschönen guten Tag, ich bin Maren und Sie sind?
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0: Völlig richtig, NR90,3. Wir sind Hamburg. Heute in einer Woche kommt Robbie Williams nach Deutschland.
2: Robbie!
3: Ich finde seine Energie unglaublich und seine körperliche Attraktivität macht mich fertig.
4: Robbie ist toll, er kann singen, er ist Entertainer, er ist einfach super. Er ist einfach klasse.
0: Robbie hat's drauf und Sie erleben Robbie Williams live am 5. und am 6. Juni in Düsseldorf, in der Merkur-Spielarena mit Samu Haber. Im Vorprogramm ist jetzt auch nicht schlecht. Und wir haben das für Sie nachgeguckt, von Hamburg nach Düsseldorf. Sind es bummelig so 4,5 Stunden mit dem Auto oder unter 4 Stunden mit dem Zug, würde ich empfehlen. Gibt es noch Tickets? Ja, gibt es. Für Freitag, den 5.6., da habe ich übrigens Geburtstag. Also für Freitag, den 5.6. zahlen Sie allerdings 199,70 €. Das ist viel, viel Geld, aber für so einen Mega-Fan. Also Robbie Williams in Düsseldorf am 5. und am 6. Juni bummelig 200 €. Ja, damit sind Sie dabei. Oder Sie sagen, ach komm, so lange warte ich nicht. Robbie Williams sitzt hier im Duett mit Nicole Kidman. Something Stupid. 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Bären.

0: 13 Minuten vor 12 wird ja hohe Zeit hier.
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0: Damit ein fröhliches Juhu zu Kai Gerulius aus Bergedorf.
2: Hallo.
0: Kai, ich habe 45 Sekunden mehr nicht, um rauszukriegen, womit Sie denn wohl Ihre Brötchen verdienen. Kann ich unter 3, 2, 1 jetzt einen Tipp kriegen, bitte?
2: Na klar, ich versuche mit voller Kraft den Hafen voranzubringen.
0: Okay, mit voller Kraft, dann sagen Sie volle Kraft voraus und fahren ein großes Schiff.
2: Das wäre schön, das tue ich aber leider nicht.
0: Okay, Sie arbeiten im Büro.
2: Das ist korrekt.
0: Okay, was macht man da mit voller Kraft um den Hafen vor? Ich bin immer so unschiffisch. Arbeiten Sie in der Versicherung?
2: Nein.
0: Sie bringen den Hafen mit voller. Machen Sie irgendwelche finanziellen Transaktionsgeschichten?
2: Nein, tatsächlich. Finanzierung hat damit nichts zu tun.
0: Okay, Sie sind auch kein reicher Reeder.
2: Oh, das wäre schön.
0: Oder vielleicht sind Sie.
2: Aber mit denen habe ich viel zu tun.
0: Sie sind Schiffsmakler.
2: Nein, das bin ich auch nicht. Gute Idee, aber das bin ich auch nicht.
0: Dann sind Sie derjenige, der die Container beladen, tun Sie dies nicht, aber der vielleicht so Containerbeladung plant.
2: Auch eine nette Idee, aber ist leider auch ganz anders.
0: Auch ganz anders. Was bringt denn den Hafen voran? Ich bin immer so bei Kohle, bei Aufträgen. Kai, ich weiß, ich werde versagen. Und deshalb machen wir es kurz. Es ist Freitag, es ist für uns alle die sechste Stunde. Was machen Sie beruflich?
2: Ich bin stellvertretender Geschäftsführer der Handelskammer in Hamburg und bin zuständig für das große und spannende Thema Hafen, Mobilität und Logistik. Und wir machen uns ganz viele Gedanken, wie wir unseren Hafen zukunftsfähig machen können. Und da arbeiten wir mit meinem Team mit voller Kraft dran.
0: Irrer Job, wäre ich im Leben nicht drauf gekommen. War auch ein Tipp, der jetzt nicht der einfachste war. Aber was treffe ich hier für coole Leute mit mir für verrückten Jobs? Wahnsinn, Dankeschön.
2: Sehr gerne.
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0: die größten Hits aller Zeiten und das Jobquiz immer Montag bis Freitag bei uns bei NDR 90,3. Sie geben mir einen Tipp und anhand dieses Tipps versuche ich rauszukriegen, was Sie denn wohl beruflich machen. Und das war der Tipp von Kai Gerulius aus Berredorf.
1: Ich versuche mit voller Kraft den Hafen voranzubringen.
0: Ja, dachte ich natürlich irgendwie Containerschiffe oder Schiffsmakler oder ach, alles war falsch. Kai, sagen Sie nochmal.
1: Ich bin stellvertretender Geschäftsführer der Handelskammer in Hamburg und bin zuständig für das große und spannende Thema Hafen, Mobilität und Logistik. Und wir machen uns ganz viele Gedanken, wie wir unseren Hafen zukunftsfähig machen können. Und da arbeiten wir mit meinem Team mit voller Kraft dran.
0: Huf, cooler Typ. Hab ich's rausbekommen? Nein, hab ich nicht. Aber vielleicht, und das wünsche ich mir sehr, kriege ich heraus, was Sie beruflich machen. Wir können es ja einfach mal spielen. Ich würde mich freuen, wenn Sie sich melden in Sachen Jobquiz 08000 90 3 kostenfrei oder ganz einfach über die NDR Hamburg App. Das geht natürlich auch.

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1: Big in Japan, Alphaville gibt's gleich. Vorher die Nachrichten und die hat Philipp Kaute für Sie.
2: Guten Tag. Es ist 12 Uhr.
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2: Stadt kauft ehemaliges Karstadt-Gebäude in Bergedorf. EU und NATO verurteilen den Drohnenanschlag in Rumänien. Zahl der Arbeitslosen in Hamburg geht leicht zurück. Das Wetter sonnig, später Gewitter möglich, 28 Grad. Jahrzehntelang wurde dort eingekauft. Vor 5 Jahren aber hat das Karstadthaus in Bergedorf geschlossen. Jetzt wird die Stadt Hamburg aktiv. Sie kauft nicht nur das Grundstück samt Gebäude, sondern auch das Nachbargrundstück. Jenny Witt.
3: 2021 schloss Karstadt auf einen Schlag das Hauptkaufhaus und die Sport-Karstadt-Filiale am Sachsentor. Eins der Gebäude wurde abgerissen. Über die entstandene Baugrube ärgern sich seitdem viele Bergedorfer. Das leere Kaufhaus wurde zwischenzeitlich von der Polizei als Übungsfläche genutzt.

0: Aber jetzt kommt Bewegung in die Sache. Denn mit dem Kauf der beiden Flächen ebnet die Stadt den Weg für längst geplante neue Wohnungen und Geschäfte. Es habe intensive Verhandlungen gegeben, so Finanzsenator Andreas Dressel. Rund 4.200 Quadratmeter Fläche gehen nun in den Besitz der Stadt über. Ziel sei es, die Innenstadt zu beleben, neue Wohnangebote zu schaffen und die Aufenthaltsqualität zu steigern. Das soll Schritt für Schritt in den nächsten Jahren geschehen. Jetzt könne man die Entwicklung aktiv steuern und gezielt nach Partnern suchen, freut sich auch Bezirksamtsleiterin Cornelia Schmidt-Hoffmann. Ein wichtiger Zwischenschritt sei nun erreicht, auch wenn es noch viel zu tun gäbe.
1: Er wollte eine Pkw-Maut in Deutschland einführen. Das Ganze ist gescheitert. Nun muss der frühere Verkehrsminister Andreas Scheuer vor Gericht aussagen. Das Landgericht Berlin hat eine entsprechende Anklage zugelassen. In dem Prozess soll es um eine angebliche Falschaussage gehen. Andreas Scheuer soll in einem Untersuchungsausschuss im Bundestag zur Pkw-Maut falsche Angaben gemacht haben. Der CSU-Politiker bestreitet das. Eine russische Drohne hat offenbar NATO-Gebiet erreicht. Jedenfalls erhebt die Regierung vom Mitgliedstaat Rumänien den Vorwurf, eine russische Drohne habe ein Wohnhaus getroffen in der Nähe zur ukrainischen Grenze. Die EU und die NATO zeigen sich empört. Aus Brüssel, Katrin Schmidt.
2: Generalsekretär Rutte stehe jetzt in engem Kontakt mit den rumänischen Behörden, heißt es aus dem NATO-Hauptquartier in Brüssel. Und weiter, man verurteile Russlands Rücksichtslosigkeit. Die NATO werde ihre Verteidigung gegen alle Bedrohungen weiter stärken, auch gegen Drohnen. Ob es sich wirklich um eine russische Drohne gehandelt hat, ist jedoch nicht bestätigt. Allerdings waren in den vergangenen Jahren immer wieder Trümmerteile russischer Drohnen im ukrainisch-rumänischen Grenzraum aufgetaucht. EU-Kommissionspräsidentin von der Leyen spricht daher davon, dass Russland bei seinem seit mehr als 4 Jahre andauernden Angriffskrieg eine weitere Grenze überschritten habe. Die EU stehe uneingeschränkt solidarisch an der Seite Rumäniens und seiner Bevölkerung. Laut dem rumänischen Katastrophenschutz war die Drohne mit einer Sprengladung ausgerüstet. 2 Menschen wurden verletzt, etwa 70 Menschen mussten in Sicherheit gebracht werden.
1: 2,95 Millionen, das ist die aktuelle Zahl der Arbeitslosen in Deutschland. Damit sind rund 31.000 mehr ohne Job als vor einem Jahr. Die Arbeitslosenquote liegt bundesweit bei 6,3%. Zur Lage in Hamburg, Frauke Reinig.
3: Genau 1.300 Arbeitslose weniger als noch im April zählt die Hamburger Arbeitsagentur im Mai. Insgesamt waren damit hier rund 94.500 Menschen ohne Job. Die Arbeitslosenquote sinkt um 0,2 Prozentpunkte und liegt in Hamburg jetzt bei 8,3%. Ein eigentlich normaler Rückgang im Mai, heißt es von der Arbeitsagentur, aber doch bemerkenswert, weil die übliche Frühjahrsbelebung bisher weitgehend ausgeblieben war. Vor einem Jahr gab es allerdings noch gut 1.100 Arbeitslose weniger in der Stadt. Und 2022 waren hier sogar noch fast 25.000 Menschen weniger arbeitslos. Gleichzeitig ist das Angebot für Arbeitssuchende aber sogar gestiegen. Heute sind bei der Arbeitsagentur mehr offene Stellen gemeldet als noch vor 4 Jahren. Arbeitslose und offene Stellen passen aber oft nicht zusammen, sagt Arbeitsagenturchef Sönke Fock und spricht von einem Mismatch auf dem Arbeitsmarkt.
1: Bei einem Streit in einem Imbiss in Neu-Allermöhe ist ein Mann niedergestochen und schwer verletzt worden. Er hatte sich vorher geweigert, das Lokal zu verlassen. Als der Gast dann im Streit zu einem Messer griff, stach ihm ein Imbiss-Mitarbeiter mit einem Dönermesser in den Rücken. Der Gast kam ins Krankenhaus, der Mitarbeiter wurde festgenommen. Und es gab noch einen Unfall mit einem Linienbus in Hohe Luft Ost. Der Bus ist auf der Hohe Luft Chaussee mit einem Van zusammengestoßen. 6 Menschen wurden laut Polizei verletzt, einer offenbar schwer.
4: Davon gleich mehr im Verkehr, richtig?
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6: Das Wetter, Armin Brecht hat es für Sie.
7: Ja, von sonnig mit Wolken wechseln wir gerade so ein bisschen zu wolkig mit Sonne. Gegen Nachmittag und am Abend sind dann auch Schauer möglich. Böse Zungen behaupten ja, heute könnte es auch noch Gewitter geben. Wir glauben noch ganz fest daran, dass es vielleicht auch erst dann kommt, wenn wir alle schon tief und fest schlafen. Naja, aber es könnte leider auch schon am späten Nachmittag soweit sein. Wir werden es abwarten müssen. 29 Grad können es heute maximal noch werden. 24 haben wir schon bei Ihnen in Wilhelmsburg gemessen. Morgen kriegen wir dann Sonne und Wolken im Mix bei 22 Grad.
6: Blitzer und Staus aus dem Verkehrszentrum Roter Baum.
7: Ja, jetzt ein bisschen mehr los auf den Autobahnen. Auf der A1 Richtung Lübeck zwischen Stillhorn und Norderallbrücke 2 Kilometer stockender Verkehr, dauert so 10 Minuten länger. Etwas mehr ist es auf der A1 Bremen Richtung Lübeck zwischen Maschner Kreuz Nee, Entschuldigung, ja, zwischen Maschner Kreuz und Norderelbbrücke 20 Minuten länger. Dann A7 Richtung Süden zwischen Heimfeld und Marmsdorf 4 Kilometer stockender Verkehr. Hier ungefähr eine Viertelstunde mehr ein Plan. Richtung Norden zwischen Othmarschen und Volkspark 2 Kilometer, also nicht ganz so schlimm. In der Stadt auch gerade keine dollen Staus, aber Sie haben es ja eben gehört. Die Hohe Luftchaussee gesperrt Richtung Roter Baum zwischen Gärtnerstraße und Eppendorfer Weg nach dem Unfall. Deswegen fahren auch die Buslinien 5 und 105 dann eine Umleitung.
6: Genau, okay, dann gute und sichere Fahrt.
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6: Wir sind Hamburg, heute ja großes japanisches Kirschblütenfest.
7: Darf ich noch mal kurz reinspringen?
6: Ja.
7: Sorry. Vorsicht bitte, gerade reingekommen. A7 Richtung Flensburg zwischen Stellingen und Dreieck Nordwest. Ein defektes Fahrzeug und Personen.
6: Okay, also Kirschblütenfest in Hamburg, Big in Japan, Alphaville. Sie kriegen die Brücke. Ich bin Maren Bockholt. Schön, dass wir zusammen sind und schönes Wochenende.

0: Freitagvormittag, meine liebste Jahreszeit in der Woche. Was machen Sie denn am Wochenende, Silke?
1: Am Wochenende bin ich teilweise im Garten und teilweise bekommen wir Besuch zum Spargelessen.
0: Ah, Spargelessen, das weiße Gold. Da falle ich ja jedes Mal darauf rein, weil Spargel ja auch immer so in 100 Gramm ausgezeichnet wird. Und dann gucke ich so Spargel 1,19 und denke, ja, bis mir dann auffällt, nee, das sind fast 12 Euro pro Kilogramm, also. Na gut, Spargel, lecker. Was machen Sie, liebe Sophie?
2: Stand-up-Paddeln. Ich habe das noch nie gemacht, aber wir haben ein Stand-up-Paddel zu Hause, habe jetzt die Löcher gepflegt und dann suche ich mir irgendwo hier in Hamburg einen Fluss und dann setze mich drauf.
0: Stand-up-Paddel, da suche ich mir in Hamburg einen Fluss. Wird sich einer finden. Hello, Adele.
3: Hello.
0: Hello.

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0: 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Wir haben es 12.30 Uhr, halb eins und das Wetter für uns in Hamburg, das hat Amir Brecht für Sie.
1: Wet, wet, wet. Ich weiß nicht, ob das ein schlechtes Vorzeichen ist.
0: Nein.
1: Ich war eben ganz kurz draußen und ich habe ein paar Tropfen abbekommen. Vielleicht war das nur eine kleine Regenwolke über meinem Kopf, aber es gibt ja auch noch genügend sonnige Abschnitte bei maximal 29 Grad. 24 haben wir jetzt bei Ihnen in Barmbek. Richtung Nachmittag müssen wir uns dann aber wirklich auf ein paar Schauer einstellen. Auch Gewitter später möglich. Morgen bekommen wir dann Sonne und Wolken im Mix bei 22 Grad.
0: Blitzer und Staus aus dem Verkehrszentrum Roter Baum.
1: Ist ein bisschen mehr los. A1 Bremen Richtung Lübeck zwischen Maschnerkreuz und Norderelbbrücke. 8 Kilometer stockender Verkehr. Rechnen Sie damit einer Verzögerung von 20 Minuten für Sie. A7 Richtung Süden zwischen Heimfeld und Marmsdorf. 4 Kilometer stockender Verkehr. Dauert auch so eine Viertelstunde länger. Und Richtung Norden zwischen Othmarschen und Volkspark gerade 2 Kilometer. In der Stadt stockt es auf der B75 stadtauswärts im Verlauf Bürgerweide-Heidenkampsweg. Da brauchen Sie 20 Minuten länger. Und die hohe Luftchaussee, die ist Richtung Roter Baum zwischen Gärtnerstraße und Eppen. Dorfer Weg nach einem Unfall immer noch gesperrt und das betrifft dann auch die Buslinien 5 und 105, die dann diesen Abschnitt umfahren.
0: Gute und sichere Fahrt.
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0: Wir sind Freitag. Das ist Irene Cara. Ich bin Maren Bockold. Schön, dass wir zusammen sind und schönes

Mensch, Udo, mach keinen Quatsch. Das Udo-Versum ist auf die Ewigkeit angelegt. Sorge um unseren Udo in der 90,3 hier. Wir sind Hamburg und Hamburg ist Udo Lindenberg. Und gerade am 17. Mai haben wir seinen 80. Geburtstag gefeiert. Und da war Udo Lindenberg topfit. Was wir jetzt wissen, Udo ist im Krankenhaus hier bei uns in Hamburg und musste sein Konzert für den 3. Juni in der Bürgerhalle Gronau, das ist in Westfalen, absagen. Und zwar auf Anraten seiner Ärzte. Die sagen nämlich, lieber Udo, du musst dir bitte in den kommenden Wochen eine Auszeit nehmen. Wir von NDR 90,3 wünschen dir sowas von gute Besserung. Alle Daumen sind gedrückt, auf jedes Holz ist geklopft. Und ich sag's nochmal, das Udo-Versum ist auf die Ewigkeit angelegt. Jetzt Musik von dir. Cello.

0: Also das nenne ich ein Aufgebot. Tina Turner, Eva Tansky ist am Start. Ich bin Maren Bockhold, freue mich heute schon auf Montag, weil auf Sie wünscht Juhu und schönes Wochenende.
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0: Lionel Richie bei NDR 90,3, die größten Hits aller Zeiten, bekommen Sie natürlich hier bei uns und natürlich auch auf dem Freitagmittag. Deswegen wartet gleich John Waite auf Sie mit Missing You. Und vorher ist Philipp Kaute dran mit allem, was Sie wissen müssen für den Tag.
1: Guten Tag, hallo. Es ist 13 Uhr.
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3: Stadt kauft ehemaliges Karstadt-Gebäude in Bergedorf. Ex-Verkehrsminister Scheuer kommt wegen Pkw-Maut vor Gericht. Zahl der Arbeitslosen in Hamburg geht leicht zurück. Das Wetter ist sonnig, später sind Gewitter möglich, 28 Grad. Dunkle, leere Fenster und eine überwucherte Baugrube. So sieht es aus am ehemaligen Karstadt-Standort am Sachsentor in Bergedorf. Seit Jahren hat sich dort nichts getan, aber das könnte sich jetzt ändern. Die Stadt Hamburg hat die Flächen gekauft. Jenny Witt, was soll dort jetzt geschehen?
4: Ja, diese großen Lücken in der Fußgängerzone, die sollen endlich geschlossen werden. Da gibt es schon konkrete Pläne vom Bezirksamt für Neubauten mit Wohnungen, Geschäften und Restaurants. Karstadt hatte ja 2021 das Haupthaus und die Sportfiliale nebenan geschlossen. Die wurde dann abgerissen. Das ehemalige Kaufhaus steht aber noch. Und diese Baugrube und das leere Gebäude sind ein echtes Ärgernis für viele Menschen dort. Aber bis gestern waren diese Grundstücke am Sachsentor eben nicht in städtischer Hand. Jetzt sei der Kaufvertrag notariell geschlossen worden, sagt Finanzsenator Andreas Dressel, und das macht den Weg für die Neubebauung frei.
1: Und wie lange könnte es jetzt dauern, bis da neue Läden ihre Türen öffnen?
4: Das ist noch nicht klar. Dressel nutzt aber Begriffe wie Schritt für Schritt in den nächsten Jahren. Also es wird nicht von heute auf morgen geschehen. Trotzdem, in Bergedorf ist man mit der Planung weiter voran als zum Beispiel beim ehemaligen Karstadthaus in Harburg. Da weiß man bislang ja nur, dass es in den nächsten 6 Jahren eine Zwischennutzung geben soll. Aber unklar ist, ob das Gebäude stehen bleiben oder abgerissen werden soll. In Bergedorf hat das Bezirksamt dagegen schon einen Neubauentwurf ausgewählt. Und das zahle sich jetzt aus, sagt die Bezirksamtsleiterin Cornelia Schmidt-Hoffmann. Jetzt könne man nach Partnern suchen, um den Stillstand endlich zu beenden. Und die Bergedorfer und Bergedorferinnen, die sollen jetzt auch noch einmal befragt werden, wie sie diese wichtigen Flächen am Sachsentor am liebsten nutzen wollen.
1: Soweit Jenny Witt. Die NATO steht klar an der Seite Rumäniens. Das hat Generalsekretär Mark Rutte betont. Der Anlass: in Rumänien, also auf NATO-Gebiet,

0: Hit ist offenbar eine russische Drohne eingeschlagen und hat ein Wohnhaus getroffen nahe der ukrainischen Grenze. Zwei Menschen wurden verletzt. Generalsekretär Rutte hat mit dem rumänischen Präsidenten Nicolae Dan telefoniert und die, wie es hieß, absolute Solidarität des Militärbündnisses zugesichert. Die NATO werde jeden Zentimeter verteidigen. Eine Pkw-Maut, die faktisch nur Ausländer zahlen. Dieses Projekt hat die CSU vor einigen Jahren vorangetrieben, unter anderem der frühere Verkehrsminister Andreas Scheuer. Der Europäische Gerichtshof hat die Pläne dann allerdings gestoppt. Und jetzt muss Andreas Scheuer vor Gericht erscheinen. Birte Sönnigsen in Berlin, warum?
1: Die Staatsanwaltschaft wirft Ex-Minister Andreas Scheuer von der CSU vor, im Untersuchungsausschuss zur Pkw-Maut gelogen zu haben. Konkret ging es in diesem Ausschuss auch um die Frage, warum die Mautverträge schon unterschrieben wurden, obwohl zu dem Zeitpunkt noch gar nicht klar war, ob eine solche Maut überhaupt mit dem EU-Recht vereinbar wäre. Andreas Scheuer selbst hat die Vorwürfe immer wieder zurückgewiesen und auch heute hat er über seinen Anwalt ausrichten lassen, dass er zuversichtlich ist, dass vor Gericht seine Unschuld bestätigt wird.
0: Ist denn schon klar, wann Scheuer vor Gericht erscheinen muss?
1: Wann der Prozess beginnt, das ist noch offen. Andreas Scheuer, der hat sich ja vor Jahren aus der Politik zurückgezogen und jetzt hat seine Zeit als Minister ein Nachspiel. Er ist angeklagt und mit ihm auch der damalige Staatssekretär im Verkehrsministerium, Gerhard Schulz. Für beide gilt natürlich die Unschuldsvermutung.
0: Die Zahl der Arbeitslosen in Hamburg ist im Mai gesunken. Wenn man das mal mit dem April vergleicht, waren 1300 Menschen weniger erwerbslos gemeldet. Im letzten Jahr war die übliche Frühjahrsbelebung ausgefallen. Der Aufschwung jetzt sei deshalb besonders erfreulich, aber es ist eben noch keine Trendwende, sagt Agenturarbeitschef Sönke Fock.
2: Mit etwa 94.500 Arbeitslosen liegen wir auf einem sehr hohen Niveau, wo man fast 20 Jahre zurückblicken muss, um Vergleichbares eben festzustellen. Erfreulich ist nach wie vor, dass die Beschäftigung in Hamburg wächst. Das zeigt also, dass die Wirtschaft auch immer noch einstellt.
0: Und es kommt noch hinzu, immer weniger Hamburgerinnen und Hamburger sind auf Bürgergeld angewiesen. Allein im Mai haben sich mehr als 780 Menschen aus der Grundsicherung abgemeldet.
2: Wir gehen davon aus, dass das insbesondere die Gruppe der geflohenen Menschen ist, die sprachlich und fachlich die zurückliegenden Monate, Jahr genutzt hat, um die entsprechende Qualifizierung gerade eben auch im Gesundheitsbereich zu suchen.
0: Hamburgs Arbeitsagenturchef Sönke Fock. Sorge um Udo Lindenberg. Der Musiker wird in einem Krankenhaus behandelt. Und Udo Lindenberg musste einen Auftritt Anfang Juni in Gronau absagen. Das hat die Brost-Stiftung als Veranstalterin mitgeteilt. Offenbar haben Ärzte ihm geraten, eine Auszeit zu nehmen. Vor wenigen Tagen hat Lindenberg seinen 80. Geburtstag gefeiert. Rund 30.000 Beschäftigte hat die zivile Flugzeugsparte von Airbus Deutschland. Und die bekommt jetzt einen neuen Chef. Der 49-jährige Manager Sebastian Peters wird Nachfolger des langjährigen Airbus Deutschland-Chefs André Walter, der die Führung der Meyerwerft in Papenburg übernimmt. Dietrich Lehmann.
3: Seit 7 Jahren ist Sebastian Peters bei Airbus. Seit 2 Jahren leitet er unter anderem die weltweiten A320 Endmontagelinien. Diese Maschinen gelten als die Brot- und Butterflugzeuge bei Airbus, machen einen großen Teil des zivilen Flugzeuggeschäfts aus. Kein anderes Flugzeug weltweit ist so oft verkauft worden. Hamburg ist das Zentrum der weltweiten A320-Produktion. Und hier tritt Peters nun auch in die Fußstapfen von André Walter als Chef von Airbus Deutschland. Der war im vergangenen Jahr von den Eigentümern der angeschlagenen Meyerwerft in Papenburg ausgewählt worden, das Unternehmen wieder auf Kurs zu bringen. Die Meyerwerft, die vor allem Kreuzfahrtschiffe baut, musste durch den Einstieg des Bundes und des Landes Niedersachsen gerettet werden. Seinen neuen Posten soll Walter am 1. Juli antreten. Parallel übernimmt bei Airbus sein Nachfolger Sebastian Peters die Geschäfte.
0: Deutsche Schulen bekommen zusätzlich Geld, um Jungen und Mädchen aus ärmeren Stadtteilen zu unterstützen. Vor 2 Jahren ist dazu das Startchancenprogramm gestartet worden. Jetzt fragt man sich, was hat das bisher gebracht? Darüber hat sich Bundesbildungsministerin Karin Prien heute früh in einer Schule in Hamm informiert. Christian Becker.
4: Jeden Morgen lesen die Kinder der Grundschule Osterbrook in Hamm laut gemeinsam, um die Lesekompetenz zu stärken. Das zusätzliche Deutschtraining ist Teil des bundesweiten Startchancenprogramms. In Hamburg nehmen daran 91 Schulen teil. 42.000 Schülerinnen und Schüler profitieren davon. Das Ziel, die Zahl der Kinder, die die Mindeststandards in Deutsch und Mathe nicht erreichen, zu halbieren. Knapp ein Fünftel aller Hamburger Grundschülerinnen und Schüler erfüllt am Ende der vierten Klasse nicht die Mindeststandards in Mathe. Bildungserfolg soll weniger von der sozialen Herkunft abhängen, so Bundesministerin Karin Prien heute bei ihrem Besuch in Hamburg. Die Stadt erhält über 10 Jahre insgesamt 215 Millionen Euro. Davon stellt die Hälfte der Mittel der Bund und die andere Hälfte Hamburg.
0: Ein Linienbus stößt mit einem Kleintransporter zusammen. Dieser Unfall ist am Vormittag in Hohe Luft geschehen. 6 Menschen wurden verletzt, einer von ihnen schwer. Insgesamt waren 40 Kräfte von Feuerwehr und Rettungsdienst etwa eine Stunde lang im Einsatz. Laut Polizei hatte der Transporter auf der Hohe Luft-Chaussee plötzlich gewendet.
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6: Das Wetter für uns in Hamburg hat Amir Brecht.
7: Diese Gewittergefahr für den späten Nachmittag, die schwebt so ein bisschen über uns wie so ein Damoklesschwert, habe ich das Gefühl. Und nicht nur die, da schweben auch noch einige Wolken. Die werden auch mehr zunehmend bei aktuell 25 Grad bei Ihnen in Winterhude. Noch sorgen die aber nicht für Schauer. Das kommt zum späten Nachmittag dann aber wahrscheinlich runter. Morgen bekommen wir dann Sonne und Wolken im Mix bei 22 Grad.
6: Ja, so ordentlich. Blitzer und Staus direkt aus unserem Verkehrszentrum Roter Baum.
7: Immer noch einiges los. A1 Richtung Lübeck zwischen Maschnerkreuz und Norderelbbrücke. 6 Kilometer stockender Verkehr, dauert eine Viertelstunde länger. Und Richtung Bremen stockt es zwischen Mümmelmannsberg und Norderelbbrücke. Ist auch so 6 Kilometer. Dann A7 Richtung Süden zwischen dem Dreieck Nordwest und Bahrenfeld. Aktuell 4 Kilometer stockender Verkehr. Und dann nochmal im weiteren Verlauf hinterm Elbtunnel, also zwischen Heimfeld und Marmsdorf. Überall so Verzögerung von 15 bis 20 Minuten. In der Stadt, da stockt es gerade ziemlich doll auf der B75 stadtauswärts, wenn Sie von der Bürgerweide kommen. Und auf der B4 von der Amsingstraße Richtung Elbbrücken. 30 Minuten brauchen Sie da aktuell noch länger. Das wird sich aber jetzt ein bisschen auflösen. Da hat es einen Unfall gegeben und deswegen der Stau. Das ist aber jetzt wohl geräumt, sagte die Polizei. Und die Kollaustraße, die ist bis Sonntagabend nur einspurig wegen Straßenarbeiten, Höhe Papenreihe, befahrbar. Und deswegen stockt es, hat uns gerade Ralf durchgegeben. Und ein Blitzer hat uns Horst noch gemeldet in Rahlstedt. Hölltichbaum in beiden Richtungen. Vielen Dank an Sie beide.
6: Dann einen schönen Freitagmittag von uns. Freie, hoffentlich Fahrt ins Wochenende. Jetzt mit den größten Hits aller Zeiten. John Wade habe ich für Sie. Missing You, was quasi, ja, also er sagt ja ein Missing You at all und drückt damit eigentlich nur aus, wie sehr er sie vermisst. Ne? Ist das nicht schön? NDR 90,3 ist hier. Schönen Freitagmittag.

0: 20 Minuten nach 1.
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0: Ja, sobald die Temperaturen über 20 Grad steigen, kommen sie alle wieder raus. Ne? Die Dame mit den Aperol Spritz, die weiße Männerwade wird wieder mit Stolz getragen und auch die schweren Maschinen dürfen raus aus der Garage. Thomas Lenz.
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0: klingt auch immer so ein bisschen wie eine Spieluhr zum Einschlafen im besten Sinne. Dreamers, Supertramp bei NR 90,3. Gleich gibt's Genesis und Land of Confusion. Und vorher schauen wir aufs, ja, traumhafte Wetter für uns in Hamburg. Ich bin mir nicht sicher, Armin Brecht, das könnte sich in alle Richtungen entwickeln.
1: Ich hoffe, es wird kein Albtraum. Also noch haben wir viel Sonne, aber auch mittlerweile eben auch viele Wolken. So zwei Tröpfchen habe ich vorhin sogar schon mal kurz draußen abbekommen. Die habe ich dann schnell abgeschüttelt, bin rein ins Studio. Und hier sehe ich, dass es zum Nachmittag leider immer noch so aussieht, als würden wir da schon ein paar Schauer bekommen, vielleicht sogar ein Gewitter, dann aber eher zum späten Nachmittag, vielleicht auch erst zum Abend. Aktuell 25 Grad noch bei Ihnen in Eimsbüttel, morgen dann ein Mix aus Sonne und Wolken bei 22 Grad und kein Regen.
0: Na gut, Blitzer und Staus direkt aus unserem Verkehrszentrum Unterbaum.
1: Na gut.
0: Lass ich dir durchgehen.
1: Erstmal eine Gefahrenmeldung. Vorsicht bitte auf der A7 Richtung Süden. Zwischen dem Maschner Kreuz und Ramelsloh ist aktuell eine ungesicherte Unfallstelle. Fahren Sie da also unbedingt vorsichtig. Und einiges ist auch los in Sachen Stau. A1 Lübeck Richtung Hamburg zwischen Öjendorf und Norderelbrücke. 4 Kilometer Stop and Go, also 10 bis 15 Minuten. Auf jeden Fall brauchen Sie da länger. Richtung Lübeck zwischen Maschner Kreuz und Norderelbrücke sind es 5 Kilometer, also eine gute Viertelstunde mehr einplanen. Dann A7 Richtung Süden zwischen dem Dreieck Nordwest und Bahrenfeld 4 Kilometer. Und dann nochmal im weiteren Verlauf zwischen Heimfeld und Marmsdorf nochmal 4 Kilometer. Also insgesamt 20 Minuten brauchen Sie da bestimmt länger. In der Stadt haben wir so viele kleinere Staus und ein paar größere, zum Beispiel auf der B75 stadtauswärts von der Bürgerweide Richtung Kollaustraße, dann zu den Elben. Nee, Kollaustraße ist mir hier irgendwie reingerutscht. Ich glaube, das ist falsch. Also sorry, ich muss mich hier ganz kurz machen.
0: Die möchte sich immer nach vorne spielen.
1: Ja, ich weiß gar nicht, was sie hat. Nein, aber nochmal von vorne jetzt. B75 stadtauswärts, Bürgerweide und B4 Amsingstraße. Beides zu den Elbbrücken. So ungefähr Viertelstunde Verzögerung. Da hatte es ja einen Unfall gegeben. Der ist aber inzwischen geräumt. Es staut noch so ein bisschen nach. Dann die Kollaustraße. Hier ist sie endlich. Bis Sonntagabend nur einspurig wegen Straßenarbeiten, Höhepappenreihe. Es stockt gerade stadtauswärts ein bisschen mehr. So, jetzt haben wir es.
0: Da hatte sie ja doch noch ihren Auftritt. Freuen wir uns doch alle für die Kollaustraße.
1: Genau.
0: So, und gestern hatte ich dir ja gesagt, ich wollte abends, weil ich zum draußen Essen verabredet.
1: Ja, stimmt.
0: Und weißt du, bis wann ich tatsächlich draußen gesessen habe? Ich hatte ja Sorge, ob das noch geht oder ob es doch zu kalt wird.
1: Sag.
0: Das ist 23 Uhr.
1: Nee.
0: Doch, ist doch ordentlich,
1: oder?
0: Schön,
1: ja, so. Das ist super stabil.
0: Ja. Und mein Kopf sagt heute, es war eine Stunde zu lang und eine Weinschorle zu viel.
1: Oh.
0: Aber es war ein schöner Abend. NR 90,3 ist hier mit Eva Tansky. Schönen Freitagmittag mit Genesis.

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0: So, das war schon mal ein kleines Highlight heute, an meinem Tag zumindest. Heute Morgen, als Nicole Steins das erzählt hat, also alles an dem, was wir gleich hören, schreit nach einem Kinobesuch, vielleicht heute pünktlich, wenn das Gewitter kommt.
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2: Popcorn ist überraschend gesund. Guck, das sind doch die Nachrichten, die einem die 10 Stunden vom Wochenende erträglich machen. Denn Popcorn ist ja ein 100%iges Vollkornprodukt und dementsprechend aus ernährungsphysiologischer Sicht das gleiche wie so eine dicke Scheibe dunkles Vollkornbrot. Also fast. Und Popcorn ist nämlich voller Antioxidantien. Fragen Sie mich nicht, aber die sind gut. Die binden freie Radikale und sind deswegen schrecklich gesund. Es kommt allerdings auch darauf an, wie Sie Popcorn zubereiten. Also Mikrowellenpopcorn ist jetzt nicht so gut, da sind oft Geschmacksverstärker drin. Besser in der Heißluftfritteuse oder in der Pfanne machen. Dazu wenig Butter, wenig Zucker, ist klar. Ja, und dann immer rein damit.
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0: Die ganz großen Gefühle. Kennen Sie nicht nur von dem hier, Freddie Mercury, sondern auch von der hier.
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0: Ja, wir sagen ja immer, bei uns kriegen Sie die größten Hits aller Zeiten. Aber ich bitte Sie, schauen Sie sich doch mal unsere Gästeliste an. Roxette gerade gehört, Spending My Time, gleich gibt's Elton John, Nikita. Also, was sage ich Ihnen? Und vorher alles, was wir wissen müssen für den Tag heute. Und das hat Philipp Kaute für uns.
1: Ja, guten Tag. Es ist 14 Uhr.
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3: Stadt kauft ehemaliges Karstadt-Gebäude in Bergedorf. Regierung in Kiel hätte ausführliche über Northvolt informieren müssen. Bildungsministerin informiert sich über Startchancen für Kinder. Das Wetter noch sonnig, später auch Gewitter möglich. Jahrzehntelang wurde dort eingekauft. Vor 5 Jahren aber hat das Karstadthaus in Bergedorf geschlossen. Jetzt wird die Stadt Hamburg aktiv. Sie kauft nicht nur das Grundstück samt Gebäude, sondern auch das Nachbargrundstück. Jenny Witt, was soll jetzt genau geschehen?
4: Ja, diese großen Lücken in der Fußgängerzone, die sollen endlich geschlossen werden. Da gibt es schon konkrete Pläne vom Bezirksamt für Neubauten mit Wohnungen, Geschäften und Restaurants. Karstadt hatte ja 2021 das Haupthaus und die Sportfiliale nebenan geschlossen. Die wurde dann abgerissen. Das ehemalige Kaufhaus steht aber noch. Und diese Baugrube und das leere Gebäude sind ein echtes Ärgernis für viele Menschen dort. Aber bis gestern waren diese Grundstücke am Sachsentor eben nicht in städtischer Hand. Jetzt sei der Kaufvertrag notariell geschlossen worden, sagt Finanzsenator Andreas Dressel, und das macht den Weg für die Neubebauung frei.
3: Er wollte eine Pkw-Maut in Deutschland einführen. Das Ganze ist gescheitert. Nun muss der frühere Verkehrsminister Andreas Scheuer vor Gericht erscheinen. Das Landgericht Berlin hat eine entsprechende Anklage zugelassen. In diesem Prozess soll es um eine angebliche Falschaussage gehen. Andreas Scheuer soll in einem Untersuchungsausschuss im Bundestag zur Pkw-Maut falsche Angaben gemacht haben. Der CSU-Politiker bestreitet das. Wir sind bereit, das Bündnisgebiet zu verteidigen. Das sagt Bundeskanzler Friedrich Merz. Anlass für seine Äußerung: Heute früh war in Rumänien, also auf NATO-Gebiet, offenbar eine russische Drohne eingeschlagen. Geschehen ist das an der Grenze zur Ukraine. Bundeskanzler Merz forderte eine stärkere NATO-Präsenz an der Ostflanke. Auch Estland, Lettland und Litauen verurteilen den Drohneneinschlag in Rumänien. Eine Batteriefabrik mit 3000 Arbeitsplätzen. Diese Pläne hatte der Hersteller Northvolt für Schleswig-Holstein. Dann folgte die Insolvenz. Vorher hatte das Land Schleswig-Holstein für einen Millionenkredit der Förderbank KfW gebürgt. Ja, und heute hat das Landesverfassungsgericht Schleswig entschieden, dass die Regierung in Kiel das Parlament nicht ausreichend informiert hat. Bastian Pöls in Schleswig, worauf stützt sich das Gericht?
5: Ja, es geht konkret um ein Gutachten der Wirtschaftsprüfungsgesellschaft PwC und dazu noch

0: Einschätzungen von Mitarbeiterinnen und Mitarbeitern der zuständigen Ministerien. Und diese Bewertungen hatte die Landesregierung dem Parlament nicht vorgelegt. Das wäre aber die Pflicht gewesen, so der Präsident des Landesverfassungsgerichts in Schleswig, bevor es eben zur Entscheidung über die Millionenbürgschaft gekommen ist. Juristisch hat das Ganze jetzt keine Folgen. Das Gericht stellt lediglich die Verfassungswidrigkeit fest. Aber politisch ist das natürlich schon eine herbe Schlappe für die Regierung von Daniel Günther, gerade ein Jahr vor der Landtagswahl.
1: Airbus Deutschland bekommt einen neuen Chef. Der 49-jährige Manager Sebastian Peters übernimmt den Posten zum 1. Juli. Peters ist schon seit 7 Jahren bei Airbus und leitet dort seit 2 Jahren die weltweite Endmontagelinie für den A320. Er folgt auf den bisherigen Chef André Walter, der zur angeschlagenen Meyerwerft in Papenburg wechselt. Mehr Geld, mehr Förderung. Das ist der Kern des Startchancenprogramms. Seit 2 Jahren werden Schülerinnen und Schüler aus ärmeren Familien in der Schule unterstützt. Was hat das bisher gebracht? Darüber hat sich Bundesbildungsministerin Karin Prien heute früh in einer Schule in Hamm informiert. Christian Becker.
2: Jeden Morgen lesen die Kinder der Grundschule Osterbrook in Hamm laut gemeinsam, um die Lesekompetenz zu stärken. Das zusätzliche Deutschtraining ist Teil des bundesweiten Startchancenprogramms. In Hamburg nehmen daran 91 Schulen teil. 42.000 Schülerinnen und Schüler profitieren davon. Das Ziel, die Zahl der Kinder, die die Mindeststandards in Deutsch und Mathe nicht erreichen, zu halbieren. Knapp 1/5 aller Hamburger Grundschülerinnen und Schüler erfüllt am Ende der 4. Klasse nicht die Mindeststandards in Mathe. Bildungserfolg soll weniger von der sozialen Herkunft abhängen, so Bundesministerin Karin Prien heute bei ihrem Besuch in Hamburg. Die Stadt erhält über 10 Jahre insgesamt 215 Millionen Euro. Davon stellt die Hälfte der Mittel der Bund und die andere Hälfte Hamburg.
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4: Ja, und wir gucken so ein bisschen mit, ich sag mal zumindest Spannung auf das, was später los sein wird. Armin Brecht mit dem geladenen Wetter für uns in Hamburg.
5: Ich darf an später noch gar nicht denken. Jetzt zieht's ja schon ziemlich zu. Auf dem Regenradar sieht's aber so aus, als würde es bis zum späten Nachmittag oder frühen Abend erstmal trocken bleiben. Dann können aber ordentlich Schauer runterkommen. Auch mit Gewittern ist zu rechnen. Aber jetzt mal ganz professionell, unsere Kollegin aus den Nachrichten, Tanja Richter, die kam eben vorbei, sagte in der NDR-Kantine, da hat wer gesagt, das Gewitter zieht in Hamburg vorbei. Ich möchte das jetzt einfach glauben. Ansonsten...
4: Die Frage ist, war das jemand aus dem Wetterkompetenzzentrum? Dann glaube ich das auch.
5: Das sind wir ja irgendwo alle. Ansonsten liegen wir aktuell bei 26 Grad bei Ihnen auf der Veddel. Morgen kriegen wir Sonne und Wolken im Mix bei 22 Grad.
4: Ja, Sie müssen wissen, Amir ist ja persönlich betroffen, weil du gehst heute in den Stadtpark eigentlich, ja, ne? Stadtpark Open Air.
5: Die große Gartenparty von Aerobik. Mal schauen, wie es wird.
4: Ja, ich drücke die Daumen. Blitze und Staus direkt aus unserem Verkehrszentrum Unterbaum.
5: Da ist leider sehr, sehr, sehr viel los gerade. Fangen wir schnell mit den Autobahnen an. Da ist auf jeden Fall auf der A1 ziemlich viel, und zwar Lübeck Richtung Hamburg zwischen Oehendorf und Norderelbbrücke. 4 Kilometer stockender Verkehr. In der Gegenrichtung zwischen Marschener Kreuz und Norderelbbrücke 5 Kilometer. Insgesamt so jeweils eine Viertelstunde, die Sie da mehr brauchen. Dann A7 Richtung Norden zwischen Hausbruch und dem Elbtunnel 3 Kilometer stockender Verkehr. Und auf der A7 Richtung Norden zwischen Othmarschen und dem Volkspark aktuell 2 Kilometer. Und dann habe ich eben noch eine Sache unterschlagen. Auf der A7 Richtung Süden, nämlich zwischen Schnelsen und dem Elbtunnel, staut sich es auch schon ordentlich. Auf 8 Kilometer eine Stunde Verzögerung haben Sie da. Ich wünsche Ihnen da auf jeden Fall schon mal viel Geduld. Ansonsten wünsche ich Ihnen die auch auf der B75 bzw. B4 stadtauswärts, denn vor den Elbbrücken staut sich es jetzt auch wirklich auf allen Routen, und da brauchen Sie jeweils immer so eine gute Viertelstunde bis 20 Minuten länger. Um die Kollaustraße rum, da wo ja auch gerade nur eine Spur befahrbar ist, stockt es auch gerade rundherum, und auf der Holsteiner Chaussee zwischen der A23 Eidelstedt und Eidelstedter Platz auch stockender Verkehr. Puh, das war viel.
4: Also es ist so ein typischer Freitagmittag, ne?
5: Ja, aber
4: das ist
5: richtig.
4: Ja. Gut, kommen Sie gut dahin, wo Sie hin wollen. Wenn Sie irgendwo nicht weiterkommen, können Sie uns auch Bescheid geben, zum Beispiel unter 08000 90 93 93, oder in der NDR Hamburg App ist beides natürlich für Sie kostenfrei. Und den Soundtrack zum Freitagmittag, den gibt's von uns. Elton John, Nikita, ich vertanzke hier. Moin Hamburg.

0: beste Zeit der Woche. Freitagmittag, 14:15.
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0: Wir müssen gehen. Sag nicht ich, sagen die Toten Hosen. Die haben nämlich ihr allerletztes Album veröffentlicht. Es ist bald Schluss mit Pop-Punk. Amir, werden sie dir fehlen?
1: Definitiv. Ich habe die immer gemocht. War auch mein erstes Konzert.
0: Ah, tatsächlich?
1: Vor vielen, vielen Jahren in Göttingen, ja.
0: Dann hoffen wir mal noch auf eine große Abschiedstour. So, jetzt müssen wir mal kurz zu den ernsten Dingen. Wobei, das ist ja auch ernst, ne? Wenn die Toten Hosen aufhören. Zu ebenso ernsten
1: Anders
0: Dingen
1: ernst.
0: Kommen. Wir schauen auf die Straßen.
1: Genau, Vorsicht bitte. Auf der A7 Richtung Süden zwischen Volkspark und Bahrenfeld ist eine ungesicherte Unfallstelle. Fahren Sie unbedingt vorsichtig.
0: Gute Fahrt durch den Freitag mit uns.

0: Fair stellen wir uns eine Mitsommernacht in Skandinavien vor. Lene Marlin aus Norwegen bei NDR 90,3. Gleich haben wir Foreigner, Waiting for a Girl Like You. Und jetzt haben wir es beinahe 14.30 Uhr. Und das heißt, Armin Brecht ist da und schaut aufs Wetter für uns in Hamburg. Und wir warten auf den großen Knall.
1: Ja, den großen Knall, meinst du das Gewitter?
0: Das eventuell kommt und dir dein Konzertabend im Stadtpark heute fackelt, ja genau.
1: Ja, das, also ich habe eben nochmal den Plan angeguckt und mal so einen Film durchlaufen lassen in so einer Wetter-App. Und da kommt so um 19 Uhr geht's richtig ab. Ich habe aber eben schon eine Nachricht hier bei uns gelesen über die NDR Hamburg-App, hat uns Matthias geschrieben, in Tonndorf regnet's jetzt schon. Ich nehme mal an, das ist eher ein kleinerer Schauer. So richtig doll wird's, wie gesagt, erst dann am frühen Abend. Ansonsten haben wir jetzt immer noch entspannte 25 Grad bei Ihnen in Eimsbüttel. Morgen bekommen wir dann Sonne und Wolken im Mix bei 22 Grad. Und ja genau, stellen Sie sich heute auf jeden Fall am Abend auch darauf ein, dass es Gewitter geben kann.
0: Ja, da haben Sie aber gehört, womit sich unsere Wetter- und Verkehrsexperten hier entertainen. Einfach mal so ein paar Filme in der Wetter-App gucken. Aber ich mache das auch sehr gerne.
1: Ja,
0: auch
1: das
0: so auf
1: so
0: die Minute genau. Das macht einfach, das einfach gibt einem ein Gefühl von Kontrolle im Leben zurück. 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
1: Ja, das alles ein bisschen außer Kontrolle im Moment. Es ist ziemlich viel los und wir haben hier auch immer noch anscheinend jede Menge Orte, wo Gegenstände auf der Fahrbahn liegen. Das ist also auf der A7 Richtung Norden zum Beispiel, Höhe Volkspark, liegen Spanngurte auf der A7. Ja, zwischen Schnelsen und Schnelsen Nord liegen auch noch Gegenstände. Also das ist auf jeden Fall unfassbar. Wie gerade ploppt hier eine Meldung nach der anderen auf. Deswegen gucken wir mal auf die Staus. A1 Lübeck Richtung Hamburg zwischen Öjendorf und Norderelbbrücke. 4 Kilometer stockender Verkehr. In der Gegenrichtung sind es immer noch 5 Kilometer. Dann rüber nochmal zur A7 Richtung Süden. Zwischen Schnelsen und dem Elbtunnel haben wir immer noch 8 Kilometer Stau. Das heißt, eine gute Stunde Verzögerung für Sie in Ihrem vielleicht ja sogar schon Feierabendverkehr. Und dann haben wir noch mal Richtung Norden 3 Kilometer stockenden Verkehr zwischen Hausbruch und dem Elbtunnel. Ansonsten B75 und B4 immer noch voll Richtung Richtung Elbbrücken, Entschuldigung. Da immer noch so 20 Minuten Verzögerung. Da müssen Sie auf jeden Fall auch noch ein bisschen Zeit mitbringen. Und an der Kreuzung Cuxhavener Straße, Waltershofener Straße sind die Ampeln ausgefallen. Also ich könnte jetzt ewig so weitermachen. In der Stadt ist es auch sehr voll. So, Punkt.
0: So, unterm Strich haben wir das zusammengefasst. Also, ist ja nichts, was wir nicht kennen würden aus einem Freitagmittag. Da verliert Hamburg nicht die Nerven. Kommen Sie gut dahin, wo Sie hinwollen. Oh, und wir liefern Ihnen dafür Cloud mit Save Me und Feuer, wie versprochen. Foreigner waiting for a girl like you. Moin, Hamburg.

0: 20 Minuten vor drei. Höchste Zeit für die schönste Auszeichnung des Tages.
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0: Jonathan aus Barmbek. Dem fällt auf die Frage, wer seiner Meinung nach den Titel verdient hat. Jemand einen, der... Ich weiß nicht, ob das allen in Hamburg so geht, aber man kann sich sehr glücklich schätzen, wenn einem auf die Frage nach Hamburgerin des Tages die Chefin einfällt.
2: Meine Hamburgerin des Tages ist Pia Scharnweber. Meine Chefin, die arbeitet im Rauen Haus. Also ist eine sehr junge Chefin und ich hatte direkt das Gefühl, ich bin aufgehoben am Arbeitsplatz. Ich habe nette KollegInnen um mich rum und wenn irgendwas war, also wenn irgendwelche Schwierigkeiten gab oder so, dann wurde auch immer auf mich zurückgegriffen und gesagt, hey, wie war denn das für dich und können wir das irgendwie anders machen, dass es irgendwie besser wird und so. Also ich habe mich wertgeschätzt gefühlt. Sie ist eine Person, also total offen und total gute Energie. Sehr, sehr angenehm mit ihr da zu arbeiten. Ich gehe gerne zur Arbeit, so. Deswegen, ja, würde ich sie nennen.
0: Na, dann hoffen wir doch, dass ganz viele Chefinnen und Chefs in Hamburg jetzt fleißig mitgeschrieben haben.
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0: Hallo, ich bin Betty aus Elmshorn.
1: Donna Summer, sie wünscht sich Hot Stuff an dem Abend. Denke ich mir manchmal, wenn ich abends in der Disco bin, ich auch. Aber ich habe ihn ja zu Hause und insofern sehr schönes Lied zum Abdancen.
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0: 15 Uhr warten im NDR 90,3 Nachmittag zwei Ikonen der 80er auf Sie.
1: Oh ja.
0: Stefan Heller.
1: Der zweite schon.
0: Und Peter Illmann kommt.
1: Freue ich mich drauf.
0: Was ist das denn noch?
1: Kennen viele immer noch von Formel 1. Das war damals die Musiksendung im Fernsehen. Da hat er Peter Illmann Treff auch noch moderiert. Und Peters Popshow. Mhm. Und der war die letzten zwei Tage in Hamburg. Hat da eine 80er Show präsentiert hier im Schmidtchen. All das besprechen wir.
0: All das besprecht ihr beiden gleich. Da gibt es, glaube ich, viel zu bequatschen. Ich lasse euch einfach hier in Ruhe. Ich höre das glücklich und zufrieden an. Eva Tanzke, ich wünsche Ihnen noch einen richtig schönen Freitagnachmittag. Jetzt mit Enya.

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2: Pat Benatar, We Belong, gleich bei uns. Philipp Kaute jetzt mit allem, was aktuell ist.
3: Schönen guten Tag. Es ist 15 Uhr.
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4: Stadt kauft ehemaliges Karstadt-Gebäude in Bergedorf. Ex-Verkehrsminister Scheuer muss wegen PKW-Maut vor Gericht. Und Airbus Deutschland bekommt einen neuen Chef. Das Wetter sonnig, später auch Gewitter möglich. Dunkle, leere Fenster und eine überwucherte Baugrube. So sieht es aus am ehemaligen Karstadt-Standort am Sachsentor in Bergedorf. Seit Jahren hat sich dort nichts getan, aber das könnte sich jetzt ändern. Die Stadt Hamburg hat die Flächen gekauft, bestätigt Finanzsenator Andreas Dressel. Jenny Witt, wie lange könnte es dauern, bis da neue Läden die Türen öffnen?
5: Das ist noch nicht klar. Dressel nutzt aber Begriffe wie Schritt für Schritt in den nächsten Jahren. Also es wird nicht von heute auf morgen geschehen. Trotzdem, in Bergedorf ist man mit der Planung weiter voran als zum Beispiel beim ehemaligen Karstadthaus in Harburg. Da weiß man bislang ja nur, dass es in den nächsten 6 Jahren eine Zwischennutzung geben soll. Aber unklar ist, ob das Gebäude stehen bleiben oder abgerissen werden soll. In Bergedorf hat das Bezirksamt dagegen schon einen Neubauentwurf ausgewählt. Und das zahle sich jetzt aus, sagt die Bezirksamtsleiterin Cornelia Schmidt-Hoff. Jetzt könne man nach Partnern suchen, um den Stillstand endlich zu beenden. Und die Bergedorfer und Bergedorferinnen, die sollen jetzt auch noch einmal befragt werden, wie sie diese wichtigen Flächen am Sachsentor am liebsten nutzen wollen.
4: Die Preise in Deutschland steigen weiter, aber nicht mehr so stark wie bisher. Das hat das Statistische Bundesamt bekannt gegeben. Im Mai sind Produkte und Dienstleistungen im Schnitt um 2,6% teurer geworden, verglichen mit dem Vormonat. Im April lag die Inflation noch bei 2,9%. Eine PKW-Maut, die faktisch nur Ausländer zahlen. Dieses Projekt hatte die CSU vor ein paar Jahren vorangetrieben. Unter anderem der frühere Verkehrsminister Andreas Scheuer. Der Europäische Gerichtshof hat die Pläne allerdings gestoppt. Und jetzt muss Andreas Scheuer vor Gericht erscheinen. Bitte, Sönnigsen, in Berlin, warum?
6: Die Staatsanwaltschaft wirft Ex-Minister Andreas Scheuer von der CSU vor, im Untersuchungsausschuss zur PKW-Maut gelogen zu haben. Konkret ging es in diesem Ausschuss auch um die Frage, warum die Mautverträge schon unterschrieben wurden, obwohl zu dem Zeitpunkt noch gar nicht klar war, ob eine solche Maut überhaupt mit dem EU-Recht vereinbar wäre. Andreas Scheuer selbst hat die Vorwürfe immer wieder zurückgewiesen und auch heute hat er über seinen Anwalt ausrichten lassen, dass er zuversichtlich ist, dass vor Gericht seine Unschuld bestätigt wird.
4: Die NATO steht klar an der Seite Rumäniens. Das hat Generalsekretär Mark Rutte betont. Der Anlass: In Rumänien, also auf NATO-Gebiet, ist offenbar eine russische Drohne eingeschlagen und hat ein Wohnhaus getroffen, nahe der ukrainischen Grenze. 2 Menschen wurden verletzt. Generalsekretär Rutte hat mit dem rumänischen Präsidenten Nicosia Dan telefoniert und die, wie es hieß, absolute Solidarität des Militärbündnisses zugesichert. Die NATO werde jeden Zentimeter verteidigen. Rund 30.000 Beschäftigte hat die zivile Flugzeugsparte von Airbus Deutschland und die bekommt einen neuen Chef. Der 49-jährige Manager Sebastian Peters wird Nachfolger des langjährigen Airbus Deutschland-Chefs André Walter, der die Führung der Meyerwerft in Papenburg übernimmt. Dietrich Lehmann.
7: Seit 7 Jahren ist Sebastian Peters bei Airbus. Seit 2 Jahren leitet er unter anderem die weltweiten A380.

0: 120 Endmontagelinien. Diese Maschinen gelten als die Brot- und Butterflugzeuge bei Airbus, machen einen großen Teil des zivilen Flugzeuggeschäfts aus. Kein anderes Flugzeug weltweit ist so oft verkauft worden. Hamburg ist das Zentrum der weltweiten A320-Produktion. Und hier tritt Peters nun auch in die Fußstapfen von André Walter als Chef von Airbus Deutschland. Der war im vergangenen Jahr von den Eigentümern der angeschlagenen Meyer-Werft in Papenburg ausgewählt worden, das Unternehmen wieder auf Kurs zu bringen. Die Meyer-Werft, die vor allem Kreuzfahrtschiffe baut, musste durch den Einstieg des Bundes und des Landes Niedersachsen gerettet werden. Seinen neuen Posten soll Walter am 1. Juli antreten. Parallel übernimmt bei Airbus sein Nachfolger Sebastian Peters die Geschäfte.
1: Udo Lindenberg ist im Krankenhaus und der Musiker hat sich inzwischen zu Berichten darüber geäußert. Über seine PR-Agentur ließ er mitteilen, dass er wegen einer Gastritis in ärztlicher Behandlung sei, also einer Entzündung der Magenschleimhaut. Zuvor hatte Udo Lindenberg einen Auftritt in seiner Geburtsstadt Gronau im Juni abgesagt. Und wir berichten auch in der NDR Hamburg App.
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3: Amir Brecht und das Wetter für uns in Hamburg. Egal, ob Sie heute Abend noch zum Kirschblütenfest an der Alster wollen oder anderweitig draußen den Abend verbringen möchten, stellen Sie sich auf jeden Fall mal auf Schauer ein. Die kommen spätestens zum frühen Abend und sind dann in der Nacht aber auch wieder weg. Gewitter sind aber auch möglich. Ich hoffe, wie viele andere auch, die zum Beispiel noch im Stadtpark zum Konzert wollen, dass das gar nicht so dolle wird mit den Gewittern. So ein paar Schauer, die kriegen wir in Hamburg irgendwie ganz gut weggesteckt. Stand jetzt kommen wir da auf jeden Fall nicht dran vorbei. 26 Grad bei Ihnen in Othmarschen. Es ist also auf jeden Fall noch schön warm. Morgen dann schon wieder trocken, wie gesagt. Sonne und Wolken im Mix bei 22 Grad.
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3: Richtig viel los auf den Straßen. Also heute irgendwie kein Homeoffice-Freitag, wie es ja oft manchmal ist. Nee, ganz schön viel. A1 Lübeck Richtung Hamburg zwischen Öhendorf und Norderelbbrücke. 4 Kilometer stockender Verkehr. In der Gegenrichtung sind es zwischen dem Maschener Kreuz und Norderelbbrücke. 5 Kilometer stockender Verkehr. Rechnen Sie damit 15 bis 20 Minuten, die Sie länger brauchen. Eine Stunde länger brauchen Sie sogar auf der A7 Richtung Süden zwischen Schnellsen und dem Elbtunnel. 8 Kilometer Stau Richtung Norden zwischen Hausbruch und dem Elbtunnel. 3 Kilometer stockender Verkehr. Und auf der A23 Heide Richtung Hamburg zwischen Halsenbeek-Kropunda und dem Dreieck Nordwest im Moment 2 Kilometer stockender Verkehr. In der Stadt ganz viele kleinere Staus, aber auch ein paar größere. Ich kann jetzt gar nicht hier alle vorlesen, das ist wirklich wahnsinnig viel. Deswegen nur mal hier die größten stockt auf der 6 Linkspforte und auf der Amtsenkstraße jeweils, wenn Sie auf dem Weg zu den Elbbrücken sind und dann auch noch über die Elbbrücken rüber. Halbe Stunde Verzögerung je Strecke. Rund um die Kollaustraße stockt es ziemlich doll. Da ist ja bis Sonntagabend nur eine Spur frei wegen Straßenarbeiten, Höhepapenreihe. Also auch da eigentlich von allen Seiten stockt es. Wenn Sie noch was gesehen haben, können Sie sich natürlich gerne immer melden über die NDR Hamburg App.
4: Stefan Heller und Nene werden Sie vielleicht gleich sagen. Um 15.15 Uhr bei Hellas Hitparade. Da hören wir mal rein, was wir alle in den Charts, in der Hitparade in dieser Woche vor 30 Jahren, also 1996, gehört haben. Gleich bei NDR 90,3. 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

0: Gleich 15.15 Uhr.
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0: 1996. Was haben wir diese Woche vor 30 Jahren gehört? Das haben wir gehört. Auf Platz 5 ein Hamburger Jung aus St. Georg. Später in Wilhelmsburg groß geworden. Alex Christensen. Zuerst DJ, dann Musikproduzent von U96. Das Boot. Der erste große Hit. Und der hier kam danach. Auf Platz 4 der Hit mit dem Piano. Children von Robert Miles. Auf Platz 3 auch was aus Hamburg vom Produzenten Billy King zusammen mit Bremer Produzenten. Der gute Laune Sound von Miss

30 Jahren gehört. Und voll ausgespielt, der King of Pop.

0: Platz 1 diese Woche vor 30 Jahren in den Hamburger, in den deutschen Charts, in der Hitparade Michael Jacksons They Don't Care About Us.
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0: gute Laune-Sound von NDR 90,3. Da scheint doch die Sonne aus dem Radio und vom Hamburger Himmel auch. Amir, wie ist das und wie wird das mit dem Wetter?
1: Es ist ja immer so, wir haben so Prognosen, nach denen kann man sich eigentlich immer ganz gut richten. Aber jetzt ist es tatsächlich so, dass die Schauer wirklich wohl doch etwas später ankommen hier bei uns in Hamburg, eher so Richtung Abend. Jetzt die Wolken, die ich eben hier schon vor einer Stunde hier am Himmel überall gesehen habe, die haben sich schon wieder weitgehend verzogen. Es kommt aber von Westen wohl noch eine Regenfront. Wir müssen jetzt mal schauen, wann und so. Aber stellen Sie sich darauf ein, dass sie kommt, und wir können ja trotzdem hoffen, dass es einmal nicht so dolle wird. 26 Grad haben wir jetzt gerade bei Ihnen in Eimsbüttel. Morgen bekommen wir dann auf jeden Fall Sonne und Wolken im Mix bei 22 Grad und dann auf gar keinen Fall Regen.
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1: Da ist aber noch richtig viel los. Also auf der A1 Lübeck Richtung Hamburg zwischen Öjendorf und Norderelbbrücke 4 Kilometer stockender Verkehr. Richtung Lübeck sind es zwischen Maschener Kreuz und Norderelbbrücke 5 Kilometer, ungefähr eine Viertelstunde Verzögerung. Ganz schön happig wird es jetzt langsam, aber sicher auf der A7 Richtung Süden zwischen Schnelsen Nord und dem Elbtunnel stehen sie jetzt auf 10 Kilometern Verzögerung über eine Stunde. Da drücke ich Ihnen ganz fest die Daumen, dass es da bald besser wird. Richtung Norden zwischen Hausbruch und dem Elbtunnel 3 Kilometer stocken, eine gute Viertelstunde mehr einplanen. Das haben sie relativ schnell geschafft. In der Stadt viele kleinere Staus, aber mittlerweile auch immer noch größere wie die B75 bzw. B4 Heidenkampsweg bis Billhorner Brückenstraße stadtauswärts zwischen Gotenstraße und Billhorner Röhrendamm stockender Verkehr. Da hat uns auch gerade nochmal NDR 90,3 Hörer Andreas angerufen und gesagt, ja, stimmt, bis dahin ist es doll, aber danach ist es zum Glück wieder frei. Rund um die Kollaustraße stockt es immer noch ziemlich doll wegen der Sperrung. Da ist ja eine Spur nur frei bis Sonntagabend, noch Höhe Papenreihe und dadurch in alle Richtungen allerdings gerade ziemlich stockend. Wenn Sie noch was für uns haben, immer her damit, gerne melden, Staus, Blitzer oder ähnliches über die NDR Hamburg App oder kostenlos anrufen unter 08000 90 93.
0: Mit Stefan Heller und unserem Studiogast der 80er-Ikone. Kennen Sie von Formel 1, von PET, Peter Ehrmann-Treff und auch von Peters Popshow. Moin, Peter Ehrmann.
2: Ja, moin, hallo Stefan und alle, die zuhören.
0: Bei NDR 90,3. 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

0: Seine Sendungen im Fernsehen, legendär, Formel 1, Peter Ehlmann Treff, Peters Popshow, Peter Ehlmann bei NDR 90,3. Und Peter, du bist schon seit 2 Tagen hier bei uns in Hamburg. Die letzten beiden Tage warst du im Schmidtchen. Wie war's?
1: Absolut super, muss ich sagen. Ich bin jetzt in letzter Zeit oft in Hamburg gewesen und mag die Stadt immer mehr, muss ich wirklich sagen, weil ich habe ja lange Jahre in München gelebt, jetzt im Moment mehr in Brüssel. Und ich habe im Norden hier relativ viele Freunde, nicht nur in Hamburg, auch in Kiel, in Lübeck und in Flensburg. Und Hamburg wächst mir natürlich im Sommer sehr ans Herz. Und die Atmosphäre im Schmidtchen war richtig, richtig toll. Ich meine, das ist ja ein kleiner, schöner Saal, der mit Plüsch ausgestattet ist, so wie man das mag, und es ist gemütlich und ich habe es wirklich sehr genossen, hier die Premiere von Peter Ehlmanns 80er Show zu haben und gehabt zu haben. Einfach Türen mal zu, 80er angeschaltet und die Gegenwart mal für 2 Stunden vergessen, und das tut ja manchmal auch ganz gut.
0: Am 18. Juli bist du dann zusammen mit ganz vielen Musikstars hier im Volksparkstadion. Es gibt noch ein paar Tickets, aber es wird richtig voll werden. 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
1: Wir erleben die großen Stars der 80er. Also Boy George wird da sein natürlich. Und Holly Johnson, ganz wichtig, der Sänger von Frankie Goes to Hollywood. Wenn man ihn so auf der Straße sieht, dann denkt man, ach, ja, ist auch ein älterer Herr. Aber wenn er auf der Bühne ist, dann macht er richtig was her und hat die Stimme noch von früher. Also das lohnt sich auf jeden Fall schon, das alleine. Aber es sind natürlich andere Stars auch noch da. Samantha Fox, die immer noch eine sehr gute Figur macht, muss man sagen, in jeder Hinsicht. Und ja, dann gibt's natürlich noch Gazebo, der macht seine italienischen Italo-Disco-Sachen.
0: Inklusive I Like Chopin.
1: I Like Chopin, natürlich. Und ganz selten in Deutschland gewesen, Starship, das ist ja eine Gruppe, We Built This City. Und das Besondere natürlich an diesen 80er Live-Veranstaltungen ist, dass da so viele Leute zusammenkommen. Das ganze Stadion ist voll. Viele sind auch im 80er Outfit dabei. Und ja, es ist einfach so eine Gemeinschaft, die riesig ist, und das verbindet einfach.
0: 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Wir sind Hamburg und mehr von Peter Ehlmann gleich bei uns.

0: jetzt hier im Fernsehen damals gehört hat, dann war Zeit für Formel 1, die Musiksendung im Ersten, moderiert von Peter Ehmann. Und der ist zu Gast bei NDR 90,3. Peter, aber du bist eigentlich ein Radiomann.
1: Ich habe angefangen im Bayerischen Rundfunk, genau. Damals mal, vor langer, langer Zeit, als einer der Nachfolger von Thomas Gottschalk, ja.
0: Hatte Thomas vielleicht mit deiner Frisur was zu tun? Weil damals hattest du diese, und da haben wir was gemeinsam, Mini-Plee-Locken.
1: Ja. Das war ja auch eine Zeit, wo man praktische Frisuren gerne hatte und ich fand das ungeheuer praktisch. Einmal waschen, trocknen lassen, fertig war das. Würde ich heute nicht mehr unbedingt machen, aber damals fand ich das ganz schick und ja, so entsprechend sehen die Fotos von früher dann aus bei mir.
0: Die ganz Großen sollen immer die angenehmsten sein, wenn die so hinter der Bühne sind, auf ihren Auftritt warten und die One-Hit-Wonder so eher so, die denken, sie sind die Allergrößten und danach hat man sie ja meistens vergessen. Ja. Ist das wirklich so gewesen?
1: Ja, ich habe es teilweise tatsächlich so erlebt. Die ganz Großen sind meistens wirklich einfach im Umgang, wenn man das Management umgehen kann, weil die sind meistens die Schlimmsten. Die schirmen die natürlich meist auch zurecht ziemlich ab, aber wenn man mal an den Leuten selber dran ist, dann sind die eigentlich ganz in Ordnung und ganz easy. Während ich da Gruppen wie Dead or Alive damals, Pete Burns, der hat so die Augenklappe immer aufgehabt, der hat sich wirklich gefühlt wie Michael Jackson hoch 10 und das mit einem ganz großen Hit. Und mehr hat er auch nicht gehabt. Thomas ärgert mich dann.
0: Erinnert sich Peter Ehmann bei NDR 90,3. Wir sind Hamburg. Gleich mehr von ihm und für die größten Hits aller Zeiten. Rosa.

0: Wenn man sich für Musik interessiert hat, so in den 80ern, dann hat man ihn im Fernsehen gesehen, weil bei ihm waren die ganzen Stars, bei ihnen hat man Musikvideos gesehen, bei Peter Ehlmann. Die Sendung hieß Formel 1 und später ist er dann ins ZDF gewechselt. Und aus dieser Sendung, Peters Popshow, hören wir jetzt gerade die Musik, dann ging es irgendwann los und Peter Ehlmann hatte sie alle. Jetzt ist er bei uns bei NDR 90,3 zu Gast. Wenn man dich gesehen hat, hat man beim nächsten Tag darüber gesprochen. Was hast du denn aber, als du noch ein Tick jünger warst, im Fernsehen gesehen?
1: Als ich ein bisschen kleiner war, ja, da war natürlich Disco mit Ilja Richter, gab's da.
0: Licht aus!
1: Spot an, genau. Obwohl mich damals die Moderationen gar nicht so unbedingt angetan haben. Und was ich am nervigsten fand, sorry Ilja Richter, waren die Sketche. Die fand ich überhaupt nicht lustig und gar nicht schön. Aber die Musik war halt so gut, dass ich natürlich da immer zugeguckt habe, klar.
0: Hast du früher auch ZDF-Hitparade mit Dieter Thomas Heck geguckt?
1: Ja, da war ich sogar Kabelhilfe mal. Ich war, als ich in Berlin mal eine Zeit lang gelebt habe, wollte ich einen Job haben und dachte, das wäre doch eigentlich mal was. Und dann war ich beim Großen Preis bei Wim Tölke und bei Dieter Thomas Heck Kabelhilfe hinter der Kamera direkt neben ihm. Man hat mich noch nicht gesehen. Und insofern, ja, da war ich natürlich, habe ich die ganzen Schlagerstars gesehen. Jürgen Markus und wie sie, Chris Roberts und wie sie alle hießen. Ja.
0: Und Sie sehen Peter Ehlmann live in Hamburg am 18. Juli bei der 80er Live-Party von NDR 90,3 präsentiert mit Boy George, Alpha Will, Camouflage, der Cutting Crew, Kim Wilde, Nick Kershaw, Sandra, Starship, Gazebo und Holly Johnson und ihn im Volksparkstadion. Paar Tickets gibt's noch und mehr von Peter Ehlmann gleich bei NDR 90,3. 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

0: Das sind die größten Hits aller Zeiten. Die hören Sie bei NDR 90,3. Und er hat die größten Hits der größten Stars im Fernsehen angesagt, präsentiert. Peter Illmann damals bei Formel 1, Peter Illmann Treff oder auch Peters Popshow war die letzten zwei Tage bei uns in Hamburg. Da hat er im Schmidtchen auch so eine kleine und ganz neue 80er-Show präsentiert. Donnerstag war die Premiere. Und viele in Hamburg, wenn sie dann auch nur zu Gast sind, joggen gerne um die Alster. Peter, bist du eigentlich sportlich?
1: Nicht so besonders. Ich müsste eigentlich mehr machen.
0: Am Sonntag ist bei uns in Hamburg das sogenannte Olympia-Referendum. Mhm. Da wird entschieden, ob die Hamburgerinnen und Hamburger sagen, ja, Olympia wäre was. Ja. Und dann könnte Hamburg mit ins Rennen gehen für Deutschland. Ja. Wie stehst du zu Olympia? Wäre das was für Hamburg bzw. für Deutschland?
1: Ja, ich denke schon. Ich denke schon, weil ich meine, in vielen Ländern ist das nichts geworden. Also in Brasilien, da vergammeln inzwischen die Stadien und so. Aber für Deutschland, ich kenne das nur am Beispiel München sagen, das ist lange, lange her, 1972, glaube ich. Aber München hat durch Olympia sozusagen den Riesenaufschwung erfahren. Und ich glaube, jede Stadt in Deutschland würde das gut stehen, weil einfach so viel Infrastruktur auch geschaffen wird. Und gerade in Deutschland baut man ja nicht irgendwelchen Unsinn dahin, den keiner mehr braucht. Ich glaube, das ein großer Vorteil wäre für Hamburg, natürlich auch für die Mitbewerber. Aber ich verstehe nicht, warum man immer gegen alles sein muss. Also das ist so ein Trend der Zeit, dass man sagt, ach nee, das nicht und jenes nicht und bloß keine Veränderung und das ist nichts. Ich meine, von dem Geld, was für Olympia ausgegeben wird, natürlich könnte man da auch Sozialwohnungen bauen, nur das wird ja eh nicht gemacht. Insofern glaube ich, dass man vielleicht auf dem Umweg über Olympia eben da auch dann Wohnungen findet für die, die sie brauchen, später, wenn Olympia vorbei ist. Also ich bin klar dafür.
0: Peter Illmann bei NDR 90,3. Danke für den Besuch und in Hamburg sagt man, tschüss.

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2: Cherish, gleich von Madonna bei uns. Philipp Kaute jetzt mit allem, was aktuell ist.
3: Schönen guten Tag. Es ist 16 Uhr.
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3: Gericht verurteilt Hamburger Raser zu Geldstrafen. EU gibt Milliardenzahlungen an Ungarn frei. Bildungsministerin informiert sich über Startchancen für Kinder. Das Wetter noch sonnig, später auch Gewitter möglich. Sie waren auf der Kennedy-Brücke viel zu schnell unterwegs. Zwei Raser sind nach ihrer Aktion im vergangenen Sommer heute zu Geldstrafen verurteilt worden. Ein 29-Jähriger muss 600 Euro zahlen, ein 26-Jähriger insgesamt 6.000 Euro. Bei dem Unfall waren zwei Unbeteiligte verletzt worden. Elke Spanner.
4: Ein Hochsommerabend, kurz nach 23 Uhr. Auf der Kennedy-Brücke ist ruhiger Abendverkehr. Plötzlich aber kommen zwei Wagen vom Dammtor aus angefahren, deutlich schneller als erlaubt. Ein Mercedes und ein Smart, sie wechseln immer wieder rasant die Spur. Als der Fahrer des Mercedes nach einem Überholmanöver wieder einscheren will, knallt er gegen einen anderen Wagen. Der wird stark beschädigt, die beiden Insassen werden leicht verletzt. Wie durch ein Wunder wird auch der Unfallfahrer nur leicht verletzt. Das sah so schlimm aus, wir dachten, der könnte tot sein, so eine Augenzeugin im Gericht. Die Polizei stellte später fest, beide Raser waren alkoholisiert. Einer hatte noch dazu gekifft. Die Staatsanwaltschaft hat beide wegen eines illegalen Autorennens angeklagt. Darauf hätten höhere Strafen gestanden. Die Amtsrichterin sah ein Rennen aber nicht als erwiesen an. Der Unfallfahrer ist mit seiner Geldstrafe jetzt vorbestraft.
3: Der jahrelange Leerstand soll bald vorbei sein. Das frühere Karstadthaus in Bergedorf wird von der Stadt Hamburg übernommen. Aber nicht nur das, außer dem Gelände übernimmt die Stadt auch das Nachbargrundstück, bestätigt Finanzsenator Andreas Dressel. Am Sachsentor in Bergedorf sollen Wohnungen und Geschäfte entstehen. Die EU und Ungarn, das war jahrelang ein angespanntes Verhältnis unter der Regierung von Viktor Orban. Mit dem neuen Regierungschef in Budapest, Peter Modjor, nähern sich beide wieder an. Heute hat die Europäische Union einbehaltene Finanzhilfen für Ungarn freigegeben, mehr als 16 Milliarden Euro. Aus Brüssel, Katrin Schmidt.
5: Das Geld wird freigegeben, weil Ungarn in kurzer Zeit große Fortschritte erzielt habe, bei Investitionen, bei Regionalförderung und bei der Korruptionsbekämpfung. So erklärt es EU-Kommissionspräsidentin von der Leyen anlässlich des Antrittsbesuchs des neuen ungarischen Premier Modjor, der seit rund 3 Wochen im Amt ist. Bei den rund 16 Milliarden Euro handelt es sich um den größten Teil, der insgesamt gut 17 Milliarden Euro, die in Brüssel während der Regierungszeit von Ungarns Ex-Regierungschef Orban eingefroren wurden, weil das Land unter ihm gegen Prinzipien der Rechtsstaatlichkeit verstoßen hat, also die Unabhängigkeit der Gerichte und die Gewaltenteilung untergraben hat, sowie wegen Korruption und mangelnder Transparenz im Umgang mit Geldern aus den Töpfen der EU.
3: Wir sind bereit, das Bündnisgebiet zu verteidigen, das sagt Bundeskanzler Friedrich Merz. Anlass für seine Äußerung: Heute früh war in Rumänien, also auf NATO-Gebiet, offenbar eine russische Drohne eingeschlagen. Geschehen ist das an der Grenze zur Ukraine. Bundeskanzler Merz forderte außerdem eine starke NATO-Präsenz an der Ostflanke. Auch Estland, Lettland und Litauen verurteilen den Drohneneinschlag in Rumänien. Deutsche Schulen bekommen zusätzlich Geld, um Jungen und Mädchen aus ärmeren Stadtteilen zu unterstützen. Vor 2 Jahren ist dazu das Startchancenprogramm gestartet worden. Ja, was hat es bisher gebracht? Darüber hat sich Bundesbildungsministerin Karin Prien heute früh in einer Schule in Hamm informiert. Christian Becker.
6: Jeden Morgen lesen die Kinder der Grundschule Osterbrook in Hamm laut gemeinsam, um die Lesekompetenz zu stärken. Das zusätzliche Deutschtraining ist Teil des bundesweiten Startchancenprogramms. In Hamburg nehmen daran 91 Schulen teil. 42.000 Schülerinnen und Schüler profitieren davon. Das Ziel, die Zahl der Kinder, die die Mindeststandards in Deutsch und Mathe nicht erreichen, zu halbieren. Knapp 1/5 aller Hamburger Grundschülerinnen und Schüler erfüllt am Ende der 4. Klasse nicht die Mindeststandards in Mathe. Bildungserfolg soll weniger von der sozialen Herkunft abhängen, so Bundesministerin Karin Prien heute bei ihrem Besuch in Hamburg. Die Stadt erhält über 10 Jahre insgesamt 215 Millionen Euro. Davon stellt die Hälfte der Mittel der Bund und die andere Hälfte Hamburg.
3: Airbus Deutschland bekommt einen neuen Chef, der 49

0: diesjährige Manager Sebastian Peters übernimmt den Posten zum 1. Juli. Peters ist schon seit 7 Jahren bei Airbus und leitet dort seit 2 Jahren die weltweite Endmontagelinie für den A320. Er folgt auf den bisherigen Chef André Walter, der zur angeschlagenen Meyer-Werft in Papenburg wechselt.
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2: Das Wetter für uns in Hamburg hat Amir Brecht.
3: Es ist wirklich kurios, Stefan, wenn du rausguckst, die Sonne scheint, ne? Die Temperaturen klettern vor sich hin, 27 Grad jetzt bei Ihnen in Hammerbrook zum Beispiel, 1, 2 kommen sogar noch drauf, aber zum frühen Abend rollt hier da so eine Regenfront von Westen an, das wird wohl auch nicht möglich sein, dass sie an uns so wieder vorbeirollt. Es wird zum frühen Abend vermutlich die ersten Schauer und auch richtig dolle geben, es wird auch ein bisschen windiger zum Abend hin, möglicherweise kann es auch Gewitter geben. Morgen ist es dann aber schon wieder trocken mit 22 Grad und einem Sonne-Wolken-Mix. Also Petrus, der kommt anscheinend heute Abend, gießt die Blumen und ist dann wieder nachts damit fertig.
2: Danke, Amir. Das Wetter hatten wir und nun haben wir aus dem Verkehrszentrum Roter Baum Blitzer und Staumeldungen.
3: Ja, da ist es auch immer noch richtig voll. Ziemlich viel los auch auf den Autobahnen A1 Lübeck Richtung Hamburg zwischen Oeyendorf und Norderelbbrücke. 4 Kilometer stockender Verkehr, dauert so 20 Minuten länger. Richtung Lübeck zwischen Maschener Kreuz und Norderelbbrücke sind sogar 5 Kilometer. Dann die A7 Richtung Süden zwischen Schnelsen Nord und dem Elbtunnel. Inzwischen ja 10 Kilometer Stau, das heißt eine Verzögerung von über einer Stunde Richtung Norden. Zwischen Hausbruch und dem Elbtunnel in Anführungszeichen nur 3 Kilometer stockender Verkehr. In 10 Minuten sind sie da also durchgefühlt. In der Stadt viele kleinere Staus und auch einige größere, zum Beispiel die B4 Holsteiner Chaussee bis Kieler Straße. Schnelsen Richtung Eidelstedt zwischen Pinneberger Straße und Eidelstedter Platz, da stockt der Verkehr. B75 Heidenkampsweg bis Billhorner Brückenstraße, stadtauswärts zwischen Gotenstraße und Billhorner Röhrendamm, da stockt es auch. Und rund um die Kollaustraße immer noch wegen dieser, ja, kleinen Sperrungen von einer Spur und dadurch ja wegen Straßenarbeiten Höhe Papenburg ein bisschen viel los und es stockt immer noch in allen beiden Richtungen. Wenn Sie noch was gesehen haben, dann können Sie sich jederzeit bei uns melden.
2: Vanilla und wir in Hamburg haben das Dungeon in der Hafen City und seit vorgestern auch eine Straße, eine neue, die Dungeon Lane. Die gibt es ja eigentlich nur in Liverpool, da wo Paul McCartney aufgewachsen ist. Und wieso kurzzeitig auf dem Kiez eine Straße in Dungeon Lane umbenannt wurde, die ganze Geschichte gleich bei uns bei NDR 90,3. 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

0: große Freiheit hier bei uns in Hamburg heißt nicht mehr große Freiheit, sondern Dungeon Lane und auch über den Beatlesplatz hieß plötzlich der Beatlesplatz Dungeon Lane. Warum denn das? Wer auf St. Pauli in den letzten Tagen unterwegs war, hat diese Schilder gesehen. Wir wissen es mittlerweile, das Ganze war eine große PR-Aktion für Paul McCartney und sein neues Album, das es seit heute gibt. Das heißt The Boys from Dungeon Lane, also die Jungs aus der Dungeon Lane. Und diese Straße ist eine kleine Straße in der Nähe Liverpools. Paul McCartney und die anderen Beatles sind ja dort aufgewachsen. Und diese Straße ist Paul immer runtergelaufen, um zum Strand zu kommen, um Vögel zu beobachten.
1: There's a place nearby where I used to live in Liverpool. The road that led down to the shore. I had a little bird book. I used to be an ornithologist.
0: Und deshalb hieß die große Freiheit kurzzeitig, genau wie diese Straße, in der Paul McCartney runtergegangen ist mit seinem Buch und um Vögel zu beobachten. Dungeon Lane. Vorhin waren wir nochmal da, haben geguckt, aber mittlerweile sind die ganzen Schilder weg. Wahrscheinlich haben irgendwelche Beatles-Fans die abgenommen, weil die sind wahrscheinlich später viel wert. Das neue Album The Boys from Dungeon Lane, ab heute draußen. Und damit wir mal wissen, wie das klingt, haben wir uns einen rausgesucht von Paul McCartney aus diesem neuen Album für die größten Hits aller Zeiten bei NDR 90,3. 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

0: hat mir vorhin ein ganz schön mulmiges Gefühl. Große Schlagzeilen um Udo Lindenberg heute Mittag. Udo im Krankenhaus. Teilweise las man da auch von einem Schwächeanfall. Jetzt die Entwarnung bei NDR 90,3. Alles nicht so schlimm. Franziska Krämer aus dem NDR 90,3-Team. Was war denn los?
1: Ja, das ging alles los mit einem Instagram-Post von einer Stiftung, der Bross-Stiftung. Die hatten nächste Woche eigentlich eine Veranstaltung mit Udo Lindenberg in Gronau geplant. Und die haben sie jetzt abgesagt. Der Grund, Udo sei in krankenhäuslicher Behandlung. Ja, da war die Aufregung natürlich super groß, du hast es schon gesagt. Inzwischen wissen wir aber über sein Management alles nicht so schlimm. Udo ist nämlich gestern wegen einer Gastritis ins Krankenhaus gekommen, also wegen einer Magenschleimhautentzündung. Damit hatte er wohl schon öfter zu tun und das kam jetzt wohl nach seinen ganzen Terminen rund um den 80. dann so raus.
0: Das tut weh. Udo hat sich auch noch selbst zu Wort gemeldet.
1: Ja, erstmal hat er ganz groß Dank gesagt für die Glückwünsche zu seinem 80. Und er sagt, er lasse sich so nebenbei von den Doktoren mal wieder seine lästige Gastritis verscheuchen. Ja, und wenn er gerade sowieso dabei ist, dann bekommt der ganze Body noch einen Check-up, schreibt er. Und er empfiehlt jedem, so ein Check-up mal zu machen. Zitat, der Laden soll ja schließlich noch ein bisschen durchhalten. Mindestens bis 100.
0: Mindestens bis 100. Genau so wünschen wir das von unserem Udo und das lieben wir auch an ihm. Udo Lindenberg, also geht's den Umständen entsprechend. Gut, haben Sie gehört bei NDR 90,3. 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
2: 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Gleich bei uns Lars Pegelow jetzt mit allem, was im Sport aktuell ist.
3: Schönen guten Tag.
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3: Ja, bei dem French Open in Paris, da ist es ja ziemlich heiß in dieser Woche. Und eine Hamburgerin ist mit diesen Bedingungen bislang sehr gut umgegangen. Tamara Korpatsch hat es in die dritte Runde geschafft. Ihre Gegnerin dort ist die Weltranglisten siebte Elena Svitolina aus der Ukraine. Und das Match müsste Guido Ringel live im Stade-Roland-Garros in Paris in diesen Minuten beginnen. Glaubst du, dass Tamara Korpatsch an einer Sensation schnuppern kann?
4: Ich glaub's, wir sind ja unter uns. Wir dürfen ehrlich sein. Ich glaub's nicht. Also, das ist eine Nummer zu groß für sie. Match beginnt übrigens tatsächlich in 5 Minuten, ziemlich genau. Einschlagphase hat nämlich gerade begonnen auf dem zweitgrößten Platz hier. Also Ehre, wem Ehre gebührt. Tamara Korpatsch darf auch mal die ganz große Luft schnuppern. Aber es ist halt die Nummer 95 der Welt. Und deswegen zur Einordnung, ihre Gegnerin heute, Elena Svitolina aus der Ukraine, die Nummer 7, eine Top-10-Spielerin. Die kann vor allem auch Sand. Und sie wird unterstützt von den französischen Tennisfans. Glaubt man bei einer Ukrainerin nicht sofort. Aber sie ist mit Gael Monfils verheiratet. Und den lieben die französischen Fans hier natürlich. Und deswegen hat sie besondere Sympathien. Also Korpatsch spielt nicht nur gegen Svitolina, sondern auch noch gegen das Publikum. Und das kann sie nicht schaffen, glaube ich. Aber ich lasse mich gerne eines Besseren belehren.
3: Guido Ringel war das live in Paris. Und am Abend ist dann auch Alexander Zverev noch gefordert in seinem Drittrundenmatch gegen Quentin Alice aus Frankreich. Der wird das auch nicht viel einfacher haben gegen das Publikum. Am Sonntag ist das Olympia-Referendum bei uns in der Stadt. Sagt Hamburg Olympia zu den Olympischen und Paralympischen Spielen oder doch No-Olympia? Das Internationale Olympische Komitee will Spiele ja künftig kleiner und kostengünstiger durchführen. Das sagte IOC-Präsidentin Kirsty Coventry und diese Ansage soll ab 2032 in Brisbane gelten. Der Hamburger No-Olympia-Sprecher Eckhard Maudrich sieht das IOC, wie er sagte, damit auf dem Weg in die richtige Richtung. Wir sind hier übrigens bei NDR 90,3 am Sonntagabend live ab 18 Uhr bei der Entscheidung übers Hamburger Olympia-Referendum dabei mit allen Reaktionen, bis das Endergebnis feststeht. Enttäuschung bei HSV-Profi Nicolas Capaldo. Er stand im vorläufigen Kader der argentinischen Nationalmannschaft für die Fußball-WM, aber er hat es nur nicht geschafft in das endgültige 26er Aufgebot. Weltmeister Argentinien wird angeführt vom inzwischen 38 Jahre alten Kapitän Lionel Messi. Ein ehemaliger HSVer hat einen neuen Job. Ex-Sportvorstand Jonas Bolt ist neuer Geschäftsführer bei Hannover 96. Bolt hat beim Zweitligisten einen Vertrag unterschrieben bis 2029. Und Hannover 96 hat, genau wie der HSV und der FC St. Pauli, die Lizenz für die kommende Saison erhalten. Diese Entscheidung hat der Lizenzierungsausschuss der Deutschen Fußballliga getroffen. Und überhaupt haben alle Erst- und Zweitligisten die Lizenz bekommen. Einige mit Auflagen, die im Laufe der Saison dann eingehalten werden müssen. Und Bundesliga-Absteiger FC St. Pauli meldet einen weiteren Abgang. Mittelfeldspieler James Sands, ausgeliehen vom New York City FC, kehrt zu seinem alten Verein zurück. Der US-Nationalspieler hatte in seiner Zeit am Millantor vor allem viel Pech und mit schweren Verletzungen zu tun.
2: Das Wetter für uns in Hamburg hat Armin Brecht.
5: Ja, diese Regenfront, die wir schon ein paar Mal erwähnt haben, die hängt jetzt gerade über der Nordseeküste, soll aber gegen Abend dann hier bei uns in Hamburg ankommen, 18, 19 Uhr. Ja, was heißt soll? Soll sie natürlich, wenn es nach uns ginge, nicht. Wird sie aber vermutlich bis dahin Sonne. 28 Grad jetzt bei Ihnen im Bild steht. Es ist also aktuell richtig schön. Und morgen ist es dann auch wieder richtig schön. Schon heute Nacht hört es auf mit dem Regen. Und dann morgen 22 Grad und ein Mix aus Sonne und Wolken.
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5: Immer noch richtig viel los, sowohl auf den Autobahnen als auch in der Stadt. Gehen wir erstmal auf die Autobahnen A1 Lübeck Richtung Hamburg zwischen Oehendorf und Norderelbbrücke. Immer noch 4 Kilometer stockender Verkehr Richtung Lübeck sind es zwischen dem Maschnerkreuz und Norderelbbrücke. 5 Kilometer, also ungefähr 15 bis 20 Minuten mehr einplanen. Richtig dicke kommt es immer noch auf der A7 Richtung Süden zwischen Schnelsen Nord und dem Elbtunnel. 10 Kilometer Stau, über eine Stunde brauchen Sie da länger. Richtung Norden sind es zwischen Hausbruch und dem Elbtunnel 3 Kilometer. In der Stadt ganz viele kleinere, aber auch größere Staus. Hier picken wir mal schnell die ganz dollen Sachen raus. B4 Willy-Brandt-Straße über die Amsenkstraße zu den Elbbrücken. Da stockt es so, dass sie 30 Minuten länger brauchen. Und B75 stadtauswärts stockt es zwischen Bürgerweide und den Elbbrücken. Da brauchen sie 40 Minuten aktuell länger. Rund um die Kollaustraße auch immer noch ziemlich voll wegen der nur einspurig befahrbaren Kollaustraße, da ja Straßenarbeiten, Höhe Papenrad. Reihe stattfinden. Ansonsten die Straßen soweit, ja, dicht, aber nicht ganz so lange Wartezeiten.
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0: Gleich 16.45 Uhr.
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0: NDR 90,3. Wer ist heute mit dabei? Hallo. Hallo. Eigentlich wollten wir mit Tim spielen, aber es scheint irgendwie Tim uns ans Pumpen gekommen sein. Das ist also jetzt Ihre Chance, dabei zu sein, last-minute-mäßig bei unserem kleinen Spielchen. Ich stelle Fragen und Sie antworten nicht mit Ja, Nein, Schwarz-Weiß. 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

0: 16:47.
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0: Heute ein Tick später. Normalerweise spielen wir immer um 45. NDR 90,3. Wer ist mit dabei?
2: Hier ist Holger Jenecke aus Rellingen.
0: Moin Holger. Und Sie haben heute Abend noch was Schönes vor. Was denn?
2: Ich werde meinen Schwiegersohn besuchen. Der spielt in Altona in einem kleinen Club mit seiner Band. Und ich weiß gar nicht, ich muss noch mal nachgucken, wo das genau ist.
0: Aber, was ist das für eine Band?
2: Die machen so ganz handgemachte Musik. Ich habe ihn tatsächlich live noch nie gehört. Das ist für mich auch ein bisschen Überraschung.
0: Okay, alles klar. Und dann am Wochenende noch irgendwelche Pläne?
2: Ich werde morgen zu einem Engländer-Treffen fahren. Also ich treffe da keine englischen Menschen. Vielleicht sind auch echte Engländer, aber es sind Fahrer englischer Motorräder oben an der Eider. Das ist so für Nostalgiker so ein Oldtimer-Treffen im Grunde. Und da fahre ich mit meiner Royal Enfield hin.
0: Alles klar, Holger. Dann hoffentlich mit guter Laune. Ich versuche aber die Laune gleich ein bisschen runterzuheben bei Ihnen, weil ich stelle ja gleich die Fragen. Sie antworten nicht mit Ja, Nein, Schwarz-Weiß am besten. Und wer darauf aufpasst, dass Sie das nicht machen, ist unser Schiedsrichter Amir.
3: Ja, moin Holger, schön, dass Sie einspringen hier.
2: Hallo Amir, ich grüße Sie.
0: Und Holger, wenn Sie bereit sind für Ihre 60 Sekunden, dann sagen Sie einmal laut und deutlich Ja, dann starte ich die Zeit. Können wir loslegen?
2: Wir können loslegen.
0: Holger, die Zeit läuft. Sie fahren Mofa. Oder nee, was ist das für ein Motorrad?
2: Mofa, ich fahre Motorrad.
0: So richtig, richtig schnell immer?
2: Sehr langsam. Ich fahre meistens langsam. Ich habe nur 20 PS. Da komme ich kaum mit von der Stelle.
0: Aber wenn Sie so richtig mal Gas geben, dann macht das schon. Oder?
2: Das macht einen wirklich guten Sound wie ein Lanz Bulldog. Das ist ein ganz behäbiger, dumpfer Klang, sehr angenehm.
0: Und jetzt die Tankpreise. Das ist doch blöd, ne? Diese blöden.
2: Die Tankpreise, die nerven schon ganz böse.
0: Waren Sie denn heute schon tanken?
2: Ich fahre nachher nochmal zum Tanken.
0: Bloß nicht nach 12 Uhr, ne? Weil dann ist es immer am teuersten.
2: Das ist korrekt. Das sehe ich genau so.
0: Und heute Abend geht's noch ins Konzert. Nach Altona. Da spielen Altona. Sie selber, oder wie?
2: Mein Schwiegersohn spielt.
0: Ja. Holger! Heller als Heller, Sie haben gewonnen.
2: Ja, super, danke, das freut mich.
0: Klasse. Haben Sie richtig gut gemacht, Holger. Glückwunsch, Sie bekommen den NDR 90,3 Kult-Thermobecher.
2: Ja, danke schön.
0: Man hört, Sie freuen sich. Wir freuen uns mit Ihnen und wir wünschen Ihnen beim Konzert und natürlich bei Ihrer Ausfahrt mit dem Motorrad einen schönen Tag und ein schönes Wochenende.
2: Alles klar, danke Ihnen auch.
0: Tschüss. Jo, und Montag legen wir wieder los. Um 16:45 spielen wir Heller als Heller das Ja-Nein-Schwarz-Weiß-Spiel mit Ihnen unter 01371 90 93 3 14 Cent pro Anruf NDR 90,3. 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
0: 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Das hören wir morgen auch nochmal wieder. 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

0: Sonneneinschlag in Rumänien. Das Wetter sonnig, später aber einzelne Gewitter möglich. Nicht nur, dass sie durch die Hamburger Innenstadt gerast sind. Zwei Autofahrer haben durch ihre rabiate Fahrweise auch einen Unfall verursacht. Zwei Unbeteiligte wurden verletzt. Wegen dieser Aktion im vergangenen Sommer sind heute zwei Raser verurteilt worden. Ein 29-Jähriger muss 600 Euro zahlen, ein 26-Jähriger insgesamt 6.000 Euro. Elke Spanner.
1: Ein Hochsommerabend, kurz nach 23 Uhr. Auf der Kennedy-Brücke ist ruhiger Abendverkehr. Plötzlich aber kommen zwei Wagen vom Dammtor aus angefahren, deutlich schneller als erlaubt. Ein Mercedes und ein Smart, sie wechseln immer wieder rasant die Spur. Als der Fahrer des Mercedes nach einem Überholmanöver wieder einscheren will, knallt er gegen einen anderen Wagen. Der wird stark beschädigt. Die beiden Insassen werden leicht verletzt. Wie durch ein Wunder wird auch der Unfallfahrer nur leicht verletzt. Das sah so schlimm aus, wir dachten, der könnte tot sein, so eine Augenzeugin im Gericht. Die Polizei stellte später fest, beide Raser waren alkoholisiert. Einer hatte noch dazu gekifft. Die Staatsanwaltschaft hat beide wegen eines illegalen Autorennens angeklagt. Darauf hätten höhere Strafen gestanden. Die Amtsrichterin sah ein Rennen aber nicht als erwiesen an. Der Unfallfahrer ist mit seiner Geldstrafe jetzt vorbestraft.
0: Jahrzehntelang wurde dort eingekauft. Vor 5 Jahren aber hat das Karstadthaus in Bergedorf geschlossen. Jetzt wird die Stadt Hamburg aktiv. Sie kauft nicht nur das Grundstück samt Gebäude, sondern auch das Nachbargrundstück. Jenny Witt, was soll da jetzt genau geschehen?
2: Ja, diese großen Lücken in der Fußgängerzone, die sollen endlich geschlossen werden. Da gibt es schon konkrete Pläne vom Bezirksamt für Neubauten mit Wohnungen, Geschäften und Restaurants. Karstadt hatte ja 2021 das Haupthaus und die Sportfiliale nebenan geschlossen. Die wurde dann abgerissen, das ehemalige Kaufhaus steht aber noch. Und diese Baugrube und das leere Gebäude sind ein echtes Ärgernis für viele Menschen dort. Aber bis gestern waren diese Grundstücke am Sachsentor eben nicht in städtischer Hand. Jetzt sei der Kaufvertrag notariell geschlossen worden, sagt Finanzsenator Andreas Dressel, und das macht den Weg für die Neubebauung frei.
0: Die Zahl der Arbeitslosen in Hamburg ist im Mai gesunken. Wenn man das mit dem April vergleicht, waren 1.300 Menschen weniger erwerbslos gemeldet. Im letzten Jahr war die übliche Frühjahrsbelebung ausgefallen. Der Aufschwung jetzt sei deshalb besonders erfreulich. Es sei aber noch keine Trendwende, sagt Arbeitsagenturchef Sönke Fock.
3: Mit etwa 94.500 Arbeitslosen liegen wir auf einem sehr hohen Niveau, wo man fast 20 Jahre zurückblicken muss, um Vergleichbares eben festzustellen. Erfreulich ist nach wie vor, dass die Beschäftigung in Hamburg wächst. Das zeigt also, dass die Wirtschaft auch immer noch einstellt.
0: Und immer weniger Hamburgerinnen und Hamburger sind auf Bürgergeld angewiesen. Allein im Mai haben sich mehr als 780 Menschen aus der Grundsicherung abgemeldet.
3: Wir gehen davon aus, dass das insbesondere die Gruppe der geflohenen Menschen ist, die sprachlich und fachlich die zurückliegenden Monate, Jahr genutzt hat, um die entsprechende Qualifizierung gerade eben auch im Gesundheitsbereich zu suchen.
0: Hamburgs Arbeitsagenturchef Sönke Fock. Wir werden jeden Zentimeter verteidigen, sagte Generalsekretär der NATO. Und Mark Rutte äußert sich damit Blick auf Rumänien. In dem NATO-Staat ist heute offenbar eine russische Drohne eingeschlagen. 2 Menschen wurden verletzt. David Freches, wie reagiert die rumänische Regierung heute?
4: Also Rumänien ist sehr verärgert. Es gibt scharfe Kritik, unter anderem von Nico Jordan, das ist der Präsident von Rumänien. Und der sagt, das ist der schwerste Vorfall, seitdem Russland die Ukraine angegriffen hat, und eine unverantwortliche Eskalation. Von der Regierung in Bukarest heißt es, dass Russland in der Nacht ukrainische Ziele mit Drohnen in Grenznähe angegriffen habe. Und eine dieser Drohnen, die sei dann in den rumänischen Luftraum eingedrungen und über dem Hochhaus in Galați abgestürzt. Die Lage sei aber wieder unter Kontrolle. Kontrolle heißt es von der Regierung in Rumänien.
0: Auch wenn die Lage unter Kontrolle ist, die Empörung in Westeuropa ist groß. So hat Bundeskanzler Friedrich Merz gesagt, Europa brauche eine starke NATO-Präsenz an der Ostflanke. Wie reagiert die russische Führung auf diesen Vorfall? Dazu Moskau-Korrespondent Jürgen Buch.
5: Kreml-Sprecher Dmitri Peskow erklärte in einem knappen Statement, Wladimir Putin sei sich des Drohnenvorfalls in Rumänien bewusst. Der stellvertretende Vorsitzende des russischen Sicherheitsrats und frühere russische Präsident Dmitri Medvedev empfahl den EU-Staaten so wörtlich, den Mund zu halten. Es müsse erst einmal geklärt werden, wessen Drohne in Rumänien in ein Haus gestürzt sei. Außerdem werde Russland ständig mit Drohnen und Raketen beschossen, in denen europäische Technik stecke. Medvedev drohte, die Bürger der entsprechenden Staaten würden nicht ruhig schlafen können.

0: Er wollte eine Pkw-Maut in Deutschland einführen. Das Ganze ist gescheitert. Nun muss der frühere Verkehrsminister Andreas Scheuer vor Gericht erscheinen. Das Landgericht Berlin hat eine entsprechende Anklage zugelassen. Und in diesem Prozess soll es dann um eine angebliche Falschaussage gehen. Andreas Scheuer soll in einem Untersuchungsausschuss im Bundestag zur Pkw-Maut falsche Angaben gemacht haben. Der CSU-Politiker bestreitet das. Eine Batteriefabrik mit 3000 Arbeitsplätzen. Diese Pläne hatte der Hersteller Northvolt für Schleswig-Holstein. Dann folgte die Insolvenz. Vorher hatte das Land Schleswig-Holstein für einen Millionenkredit der Förderbank KfW gebürgt. Ja, und heute hat das Landesverfassungsgericht Schleswig entschieden, dass die Regierung in Kiel das Parlament nicht ausreichend informiert hat. Bastian Pöhls in Schleswig, worauf stützt sich das Gericht?
1: Es geht konkret um ein Gutachten der Wirtschaftsprüfungsgesellschaft PwC und dazu noch Einschätzungen von Mitarbeiterinnen und Mitarbeitern der zuständigen Ministerien. Und diese Bewertungen hatte die Landesregierung dem Parlament nicht vorgelegt. Das wäre aber die Pflicht gewesen, so der Präsident des Landesverfassungsgerichts in Schleswig, bevor es eben zur Entscheidung über die Millionenbürgschaft gekommen ist. Juristisch hat das Ganze jetzt keine Folgen. Das Gericht stellt lediglich die Verfassungswidrigkeit fest. Aber politisch ist das natürlich schon eine herbe Schlappe für die Regierung von Daniel Günther. Gerade ein Jahr vor der Landtagswahl.
0: Die Preise in Deutschland steigen weiter, aber nicht mehr so stark wie bisher. Das hat das Statistische Bundesamt bekannt gegeben. Im Mai sind Produkte und Dienstleistungen im Schnitt um 2,6% teurer geworden, verglichen mit dem Vormonat. Im April lag die Inflation noch bei 2,9%. Ein Linienbus stößt mit einem Kleintransporter zusammen. Dieser Unfall ist am Vormittag in hoher Luft geschehen. 6 Menschen wurden verletzt, einer von ihnen schwer. Insgesamt waren 40 Kräfte von Feuerwehr und Rettungsdienst etwa eine Stunde lang im Einsatz. Laut Polizei hatte der Transporter auf der hohen Luftchaussee plötzlich gewendet.
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3: Amir Brecht hat das Wetter für uns in Hamburg. 28 Grad haben wir gerade bei Ihnen in Winterhude gemessen. Noch ist es ja überwiegend sonnig, aber das dürfte keine Stunde mehr dauern, bis diese besagte Regenfront von Westen bei uns ankommt. Über Niedersachsen im Emsland, da gibt es jetzt sogar schon eine Unwetterwarnung. Da geht es auch schon zur Sache. Bei uns könnte es dann ja in der nächsten Dreiviertelstunde soweit sein mit Schauern, Böen, möglicherweise auch Gewitter. Morgen ist es dann aber schon wieder trocken mit 22 Grad und Sonne und Wolken im Mix.
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3: Quasi unverändert die Situation. Immer noch 4 Kilometer stockender Verkehr auf der A1 Lübeck Richtung Hamburg zwischen Oehlendorf und Norderelbbrücke. In der Gegenrichtung zwischen Maschner Kreuz und Stillhorn sind es auch 4 Kilometer. Auf der A7 Richtung Süden zwischen Schnelsen Nord und dem Elbtunnel leider immer noch 10 Kilometer Stau und über eine Stunde Verzögerung. In der Stadt auch noch ziemlich viel los. B4 Willy-Brandt-Straße zu den Elbbrücken stockender Verkehr. Eine halbe Stunde brauchen Sie da länger. Genauso, wenn Sie über die B75 kommen, auch stadtauswärts 40 Minuten länger. Sperrsort ein bisschen 10 Minuten länger Richtung Klosterwall aktuell und rund um die Kollaustraße durch die Fahrbahnverengung auch immer noch ziemlich viel los. Mit Stefan Heller und
5: wir hören uns gleich.
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2: Ich hatte gestern Rolf bei mir zum Frühstück. Da gab es dann auch gleich wieder so kleine Meinungsverschiedenheiten.
3: Ach, beim Frühstück schon?
2: Ja, nee, wegen Frühstück. Er schneidet immer die Butter ab.
4: Wie bitte?
2: Siehste, sag ich nämlich auch zu ihm. Ich sag, Freundchen, merk dir das bitte ein für alle Mal. An meine Butter wird nur geschabt und nicht geschnitten.
4: Ja.
2: Ich möchte das nicht.
3: Oha, das ist immer eine Ansage.
2: Ja, nee, ist doch so. Wenn er vorne immer abschneidet, dann wird meine Schabefläche immer kürzer. Und am Ende kann ich nur noch so kurz so schrabben.
3: Und da machst du nur so ein Drama draus?
2: Nee, und dann geht er mit seinem Buttermesser ins Nutella-Glas und ins Marmeladenglas. Dann hast du die Butterschmiere in die Gläser.
4: Ja.
2: Ja, und wenn er dann weiterschmiert, dann hast du seinen Nutella an der Butter und ich möchte das nicht.
3: Ja, das ist eine Frage von Butterhygiene. Denn...
4: Ja.
3: Denn...
4: Ja.
3: Denn, wenn Butter in die Gläser kommt, dann schimmelt das schneller.
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0: Hier ist NDR 90,3 und Amir Brecht hat das Wetter für uns in Hamburg. Wir warten, ich kann es mir eigentlich immer noch nicht vorstellen, auf den dicken Regen, Amir.
1: Ja, ich befürchte es auch, dass er gleich kommt. Nur eine gute halbe Stunde. Die Wolken, wenn du mal rausguckst, werden jetzt schon mehr. Eine gute halbe Stunde, dann gibt es wahrscheinlich die ersten Schauer, vielleicht sogar schon stellenweise ein bisschen früher. Temperaturen gehen dann auch langsam wieder runter. Jetzt aber noch so 27 Grad bei Ihnen in Albig. Böen und möglicherweise auch Gewitter können wir dann so zum Abend hin bekommen. Das beruhigt sich nachts dann aber schon wieder. Und morgen ist es dann trocken mit 22 Grad und Sonne und Wolken im Mix.
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1: Apropos beruhigen, da wird es mit den Staus auch gerade ein bisschen weniger, aber gerade eine Gefahrenmeldung noch reingekommen. Vorsicht bitte auf der A7 Richtung Süden zwischen Hausbruch und Waltershof. Ein defektes Fahrzeug, möchte mir gar nicht ausmalen, was da jetzt dann noch vielleicht an Stau bald dazukommt. Wir schauen erstmal, was richtig aktuell los ist. A1 Lübeck Richtung Hamburg zwischen Öhendorf und Norderelbbrücke. Noch 6 Kilometer stockender Verkehr. 20 Minuten brauchen Sie mindestens länger. In der Gegenrichtung zwischen Maschnerkreuz und Stillhorn 4 Kilometer. A7 Richtung Süden ist nicht mehr ganz so schlimm. Zwischen Schnelsen Nord und dem Elbtunnel jetzt nur noch 8 Kilometer stockender Verkehr. Also eine halbe Stunde Verzögerung. Das ist schon mal eine gute Nachricht. Richtung Norden zwischen Hausbruch und dem Elbtunnel 3 Kilometer immer noch. In der Stadt auch noch viele kleinere und größere Sachen. Zum Beispiel die B4 Willy-Brandt-Straße über Amsingstraße zu den Elbbrücken. Immer noch stockender Verkehr und so um die 20 Minuten, die sie länger brauchen. Und B75 auch zwischen Bürgerweide und Elbbrücken stadtauswärts. Rund um die Kollaustraße auch immer wieder mal so Stop and Go. Ich denke mal so Richtung 18, 19 Uhr wird es sich vielleicht ein bisschen beruhigt haben. Aber aktuell noch recht voll. Da ist ja nur eine Spur frei. Und übrigens noch an der Kreuzung Cuxhavener Straße, Waltershofer Straße sind in Harburg die Ampeln ausgefallen. Wenn Sie auch was gesehen haben, Blitzer oder Staus, melden Sie sich gern über die NDR Hamburg App oder kostenlos unter 08000 90 93 3. Moin, Stefan Heller hier. Gute Laune garantiert mit den Hits sowieso. Die größten Hits aller Zeiten. Casey and the Sunshine Band, That's the Way I Like It. Aha. Und Elton John, Sad Song. 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
1: Mit Ulf Ansorge und du gibst Gas nehmen. Man muss ja sagen, beim E-Auto, du gibst E oder wie auch immer. Hamburg elektrisch.
2: Ja, leider fahren ja eben sehr, sehr wenige elektrisch. Was heißt leider? Es hat ja auch seinen Grund. Man kann ja das mit dem Laden, das kann man nicht so einschätzen. Ne? Lädt man jetzt so ein Auto schnell auf, muss man da wieder warten? Wo gibt es überhaupt eine Ladesäule? Ich sage ja seit Jahren, das muss doch möglich sein, so eine Steckdose für Autos an jeder Straßenlaterne anzubringen. Da ist doch Strom drin, kannst du aufladen. So, das wollten sie in Altona auch. Und da gibt's aber wohl jede Menge Bedenken und jede Menge Gründe, warum das nun auch wieder nicht geht. Da wollen wir doch mal gucken gleich.
1: Außerdem macht es bei euch Krach, Boom, Bang.
2: Ja, Feuerwerk, japanisches Kirschblütenfest ist ja heute Abend oder heute den ganzen Tag. Wir schalten da live mal an die Alster, da gehen ja wieder Tausende hin und das wird ein Riesenfest. Wir schalten da live hin und heute Abend gibt es ja noch das große Feuerwerk. Aber das Hamburg-Journal an sich ist ja jeden Tag schon ein großes Feuerwerk und da freue ich mich drauf.
1: Um 19.30 Uhr Ulf Ansorge und das Team des Hamburg-Journals und Kirschblütenfest. Hoffentlich hält das Wetter dann. Es soll ja regnen, haben wir gerade von Armin gehört. Eventuell auch noch ein Gewitter. Wir halten Sie da den ganzen Abend weiterhin auf dem Laufenden, was das Wetter angeht. Das Hamburg-Journal und NDR 90,3. 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Eva.

0: ist der gute Laune-Sound von NDR 90,3. Das sind die größten Hits aller Zeiten. Hubert Kaas, Sternenhimmel. Und was auch besonders gute Laune macht, hier bei uns im Team, das Thema der Woche. Hamburg hat 104 Stadtteile. Und Freitagnachmittags ist Stadtreporterin Anne Adams irgendwo in einem dieser 104 Stadtteile unterwegs, um mal zu fragen, wie war die Woche? Was sind Ihre persönlichen Themen der Woche? Denn wir sagen nicht einfach nur, wir sind Hamburg, wir machen das auch. NDR 90,3, wer ist dabei?
1: Ja, moin, ich bin Janina aus Bergedorf.
2: Was ist Ihr Thema der Woche? Was beschäftigt Sie?
1: Also wir hatten vom Bergedorf aus gab es den Bergedorf Run und ich arbeite im Krankenhaus Rheinbeek und wir haben dort mit 10 Teams am Rennen teilgenommen als Staffel. Das hat wirklich richtig viel Spaß gemacht, muss ich sagen. Es war eine ganz, ganz tolle Stimmung. Und ich drücke meinem Ex-Mann heute auch noch die Daumen. Der hat nämlich seine Prüfung zum Lokführer. Und da hoffe ich natürlich, dass er das schafft.
3: Ich bin Ole.
2: Was ist bei dir so Thema der Woche gerade?
3: Sport, Bundesjugendspiel. Ich komme gerade von den Spielen. Ich war da mit meiner Schule und dann hat mich mein Vater noch mit einem Fahrrad abgeholt.
2: Das heißt, richtig viel Sport. In welchen Disziplinen waren denn die Bundesjugendspiele? Laufen, Springen, Werfen, sowas?
3: Also Springen, Weitsprung, Sprint, Werfen.
2: Und ist es gut gelaufen?
3: Ja.
4: Hallo, ich bin Jerry.
2: Was ist bei Ihnen Thema der Woche? Was beschäftigt Sie?
4: Outdoor. Draußen sein, Natur. Ich gehe jetzt 20 Kilometer wandern hier in Hamburg. Ich habe das große Glück, ich habe viel Natur um der Ecke, wo ich hier wohne. Tatsächlich gibt es hier auch alles. Von Wildschweine, Rehe, Füchse, alles schon gesehen in diesen Wäldern. Also mich holt das richtig runter. Die Natur finde ich ganz toll.
0: Das ist unser Hamburg, Anne Adams, unsere Stadtreporterin aus Lohbrücke mit ihren persönlichen Themen der Woche. Und was das Wetter angeht, warten wir momentan, also hier in Lockstedt beim NDR 90,3 Studio, kommen auch schon die dunklen Wolken runter. Es soll also noch regnen, womöglich Gewitter. Wir halten Sie da auf dem Laufenden alle halbe Stunde bei NDR 90,3 für die größten Hits aller Zeiten. Die Bellamy Brothers

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So viel Musik aus so vielen Jahrzehnten gibt's bei uns und gibt's nur bei uns im Radio hier bei uns in Hamburg. Das war einer aus den 80ern, Ultravox Him. Und wir haben auch Sachen aus den 90ern, zum Beispiel von Ace of Base. The Sign bis zu den 80ern.

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2: Forever Young hören wir gleich von Alpha Will. Vorher Philipp Kaute mit allem, was aktuell ist.
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3: Gericht verurteilt Hamburger Raser zu Geldstrafen. Ex-Verkehrsminister Scheuer kommt wegen Pkw-Maut vor Gericht. Airbus Deutschland bekommt einen neuen Chef. Das Wetter teils noch sonnig, teils aber auch schon Gewitter. Sie waren auf der Kennedy-Brücke viel zu schnell unterwegs. Zwei Raser sind nach

0: Zeugin im Gericht. Die Polizei stellte später fest, beide Raser waren alkoholisiert. Einer hatte noch dazu gekifft. Die Staatsanwaltschaft hat beide wegen eines illegalen Autorennens angeklagt. Darauf hätten höhere Strafen gestanden. Die Amtsrichterin sah ein Rennen aber nicht als erwiesen an. Der Unfallfahrer ist mit seiner Geldstrafe jetzt vorbestraft.
1: Der jahrelange Leerstand soll bald vorbei sein. Das frühere Karstadthaus in Bergedorf wird von der Stadt Hamburg übernommen. Aber nicht nur das, außer dem Gebäude übernimmt die Stadt auch das Gelände und das Nachbargrundstück, bestätigt Finanzsenator Andreas Dressel. Am Sachsentor in Bergedorf sollen Wohnungen und Geschäfte entstehen. Eine Pkw-Maut, die faktisch nur Ausländer zahlen. Dieses Projekt hat die CSU vor ein paar Jahren vorangetrieben. Deutsche sollten die Maut dann über die Steuer wieder zurückbekommen. Unter anderem der frühere Verkehrsminister Andreas Scheuer hatte sich dafür eingesetzt.
2: Dass die Infrastrukturabgabe, auch Pkw-Maut genannt, im Oktober 2020 starten kann. Wir haben dazu die Verträge geschlossen, jetzt kommt es zur technischen Umsetzung.
1: Ja, so ist es dann aber nicht gekommen. Der Europäische Gerichtshof hat die Pkw-Maut gekippt und all das holt Andreas Scheuer jetzt wieder ein. Der frühere Verkehrsminister muss bald vor Gericht erscheinen. Er soll im Untersuchungsausschuss im Bundestag falsche Angaben gemacht haben. Felix Tenbaum.
3: Scheuer weist die Vorwürfe zurück und lässt über seinen Anwalt mitteilen, er sei zuversichtlich, dass seine Unschuld vor Gericht bestätigt wird. Während der mehr als 4 Jahre andauernden Ermittlungen habe er immer mit den Behörden kooperiert, heißt es in dem Statement weiter. Die Staatsanwaltschaft Berlin wirft dem früheren Bundesverkehrsminister und seinem Staatssekretär Gerhard Schulz vor, im Parlamentarischen Untersuchungsausschuss bewusst die Unwahrheit gesagt zu haben. Konkret geht es darum, dass Scheuer als damaliger Verkehrsminister die Mautverträge Monate vor dem Urteil des Europäischen Gerichtshofs unterschrieben hatte. Die Betreiber sollen ihm aber angeboten haben, die Unterschrift der Verträge zu verschieben, was er abgelehnt habe. Im Untersuchungsausschuss hatte Scheuer gesagt, daran könne er sich nicht erinnern.
1: Jahrelang hat die EU das Geld zurückgehalten. Jetzt gibt sie Milliarden für Ungarn frei. Die Regierung in Budapest kann mit rund 16 Milliarden von der Europäischen Union rechnen. Das hat EU-Kommissionschefin Ursula von der Leyen angekündigt. Grund für diese Finanzzusage? Der neue ungarische Ministerpräsident Peter Modyar will nach eigenen Angaben die Korruption bekämpfen. Der vorigen Regierung hatte die EU vorgeworfen, die Gewaltenteilung aufzuheben. Rund 30.000 Beschäftigte hat die zivile Flugzeugsparte von Airbus Deutschland. Und die bekommt einen neuen Chef. Der 49-jährige Manager Sebastian Peters wird Nachfolger des langjährigen Airbus Deutschland-Chefs André Walter, der die Führung der Meyer-Werft in Papenburg übernimmt. Dietrich Lehmann.
4: Seit 7 Jahren ist Sebastian Peters bei Airbus. Seit 2 Jahren leitet er unter anderem die weltweiten A320 Endmontagelinien. Diese Maschinen gelten als die Brot- und Butterflugzeuge bei Airbus, machen einen großen Teil des zivilen Flugzeuggeschäfts aus. Kein anderes Flugzeug weltweit ist so oft verkauft worden. Hamburg ist das Zentrum der weltweiten A320-Produktion. Und hier tritt Peters nun auch in die Fußstapfen von André Walter als Chef von Airbus Deutschland. Der war im vergangenen Jahr von den Eigentümern der angeschlagenen Meyer-Werft in Papenburg ausgewählt worden, das Unternehmen wieder auf Kurs zu bringen. Die Meyer-Werft, die vor allem Kreuzfahrtschiffe baut, musste durch den Einstieg des Bundes und des Landes Niedersachsen gerettet werden. Seinen neuen Posten soll Walter am 1. Juli antreten. Parallel übernimmt bei Airbus sein Nachfolger Sebastian Peters die Geschäfte.
1: Wer spazieren geht, hat sie sicher schon gesehen, die blühenden Kirschbäume hier in der Stadt. Und heute beginnt offiziell das Kirschblütenfest. Zum Auftakt soll es ein Feuerwerk an der Außenalster geben. Damit feiert Hamburg auch die Freundschaft zu Japan, wo die Kirschblüte eine hohe Bedeutung hat.
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6: Hoffentlich spielt das Wetter für uns in Hamburg mit, zumindest beim Feuerwerk, Amir.
7: Ja, das könnte sogar sein. Zumindest ist es dann vielleicht nur wolkig zu der Zeit, wo es stattfindet. Ich bleibe generell optimistisch, dass auch ich vielleicht ein wenigstens teilweise trockenes Stadtpark-Open-Air erlebe. Ich lag auch noch nie so gerne falsch beim Wetter wie heute. Ne? Also wenn es heute nicht so kommt, wie ich die ganze Zeit erzählt habe, habe ich nichts dagegen. Wolken sind ja jetzt schon genüge da, aber immer noch 28 Grad bei Ihnen in Fuhlsbüttel und die Schauer halten sich noch sehr in Grenzen. Sie sollten ja Richtung 19, 20 Uhr mehr werden. Jetzt warten wir mal ab, ob es dann so kommt. Aber auf jeden Fall sind da möglicherweise auch Gewitter drin. Nachts soll es sich auch schon wieder beruhigen und morgen ist es dann wieder trocken bei 22 Grad und Sonne und Wolken.
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7: Es ist immer noch gut was los, aber es ist nicht mehr so schlimm. A7 Richtung Süden zwischen Schnellsen Nord und dem Elbtunnel. 6 Kilometer stockender Verkehr, Verzögerung für Sie

0: ungefähr 20 Minuten in der Gegenrichtung zwischen Hausbruch und dem Elbtunnel. 5 Kilometer stockender Verkehr in der Stadt. Immer noch viele kleinere Staus, aber die werden auch weniger. Amsinkstraße stadtauswärts ist es aber noch ein bisschen mehr und B75 stadtauswärts, also Richtung Elbbrücken. Dafür hat sich's auf der Kollaustraße ein bisschen beruhigt. Da stockt's jetzt nur noch so stadteinwärts ein bisschen, dass sie so 5 bis 10 Minuten länger brauchen. Da ist ja bis Sonntagabend nur einspurig wegen Straßenarbeiten, Höhe Papenreihe. Und André hat einen Blitzer noch gesehen. Und zwar den großen Grauen, schreibt er. Der steht in der Holsteiner Chaussee stadteinwärts zwischen Oldesloer Straße und Wehlingsweg und blitzt beidseitig.
1: Stefan Heller, nicht mehr lang, dann ist Fußball-WM und es gibt auch die ersten WM-Songs. Also Shakira hat den offiziellen ja schon rausgebracht, dann aus Hamburg Lovely & Monty und jetzt auch noch Helene Fischer. Hat aber auch mit Hamburg zu tun. Warum? Hören wir gleich bei NDR 19.

0: Heute in zwei Wochen wird schon gespielt, Fußball-Weltmeisterschaft, und vorher spielen wir schon mal die Musik zur WM von Shakira zum Beispiel. Das ist ja der offizielle WM-Song. Dai Dai heißt er. Aus Hamburg gibt's auch einen WM-Song von unseren Hamburger Kult-Taxifahrern Lovely und Monty. WM in drei Länder.
1: WM in drei Länder.
0: Und nun kommt seit heute auch noch Helene Fischer dazu. Die hat einen Song zur WM kreiert, der heißt Heute Nacht.
2: Heute.

Der typische Helene-Sound, das Video ist auch schon draußen. Und das Video wurde zu großen Teilen bei uns in Hamburg gedreht. In der Hamburger Kunsthalle kann man ganz klar erkennen, da läuft sie singend eine große Treppe hoch und tanzt an diesem edlen schwarz-weißen Treppengeländer. Das ist die Kunsthalle und auch wird durch die Ausstellungsräume mit den ganzen vielen Bildern getanzt. Später im Video kleiner Wechsel, dann geht es ins Hotel Atlantik. Da sieht man auch noch Helene Fischer im Ballsaal. Also der neue WM-Song von Helene Fischer mit ganz viel Hamburg. 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

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Bruce Springsteen gerade gehört, Hungry Heart und das hier, Rod Stewart. The first cut is the deepest. 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

MDR 90,3, hier das Wetter für uns in Hamburg. Ja, schön warm ist es immer noch. Temperaturen jetzt noch so bei teilweise 28 Grad, aber es sollen mehr Wolken kommen, vereinzelt auch Schauer, je später der Abend ist. Unterschiedlich doll die Schauer, eventuell ein bisschen Gewitter sogar und dann gehen die Temperaturen natürlich runter. Tiefstwerte heute Nacht 12 Grad, morgen dann trocken. Sonne, paar Wolken, maximal 22 Grad. 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A1, Lübeck-Hamburg, zwischen Billstedt und Norderelbbrücke, stockender Verkehr, 6 Kilometer. A7, vorm Elbtunnel, Abschnelsen-Nord, 6 Kilometer, 20 Minuten Zeitverzögerung. Richtung Norden dann, zwischen Hausbruch und Elbtunnel, 5 Kilometer, stockender Verkehr. In der Stadt viele kleinere Staus, ein paar größere, zum Beispiel am Straße stadtauswärts stockt es auf der B75. Stadtauswärts zwischen Bürgerweide und Elbbrücken und rund um die Kollerstraße stockt es gerade ziemlich doll immer noch bis Sonntagabend. Nur eine Spur je Richtung frei wegen dieser Bauarbeiten, Höhe Papenreihe. Und André hat uns einen Blitzer gemeldet, André aus Schnelsen. Der große graue Blitzer steht in der Holsteiner Chaussee stadteinwärts zwischen Oldesloher Straße und Willigsweg. Blitzt beidseitig, hat uns André in der NDR Hamburg App geschrieben. Machen Sie auch gerne für Ihre Blitzer und Staumeldungen oder Sie rufen uns an, Ihr Anruf kostenfrei unter 08000 90 93 3 ins Verkehrszentrum Roter Baum. Stefan Heller und der guten Nachricht des Tages hören Sie bei uns immer um 18.40 Uhr. Und das ist eine gute Nachricht für alle Leute, die gerne naschen. Popcorn zum Beispiel. 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
2: Popcorn ist überraschend gesund, denn Popcorn ist ja ein hundertprozentiges Vollkornprodukt und dementsprechend aus ernährungsphysiologischer Sicht das gleiche wie so eine dicke Scheibe dunkles Vollkornbrot. Also fast. Und Popcorn ist nämlich voller Antioxidantien. Fragen Sie mich nicht, aber die sind gut. Die binden freie Radikale und sind deswegen schrecklich gesund. Es kommt allerdings auch drauf an, wie Sie Popcorn zubereiten. Also Mikrowellenpopcorn ist jetzt nicht so gut. Da sind oft Geschmacksverstärker drin. Besser in der Heißluftfritteuse oder in der Pfanne machen. Dazu wenig Butter, wenig Zucker, ist klar. Ja, und dann immer rein damit.
1: Ist eine gute Nachricht. Die nächste gute Nachricht im NDR 90,3 morgen. Montagmorgen.

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1: Und nach Susi Quattro kommen hier gleich David Bowie und Queen im Doppelpack mit ihrem gemeinsamen Hit Under Pressure. Davor jetzt das Aktuelle. Alles, was die Stadt heute bewegt.
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2: Hallo, herzlich willkommen zu Hamburg heute am Freitag, den 29. Mai. Ich bin Tanja Richter und habt ihr schon abgestimmt? Wollt ihr, dass sich Hamburg auf Olympische Spiele bewirbt oder lieber nicht?
3: Ich habe bereits abgestimmt für Olympia, weil die ganze Stadt wohl was davon haben wird.
4: Ich habe mit Nein gestimmt, weil ich einfach glaube, dass es so das Leben in der Stadt für alle Menschen so viel teurer machen würde.
5: Ich habe noch nicht abgestimmt, aber ich glaube, die Tendenz ist ja, weil ich das irgendeine schöne Chance für Hamburg finde und wir haben sie schon mal verpasst.
6: Meine Tendenz ist eher Nein,

0: Okay. Hallo.
1: Hallo.
2: Oliver, wir fangen mit dir an. Wie viele haben denn jetzt per Briefwahl schon abgestimmt?
0: Ja, das waren bis gestern, also Donnerstagabend, genau 523.000 Menschen, deren Stimmen schon eingegangen sind. Etwas weniger als beim Olympia-Referendum vor gut 10 Jahren zur selben Zeit. Aber es sind so bummelig 2.000 Wahlbriefe, Abstimmungsbriefe täglich eingegangen bei den Dienststellen. Das heißt, da dürften wir inzwischen ein bisschen höher drüber liegen. Und das bedeutet, wir haben eine Voraussetzung für dieses Olympia-Referendum schon genommen. Mhm. Man muss nämlich mehr Ja- als Nein-Stimmen haben, das werden wir am Sonntag wissen. Und es müssen mindestens 20% der Menschen, die wahlberechtigt sind, auch zustimmen, Ja sagen. Und wenn wir jetzt mehr Ja- als Nein haben, ist dieses 20%-Quorum, nennt man das, mit Sicherheit erreicht, weil wir jetzt schon 40% Beteiligung erreicht haben dürften.
2: Okay, also das ist schon mal geschafft. Und wer noch nicht abgestimmt hat,
0: Ole, der geht am Sonntag dann in eine der 178, glaube ich, Wahldienststellen vor sich. Das sind nicht dieselben Wahllokale wie bei Bürgerschafts- und Bundestags, weil es gibt ein bisschen weniger. Mhm. Also genau auf den Adresszettel gucken, aber dann kann man dahingehend die Stimme in die Urne werfen bis 18 Uhr und dann wird ausgezählt. Ergebnisse vermutlich gegen 21 Uhr.
2: Alles klar. Jörg, Olympische Spiele in der Zukunft, darum geht's ja. Wie würden die denn aussehen? Wie können wir uns das vorstellen?
1: Ja, das Hamburger Bewerbungskonzept ist ja bekannt. Sehr detailliert auch aufgelistet, wo sollen Sportstätten sein, wo würden welche Wettbewerbe stattfinden, Olympisches Dorf und so weiter. Jetzt gibt's allerdings eine Änderung vom IOC. Die ist zwar noch nicht hundertprozentig beschlossen, aber in die Richtung wird es gehen. Und zwar sagt die Präsidentin Kirsty Coventry, Olympische Spiele in Zukunft sollen kleiner und günstiger werden als bisher. Zuletzt sind Sommerspiele immer gewachsen. In L.A. sind es 36 Sportarten, auch schon wieder mehr als bei den Spielen davor. Und das sind zu viele, sagt das IOC. Das soll wieder zurückgedreht werden. Es sollen also Sportarten gestrichen werden. Es soll weniger Sportstätten geben. Das Ziel ist weniger Aufwand für die Gastgeberstädte und weniger Kosten. Gelten soll das schon ab 2032. Brisbane heißt auch für Hamburg 36, 40, 44 würde das dann gelten. Also es würde günstiger und einfacher werden.
2: Mhm, und Geld ist ja auch ein großes Thema bei dem Ganzen. Was sagen denn die Gegnerinnen und Gegner dazu?
1: Ja, normalerweise sind die Gegner und die Befürworter ja in allen Punkten total überkreuz und sich überhaupt nicht einig. In diesem Fall ist das tatsächlich anders. Es gibt Lob für das IOC von den Gegnern von Nolympia. Die sagen, das ist der richtige Weg. Die Überforderung der Gastgeberstädte, die muss aufhören bei Olympischen Spielen. Also im Prinzip alles richtig gemacht vom IOC, wenn das denn so umgesetzt wird, wie das jetzt angekündigt ist. In diesem Punkt gibt's also zwischen Befürwortern und Gegnern tatsächlich mal Einigkeit.
2: Was sind denn überhaupt so die Hauptpunkte von den Befürwortern und von den Gegnern?
1: Also die Befürworter sagen ganz klar, Olympische Spiele, das sind erstmal 3 Wochen Sportfest mit den Paralympics dazu, eher 4,5. Das wäre natürlich erstmal für die Stadt, für den Zusammenhalt in der Gesellschaft ein Projekt, auf das man sich einigen könnte, wo man Gemeinschaftsgefühl erzeugen könnte, wo man gute Stimmung bekäme. Und es wäre natürlich darüber hinaus aber auch ein riesen Infrastrukturboom für die Stadt. Also man würde Dinge in die Stadt bekommen mit Geldern vom Bund, mit hoher Priorität von der Bahn zum Beispiel auch, die man sonst ohne Olympia wahrscheinlich nicht so einfach bekäme. Das würde alles schwieriger werden. Also man verspricht sich sehr, sehr viel Positives für die Stadt durch Olympische Spiele. Und die Gegner, die sehen es genau andersrum. Die sagen, vieles würde schlechter werden. Es ist alles viel zu teuer. Also auch da die Finanzen ein ganz wichtiger Punkt. Und es hätte eben auch Nachteile, vor allem für Menschen in der Stadt, denen es finanziell nicht so gut geht.
2: Danke euch beiden. Anstatt vieler Menschen in Kauflaune sind die Fenster seit Jahren dunkel und das Gebäude steht leer. Die Rede ist vom früheren Karstadt-Gebäude in Bergedorf, da am Sachsentor. Allerdings kommt jetzt Bewegung in die Sache, denn die Stadt hat die Fläche jetzt gekauft. Jenny Witt weiß aber mehr dazu. Jenny, das hat ja jetzt ganz schön lange gedauert. Was soll denn jetzt mit diesem ehemaligen Karstadthaus passieren?
3: Da soll eine Reihe neuer Gebäude entstehen und zwar so im Stadthausstil. Also 4 Stockwerke hoch, große Fenster in verschiedenen Klinkerfarben. Sieht auch sehr schön aus online, das kann man sehen. Mit Platz für Geschäfte auf Straßenebene und oben drüber sind dann Wohnungen geplant. Und diese Pläne, die hat das Bezirksamt seit der Schließung von Karstadt 2021 ganz schön proaktiv vorangetrieben, obwohl die Grundstücke ja noch in privater Hand waren. Mhm. Diesen Entwurf, den hat das Amt auch schon ausgewählt und viele Bergedorferinnen und Bergedorfer, ja, die finden das prinzipiell sehr gut, wünschen sich aber, dass die Bauarbeiten schon längst im Gange wären, weil da ja seit 5 Jahren einerseits dieses leere Gebäude steht und dann noch in der Nähe diese gähnende Baugrube, wo Karstadt Sport mal stand.
2: Aber wann können denn die Bergedorferinnen und Bergedorfer oder auch wir, wann können wir denn damit rechnen, dass das Ganze jetzt auch wirklich umgesetzt wird?
3: Ja, also mit diesem Kauf der beiden Grundstücke, da hat die Stadt natürlich erstmal die Voraussetzungen für einen Neubau geschaffen, aber das wird nicht von heute auf morgen passieren. Weder das Bezirksamt noch die Finanzbehörde erwähnen ein Datum.

0: bekommen eine Frist. Und der Finanzsenator Andreas Dressel, der spricht hier von Schritt für Schritt in den nächsten Jahren. Also es wird eindeutig noch ein bisschen dauern. Trotzdem, dank dieser Vorplanung steht Bergedorf natürlich jetzt in den Startlöchern. Das zahlt sich also aus, sagt Bezirksamtsleiterin Cornelia Schmidt-Hoffmann, weil man jetzt nämlich direkt nach Baupartnern suchen kann, um wörtlich den Stillstand endlich zu beenden. Und die Bergedorfer und Bergedorferinnen, die sollen jetzt auch noch mal befragt werden, wie sie diese wichtigen Flächen auch rund um die Gebäude am Sachsentor am liebsten nutzen wollen.
1: Okay, also da passiert dann doch noch eine ganze Menge.
0: Ja.
1: Die Stadt hat ja auch das alte Karstadthaus in Harburg gekauft, aber da geht's ja nicht voran, ne? Wie kommt's?
0: Ja, das fragen sich wahrscheinlich auch viele Harburger und Harburgerinnen, denn dieses alte Karstadthaus und Grundstück, die sind ja schon seit 3 Jahren in städtischer Hand. Aber bislang gibt's da eindeutig, anders als in Bergedorf, kein eindeutiges Ziel. Unklar ist zum Beispiel, ob das Gebäude stehen bleiben soll oder abgerissen wird. Was wir wissen, ist, dass es in den nächsten 6 Jahren zumindest eine Zwischennutzung geben soll. Also Dinge wie das Archäologische Museum, das ist ja schon eingezogen, oder Flohmärkte oder auch das Kino, das im ehemaligen Gebäude Filme zeigt. Aber selbst daran hakt es inzwischen, denn die Hamburger Kreativgesellschaft, die ist gerade abgesprungen. Die wollte ja die Flächen für Kunstprojekte nutzen und das klappt jetzt auch nicht mehr. Und dann hat es auch noch gebrannt im April. Oben im 5. Stock. Das Bezirksamt hat gerade bestätigt, dass dort offenbar ein Ofen ungenehmigt aufgestellt wurde. Laut Medienberichten zum Einschmelzen von Gold und Silber. Also nicht ganz die Zwischennutzung, die man sich so vorgestellt hatte. Und ja, da gibt's also ganz schön viele Baustellen in Harburg. Nur eben nicht die Baustelle, die alles ein bisschen voranbringen würde.
1: Dankeschön, Jenny. Das war Hamburg heute in der gekürzten Fassung. 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
3: Das Wetter für uns in Hamburg mit schwülen 25 Grad. Im Moment zum Beispiel in Rahlstedt. Und da kommt auch noch ordentlich was runter heute Abend. Regen und Gewitter. In der Nacht lassen die Schauer dann nach. Und es wird meistens trocken bei 12 Grad. Morgen dann wieder T-Shirt-Wetter mit viel Sonne. Manchmal wird es auch ein bisschen wolkig. Und die Temperaturen steigen bis 24 Grad. Blitzer und Staus aus unserem Verkehrszentrum Roter Baum. A7 Flensburg Richtung Hamburg zwischen Schnelsen und dem Elbtunnel 6 Kilometer stockender Verkehr. Da müssen Sie mit einer Verzögerung von etwa 20 Minuten rechnen. Dann A7 Hannover Richtung Flensburg zwischen Waltershof und dem Elbtunnel. Da stockt es noch auf 2 Kilometern. Und die Werner-Siemens-Straße ist zwischen Grusonstraße und Moorfleder Straße in beiden Richtungen wegen Fahrbahnerneuerungen noch bis Sonntag 18 Uhr gesperrt. Allen unterwegs, gute Fahrt.
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3: Heute mit diesen Themen, warum 80er Jahre Revival-Partys so beliebt sind, auch bei jungen Leuten. Das klären wir mit Kultmoderator Peter Illmann. Und nein, es sind nicht die schicken Schulterpolster oder schnittigen Karottenhosen, das kann ich schon mal verraten. Dann gucken wir nach Harburg, da wird nämlich bald gerappt in einem neuen Kulturpalast. Und was ein Straßenschild auf St. Pauli mit dem neuen Album von Paul McCartney zu tun hat, das und mehr gibt's heute im Kulturjournal. Ich bin Patricia Seger, schönen Abend.

0: Under Pressure. Das sind im Doppelpack David Bowie und Queen hier im Kulturjournal. Und David Bowie, den hat er natürlich auch kennengelernt, erzählt er uns gleich. Peter Illmann, Kultmoderator der 80er Jahre, hat damals die Musiksendung Formel 1 im Fernsehen moderiert, wo wirklich alle Stars aufgetreten sind, die man heute noch kennt. Jetzt war Peter Illmann die letzten Tage in Hamburg mit seiner 80er Jahre Show auf dem Kiez im Schmidtchen und die Bude war voll, sagt er.
1: Ich glaube, die 80er bestehen ja nicht nur aus Zauberwürfeln, Schulterpolstern. Da ist einmal die gute Musik und die Musik ist einfach so, dass man sie heute auch noch wirklich sehr gerne hört und auch viele junge Leute mögen sie ja. Das ist der eine Punkt. Und der andere Punkt ist sicherlich das Gefühl, was heute ein anderes ist als früher. In den 80ern waren viele Menschen, trotz der Probleme, die natürlich da waren, Atomangst, Waldsterben, waren die Leute optimistischer gestimmt. Und heute ist die Stimmung nicht mehr so gut, weil man weiß nicht, was passiert da jetzt mit einem verrückten US-Präsidenten, mit Herrn Putin, der Bomben wirft. Das ist eine sehr verunsicherte Zeit und ich glaube, das geht ganz vielen Menschen so, ob alt oder jung, wenn die Nachrichten angehen, dann sagen die, ich kann es bald nicht mehr hören, so schlimm wie das ist. Und dann möchte man abschalten und dann geht man halt einfach mal entweder in einen Film oder guckt sich eine 80er-Show an. Das ist das Gleiche.
0: Für Peter Illmann selbst waren die 80er natürlich wahnsinnig aufregend. Er Anfang 20 und dann die ganzen Musiker, die er treffen durfte. Aber er ist da damals ganz unbefangen rangegangen, sagt er.
1: Die Superstars von heute waren ja damals noch keine, nicht? Als ich zum ersten Mal Madonna getroffen habe, da war die in Deutschland noch relativ unbekannt. Und man dachte, naja, mal gucken, was aus der so wird. Und auch Whitney Houston war noch nicht der absolute Superstar. Wenn das so gewesen wäre, wäre ich vielleicht auch ein bisschen vor Ehrfurcht erstarrt. Aber das war nicht so. Im Nachhinein ist das schon ein sehr schönes Gefühl, muss ich sagen. Ich ärgere mich nur, dass ich damals nicht mehr Fotos mal gemacht habe oder Telefonnummern ausgetauscht habe. Da bin ich gar nicht drauf gekommen, weil das ging alles zack, zack, zack und schnell und schnell und schnell.
0: Aber eine Person ist ihm besonders in Erinnerung geblieben, David Bowie, den er damals in Montreux in Bowies damaligen Aufnahmestudio in der Schweiz besucht hat.
1: Das war ganz anders, als ich dachte, weil da hatte ich schon eine gewisse Ehrfurcht, weil David Bowie war ja in den 70ern schon ein Riesenstar, in den 80ern erst recht. Und der war so ganz anders, als ich dachte. Der war also kam in einem Jackett und war normal, sehr, sehr freundlich, sehr professionell, hat sich gefragt, wo soll ich mich hinstellen, wo soll ich dies machen, wo ich das machen. Wenn eine Frage nicht so ganz geglückt war oder er meinte, er könnte sie anders, hat er sofort gesagt, ich wiederhole das nochmal und stelle die Frage nochmal. Er war sowas von kooperativ und nett, dass ich das nie gedacht hätte. Also das muss ich sagen.
0: Diesen Sommer am 18. Juli moderiert Peter Illmann jetzt eine riesen 80er-Jahre-Show im Volksparkstadion und zwar präsentiert von NDR 90,3.
1: Ja, das Stadion ist natürlich was völlig anderes als meine kleine Show im Schmidtchen. Da sind ja nur 250 Leute oder was. Und im Stadion sind, ich weiß nicht, wie viel da reingehen, 20.000 ungefähr, nicht? Eine ganze Menge jedenfalls. Das ist dann sozusagen das große Schultreffen aller 80er-Fans.
0: Das Schultreffen der 80er-Fans. Und da treten dann auch Boy George und viele andere berühmte Namen aus den 80ern auf. Fürs Publikum, aber auch für Peter Illmann selbst wird das ein Riesenereignis, sagt er.
1: Ja, bei den Künstlern, das ist ganz extrem, weil ich habe jetzt besseren Kontakt zu denen als früher, weil die auch ein bisschen relaxter sind und so weiter. Also ob es nun Nena ist, die habe ich längere Zeit jetzt nicht gesehen. Das ist schon richtig schön. Oder auch Frankie Goes to Hollywood, der ja auch da sein wird in Hamburg, Holly Johnson. Der Sänger, der mit dem ich früher auch nicht so viel zu tun hatte. Der galt ja so als eher Rabauke und macht alles kaputt. War ja alles Show. Heute ist es auch ein etwas älterer Herr, der auf der Bühne aber völlig aufdreht. Aber persönlich ein unheimlich netter Mensch. Mit dem kann man wirklich gut reden. Oder auch von der Alpha Will zum Beispiel natürlich. Marian Gold, der wirkte früher ein bisschen abgehoben vielleicht. Aber der ist ein unheimlich netter Mensch, muss ich sagen. Und das merke ich jetzt umso mehr. So ändert sich die Zeit und das ist auch gut so.
0: Also ein tolles Line-up am 18. Juli im Volksparkstadion, die große 80er-Jahre-Show moderiert von Peter Illmann. Und diese Frau steht dann auch auf der Bühne, Kim Wilde, jetzt im Kulturjournal.

0: 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Der Kulturpalast in Billstedt ist bundesweit geschätzt und preisgekrönt für seine Stadtteilarbeit. Mit der Hip-Hop Academy werden den Jugendlichen hier am Stadtrand Werte wie Respekt und Harmonie vermittelt. Jetzt eröffnet bald ein weiterer Kulturpalast, und zwar in Harburg. Tristan Dück war gestern Abend auf dem Pre-Opening dabei.
1: Pauli 16, ich bin in Fortnite der Beste, und wenn ich meine Zocke, dann lese ich Pastelle.
2: So klingt es, wenn Achtjährige gerade ihre Rap-Karriere gestartet haben.
3: Jetzt, das war das erste Mal für dich?
4: Ja, also es war das erste Mal für mich.
3: Und wie war das? War das für ein Gefühl?
4: Nervös.
3: Du auch?
4: Nein, nicht so, aber das war richtig gut.
2: Ihr Lehrmeister Lasko, ein Harburger Rapper. Im Auftrag der Stiftung Kulturpalast gibt er Workshops an Harburger Schulen.
5: Ich selber habe als Kind immer gesagt zu meinen ganzen Musiklehrern, bring Rap mit rein oder Hip-Hop, weil das zieht die Leute an. Und da wurde immer gesagt, nein, nein, nein, jetzt wird's endlich gemacht. Und siehe da, 20 Kids in meinem Workshop.
2: Ja, ja. Harburg hat also Bock auf Hip-Hop. Die Stiftung will hier neben den Schulkooperationen ein dauerhaftes Kursangebot aufbauen, eine neue Hip-Hop Academy. Denn im September öffnet im ehemaligen Kulturzentrum Rieckhof der Kulturpalast Harburg. Intendantin Dörte Inselmann hofft, die Erfahrungen aus dem Kulturpalast in Billstedt hierher übertragen.
6: Also Billstedt und Harburg haben beide in der jungen Generation über 85% Migrationshintergrund, haben sehr viel soziale Armut und Trabantensiedlungen, wo sich Jugendliche und eben halt Menschen auch abgehängt fühlen. Und dagegen wirken unsere Programme auf jeden Fall.
2: Die Hip-Hop Academy und die musikalische Frühförderung Klangsträuche sind die Flaggschiffe der Stiftung Kulturpalast. Um beides auch in Harburg etablieren zu können, brauchte sie allerdings Geld. Denn 30.000 Euro an Förderungen seien kürzlich weggebrochen. Deshalb das Pre-Opening als großes Charity-Event.
7: Auf die 31.900. Wer sagt 2.000 Euro?
2: Eine Auktion soll Spenden in die Kassen bringen.
7: Zum Ersten, zum Zweiten und zum Dritten.
2: Auch Finanzsenator Andreas Dressel ist zu Gast. Und für Bürgerhäuser wie dieses offiziell zuständig. Kann die Stadt nicht noch was zuschießen?
8: Wir haben ja schon jetzt 9 Millionen Euro in die Sanierung gesteckt. Natürlich sind wir im Austausch auch mit dem Kulturpalast. Aber die Haushaltslage ist schwierig. Und wir müssen auch eben gucken, dass wir das, was wir sonst an kultureller und an Stadtteilarbeit ja auch haben, auch berücksichtigen.
2: Die Stiftung zählt trotzdem weiter auf Unterstützung aus der Politik und natürlich auf Spenden, um auch in Harburg eine Hip-Hop-Academy aufzubauen. Die große Eröffnung des neuen Kulturpalasts gibt's am 4. September. Garantiert wieder mit authentischem Rap und schwindelerregenden Hip-Hop-Tanzeinlagen.
0: Christian Dück war das über den neuen Kulturpalast in Harburg.

0: Vielleicht sind Sie heute ja auch an der großen Freiheit vorbeigekommen und haben sich etwas gewundert, warum da ein neues Straßenschild hing, Dungeon Lane. Das ist ein kleiner Marketing-Gag von der Plattenfirma von Paul McCartney, denn sein neues Album The Boys of Dungeon Lane erscheint heute und auf der großen Freiheit hat für ihn und die Beatles ja alles angefangen. Wie es jetzt klingt, Matthias Bauersberger hat sich das neue Album fürs Kulturjournal angehört.
1: Man könnte sagen, dass der Ort, an dem wir gelebt haben, nicht so toll war, aber er war eben unsere Heimat. Singt Paul McCartney in Home to Us, einem Duett mit Ringo Starr, dem Schlagzeuger und Gelegenheitssänger der Beatles. Der Song ist eine Reminiszenz an die Heimatstadt der Fab Four, Liverpool, die Hafenstadt im Nordwesten Englands.
2: The character of Liverpool.
1: Liverpool hat einen sehr starken Charakter. Durch den Zweiten Weltkrieg entstand hier dieses Gefühl, fröhlich sein zu müssen, obwohl Bomben fielen. Man hielt den Kopf über Wasser. Das sagt Paul McCartney im Podcast The Rest is History. Der Albumtitel The Boys of Dungeon Lane spielt auf eine Straße in Liverpool an, in der McCartney als kleines Kind mit seinem Bruder gerne Fahrrad fuhr. Das ganze Album trägt eine stark autobiografische Note. Viele Songs handeln von McCartneys Kindheit und Jugend im Nordengland der Nachkriegszeit, der Ära vor Gründung der einflussreichsten Popband der Welt. Mit George Harrison etwa trampte Paul schon zu Jugendzeiten per Anhalter nach Südengland und er erzählt davon im Stück Down South.
3: Traveling on the Chester Road, a lorry driver picking up a load said, "Where you heading, boys? You need a ride." We said, "We're heading down south," and we jumped inside.
1: Kurz vor seinem 84. Geburtstag veröffentlicht Sir Paul ein Album, das durchaus als würdiger Abschluss einer beispiellosen Karriere durchgehen könnte. Zumindest präsentiert sich Macca ungewöhnlich persönlich und nostalgisch. Besonders berührend zwei Lieder, die der Ex-Beatle seinen Eltern widmet. Salesman Saint handelt von den Sorgen und Träumen der Kriegsgeneration. Die Klavierballade Mama Gets By hat McCartney seiner früh verstorbenen Mutter gewidmet.

0: Bass, Gitarre, Schlagzeug und Synthesizer. Paul McCartney hat fast alle Instrumente des Albums im Alleingang eingespielt. Die 14 Songs tragen seine Handschrift. Sie erinnern mal an den Powerpop von Wings. Und dann wieder an den psychedelischen Pop der Beatles. Diese Stimme klingt heute tiefer und brüchiger als früher. Produzent Andrew Watt stellt Paul McCartneys Organ in den Vordergrund. Der Gestus erinnert manchmal an Johnny Cashs geniales Spätwerk American Recordings. Mit The Boys of Dungeon Lane hat sich Paul McCartney ein kleines Denkmal gebaut. Er könnte jetzt auch aufhören, aber hoffen wir es mal nicht.
1: Matthias Mauersberger über das neue Album von Paul McCartney. Und daraus hören wir jetzt den Song Life Can Be Hard im Kulturjournal hier bei NDR 90,3.

0: falls Sie morgen noch nichts vorhaben, das ist die größte Sängersause an diesem Wochenende. Morgen gibt es von 15 Uhr bis Mitternacht die Nacht der Chöre. 9 Stunden Musik, das ist ein echter Chormarathon in der Hauptkirche St. Petri. Mein Kollege Daniel Kaiser, der moderiert das schon seit vielen Jahren ehrenamtlich. Was sind das denn genau für Chöre, die da auftreten?
1: Das sind Gospelchöre, Popchöre, Kirchenchöre, kleine Chöre, große Chöre und neu in diesem Jahr auch Posaunenchöre. Und das klingt und vibriert und brummt dann von nachmittags bis nachts in der Kirche. Die Bude ist voll, der Eintritt ist frei und das sind immer 20-Minuten-Slots, dann kommt ein anderer neuer Chor und das alles in dieser wunderbaren Akustik der Hauptkirche St. Petri. Man kann kommen und gehen, wie man möchte. Die Ottonians sind zum Beispiel dabei, also der Werkschor vom Otto-Versand, der Chor der TU in Harburg und die Kantorei der Hauptkirche St. Katharin. Um 15.40 Uhr mein Tipp, das Vokoda-Ensemble, so eine 6-köpfige A Cappella-Truppe aus Hamburg, die singen so zart und so schön, da musste ich wirklich beim letzten Mal vor Glück weinen. Also Gänsehaut-Feeling pur von 15 Uhr bis Mitternacht. Und ich sag mal, je später, desto atmosphärischer ist es in der Kirche. Ganz ehrlich, das ist eines meiner Kulturhighlights jedes Jahr.
0: Und das ist unser Tipp fürs Wochenende, die 34. Nacht der Chöre, morgen ab 15 Uhr in der Hauptkirche St. Petri in der Mönckebergstraße.

0: Viele Menschen aus der Filmwelt sind in diesen Minuten ziemlich nervös, denn gerade werden in Berlin die Lolas vergeben, der Deutsche Filmpreis. Und Hamburg hat ganz viele Chancen. Der Film Gelbe Briefe hat ja schon die Berlinale gewonnen und auch gute Chancen auf den Deutschen Filmpreis. Aber Fatih Akin aus Altona ist mit seinem Film Amrum auch gut im Rennen. Danny Marquez Marsalo ist jetzt bei mir im Studio. Du schaust ja mit einem Auge für uns auf den Filmpreis gerade live. Wie sieht's denn aktuell aus?
1: Ja, bisher keine Preise für Hamburg und es liegt so ein bisschen was in der Luft, so wie das Gewitter. Also 4 Preise wurden verliehen, 3 davon an den Film In die Sonne schauen. Das ist der große Konkurrent von Gelbe Briefe. Und in der anderen Kategorie haben sie nicht gewonnen, weil sie nicht nominiert waren. Also mal sehen, ob das noch was wird.
0: Und was für Hoffnungen können wir uns denn machen, meinst du?
1: Also die goldene Lola für den besten Film des Jahres an Gelbe Briefe fände ich nur verdient. Ein Film, der in großen, weiten Teilen in Hamburg gedreht wurde. Mhm. Hamburg ja verkleidet quasi als Istanbul. Oder auch Amrum von Fatih Akin hätte auch den ein oder anderen Preis verdient. Und bester Hauptdarsteller Bruno Alexander, ach, diese Lücke, diese entsetzliche Lücke. Mhm. Oder Michael Wittenborn spielt auch in dem Film mit als der Opa. Das wäre schon toll, wenn sie das Ding nach Hamburg holen. Schauen wir mal, vielleicht wird's ja noch besser.
0: Schauen wir mal, heute Abend werden die Lolas verliehen, der Deutsche Filmpreis. Und das waren Eindrücke, Einschätzungen von Danny Marquez Marsalo live hier im Studio im Kulturjournal bei NDR 90,3.

0: Immer mehr Juden fühlen sich in Deutschland unsicher und auch bei uns in der Stadt. Die Fotografin Valerie Wagner will das nicht hinnehmen. Seite an Seite heißt ein Projekt, bei dem sie Menschen aus der Vogelperspektive fotografiert, also von oben. Und man sieht dann, wie die Menschen einen Davidstern ergeben.
1: Ausschlaggebend war einfach zu merken, dass der Antisemitismus so grassiert, also in Hamburg und Deutschland und weltweit, ja, nach dem 7. Oktober. Das ist mir sehr nahe gegangen, weil ich auch mitbekommen habe, dass Jüdinnen und Juden sich immer mehr zurückziehen. Ich habe das beobachtet und war fassungslos und habe dann die Entscheidung gefällt, als Künstlerin und Fotografin mit meinen Mitteln, die mir zur Verfügung stehen, ein Zeichen zu setzen, was sozusagen in diese Leere auch hineingeht, in dieses Schweigen.
0: Und wenn Sie die Bilder von Valerie Wagner sehen wollen, zum Beispiel hängen sie im Oberhafenquartier oder auch an der U-Bahn-Haltestelle Steinstraße.

0: 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Eigentlich wird man ja denken, dass es heute im Jahr 2026 wirklich kein großes Thema mehr sein dürfte, ob jemand nun einen Mann oder eine Frau liebt oder sich als queer definiert. Aber so einfach ist es leider oft nicht. Eine neue Ausstellung in der Heiligen Dreieinigkeitskirche in St. Georg zeigt jetzt Porträts von queeren Menschen, die gläubig sind. In This Is Me, Queer und religiös Fragezeichen sind Menschen aus Judentum, Christentum, Islam und Buddhismus zu sehen. Benedikt Barthe hat sich die Ausstellung für uns angeguckt.
1: Mit großen Augen und geschürzter Lippe schaut Ahmed in die Kamera. Das Bild ist so montiert, dass eine Perlenkette auf seinem Gesicht liegt. Der türkise Hintergrund mutet fast psychedelisch an, fantasievoll. Die Ausstellung This Is Me, Queer und Religiös versucht zu zeigen, dass Glaube und queere Identität kein Widerspruch sein müssen. Fotografin Jeren Saner hat Menschen porträtiert, die ihren Glauben nicht trotz, sondern mit ihrer queeren Identität leben. Pastor Björn Henkel.
2: Ich glaube, es gibt in dieser Ausstellung einige Personen, die wahrscheinlich gläubig sind, weil sie queer sind und eben erlebt haben, dass sie irgendwo nicht akzeptiert werden. Im Glauben spüren sie dann aber, das bin ich. Und so wie ich bin, bin ich gut.
1: Manche der Porträtierten schauen selbstbewusst in die Kamera, wollen Stärke zeigen. Da ist zum Beispiel die Transfrau mit aufwendig geschminkten Lippen, Augenbrauen und Lidern. Ihr lilafarbenes Kleid zieht den Blick auf sich, wie ein Ausrufezeichen der Identität. Aber auch Menschen wie Alem sind zu sehen, eine Sozialpädagogin. Ihr Gesicht ist auf dem Bild nicht zu erkennen, sie will unerkannt bleiben. Ein Schicksal, das viele queere Menschen teilen, die sich nach wie vor nicht zu erkennen geben können oder dürfen. Kirche und Gesellschaft versuchen, bei dem Thema weiterzukommen, meint Pastorin Dorothea Frauböse.
3: Ich bin seit ungefähr 3,5 Jahren hier Gemeindepastorin und habe eben immer wieder festgestellt, seit ich hier bin, dass das, was hier selbstverständlich ist, nämlich queer und religiös zu sein, immer wieder Thema ist bei Menschen, die hierher kommen, die hier zu Gast sind, die sich unsere Gemeinde anschauen. Und deswegen war für mich auch klar, es muss nicht nur die Ausstellung hierher, sondern auch ein richtig gutes Begleitprogramm, um eben miteinander ins Gespräch zu kommen.
1: Zum Beispiel am kommenden Mittwoch. Bei einer Podiumsdiskussion soll es um den Umgang der Konfessionen mit queeren Menschen gehen. Die fantasievoll montierten Fotografien, mal in gedeckten Farbtönen, mal knalliger, laden zum Nachdenken ein, lassen unterschiedliche Interpretationen über die Hintergründe der Porträtierten zu. Die Fotoausstellung ist bis zum 5. Juli, immer sonnabends, in der Heiligen Dreieinigkeitskirche in St. Georg zu sehen.
0: Und das war ein Beitrag von Benedikt Barthe.

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1: Um 20 Uhr mit Emily Seidel. Im Zusammenhang mit der gescheiterten Pkw-Maut kommt der frühere Verkehrsminister Scheuer vor Gericht. Das Landgericht Berlin hat eine Anklage zugelassen, weil der CSU-Politiker im Bundestagsuntersuchungsausschuss zur Maut gelogen haben soll. Hintergrund ist, dass es schon Verträge mit Firmen gegeben hat, obwohl noch unklar war, ob die Maut gegen EU-Recht verstößt. Iris Seiram in Berlin zur Frage, was Scheuer im Falle einer Verurteilung droht.
2: Man muss wissen, dass auch Aussagen vor einem Untersuchungsausschuss, die müssen wahrheitsgemäß sein. Es ist zwar jetzt kein Gerichtsverfahren, aber es gelten doch durchaus ähnliche Spielregeln. Und da sieht das Gesetz sogar eine Freiheitsstrafe vor von mindestens 3 Monaten. Die kann bis zu 5 Jahren sein. Unter Umständen kann man das auch in eine Geldstrafe umverwandeln. Aber es ist, wie gesagt, eben kein Kavaliersdelikt.
1: Die Landesregierung von Schleswig-Holstein hat eine Niederlage vor dem Landesverfassungsgericht erlitten. Streitpunkte war die finanzielle Förderung der Northvolt-Batteriefabrik, die eigentlich bei Heide entstehen sollte. Northvolt meldete später jedoch Insolvenz an. Laut Gericht hat die schwarz-grüne Landesregierung den Landtag nicht ausreichend informiert, obwohl sie über die Finanzierungsrisiken Bescheid wusste. Bei dem Prozess handelt es sich allerdings um ein sogenanntes Organstreitverfahren, das heißt, es gibt keine juristischen Konsequenzen. Der Iran hat Darstellungen der US-Regierung widersprochen, wonach beide Seiten zentrale Punkte für eine verlängerte Waffenruhe ausgehandelt hätten. Die iranische Nachrichtenagentur Fars, die den Revolutionsgarden nahesteht, spricht von einer Mischung aus Wahrheit und Lüge, die das Weiße Haus verbreite. Zwar seien Fortschritte erzielt worden, mehrere von den USA genannten Punkten seien aber falsch, etwa die Behauptung, dass der Iran die Straße von Hormus wieder öffne, ohne Geld zu verlangen.

0: 13 bis 11 Grad. Morgen mal Sonne, mal Wolken bei 18 bis 26 Grad. Am Sonntag dann heiter bis wolkig, vereinzelt in Niedersachsen gebietsweise Schauer und Gewitter, 17 bis 24 Grad. Und Montag dann Temperaturen zwischen 18 bis 23 Grad. Es ist 20.03 Uhr.
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0: Mit zwei Meldungen. Die A2 Hannover Richtung Berlin zwischen Marienborn, Helmstedt und Alsleben, 3 Kilometer stockender Verkehr. Und die A14 Schwerin Richtung Wismar ist zwischen Schwerin Nord und Jesendorf immer noch nach einem Unfall gesperrt. Wir wünschen eine gute Fahrt ins Wochenende.

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1: Um 21 Uhr mit Emily Seidel. Im Zusammenhang mit der gescheiterten Pkw-Maut kommt der frühere Verkehrsminister Scheuer vor Gericht. Das Landgericht Berlin hat eine Anklage zugelassen, weil der CSU-Politiker im Bundestagsuntersuchungsausschuss zur Maut gelogen haben soll. Hintergrund ist, dass es schon Verträge mit Firmen gegeben hat, obwohl noch unklar war, ob die Maut gegen EU-Recht verstößt. Iris Seiram in Berlin zur Frage, was Scheuer im Falle einer Verurteilung droht.
2: Man muss wissen, dass auch Aussagen vor einem Untersuchungsausschuss, die müssen wahrheitsgemäß sein. Es ist zwar jetzt kein Gerichtsverfahren, aber es gelten doch durchaus ähnliche Spielregeln. Und da sieht das Gesetz sogar eine Freiheitsstrafe vor von mindestens 3 Monaten. Die kann bis zu 5 Jahren sein. Unter Umständen kann man das auch in eine Geldstrafe umverwandeln. Aber es ist, wie gesagt, eben kein Kavaliersdelikt.
1: Die Landesregierung von Schleswig-Holstein hat eine Niederlage vor dem Landesverfassungsgericht erlitten. Streitpunkt war die finanzielle Förderung der Northvolt-Batteriefabrik, die eigentlich bei Heide entstehen sollte. Northvolt meldete später jedoch Insolvenz an. Laut Gericht hat die schwarz-grüne Landesregierung den Landtag nicht ausreichend informiert, obwohl sie über die Finanzierungsrisiken Bescheid wusste. Bei dem Gerichtsprozess handelt es sich allerdings um ein sogenanntes Organstreitverfahren, das heißt, es gibt keine juristischen Konsequenzen für die Landesregierung. Der Einschlag einer Drohne in ein Wohnhaus in Rumänien sorgt für zusätzliche Spannungen zwischen dem Westen und Russland. Mehrere europäische Länder warfen Russland vor, für den Vorfall verantwortlich zu sein und sprachen von einer neuen Eskalation. Der russische Präsident Putin wies die Anschuldigungen zurück. Es sei noch zu früh, um zu sagen, von wem die Drohne stamme. Vermutlich handele es sich aber um eine ukrainische, so Putin. Bei dem Vorfall waren 2 Menschen leicht verletzt worden. Bayern bereitet sich auf massive Verkehrsprobleme vor. Die Brenner-Autobahn in Tirol wird morgen ganztägig gesperrt. Grund ist eine Anwohnerdemonstration gegen Lärm und Feinstaub. Autos dürfen die Strecke auf österreichischer Seite ab 11 Uhr nicht befahren. Auf italienischer Seite gilt die Sperre ab 10.30 Uhr. Für Lkw ist der Alpenpass schon früher dicht. Auch auf deutscher Seite drohen massive Staus, wenn Österreich den Verkehr an den Grenzübergängen dosiert. Das waren die Nachrichten. Das Wetter in Norddeutschland. In der Nacht örtliche Schauer, stellenweise gewittrig verstärkt. Tiefstwerte 16 bis 11 Grad. Morgen dann mal Sonne, mal Wolken.

0: einem Unfall gesperrt. A13 Berlin Richtung Dresden ist zwischen Teupitz und Starkow beeinträchtigt. Da haben wir im Augenblick 3 Kilometer stockenden Verkehr. Und A30 Rheine Richtung Osnabrück zwischen Hörstel und Ibbenbüren etwa 15 Minuten plus. Da brauchen Sie ein bisschen Geduld. Da haben wir nämlich 4 Kilometer Stau. So, damit Sie weiterhin gut durch den Abend kommen, war es das für den Augenblick.
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0: Der Tag geht, André Holst kommt, beziehungsweise ist schon da. Und ich wünsche einen geschmeidigen Freitagabend. Let's rock!

so lässt es sich aushalten. Am Freitagabend, hier ist der ARD-Abend, right beside you. Sophie B. Hawkins hier bei uns um 13 Minuten nach 9 am Freitagabend. Und ich liebe ja auch kuriose Feiertage. Und heute am 29. Mai, da steht ein bisschen was auf dem Zettel, ne? Das ist der Tag, an dem die Menschheit beschließt, komplett durchzudrehen. Und das mit einer Hingabe, die ja fast schon bewundernswert ist. Ich erkläre Ihnen das mal eben. Also man feiert heute alles von Kompost über Kekse bis hin zu Büroklammern, als wäre das sozusagen die Besonderheit. Und als Krönung, da legt man angeblich eigentlich noch so ein Kopfkissen auf den Kühlschrank, um Glück anzulocken. Ja, wenn Sie also nichts Besseres zu tun haben, legen Sie ein Kopfkissen heute Nacht auf den Kühlschrank und Sie werden mit Glück überhäuft werden, nicht? Ich weiß nicht, ob das tatsächlich der Fall ist oder vielleicht hat auch einfach nur dringend Aufmerksamkeit gebraucht. Irgendjemand. Der 29. Mai, das ist eine Art Überraschungsei aus absurden Traditionen, nur ohne Schokolade. Ich pick mir da gleich nochmal was Besonderes für Sie raus, da können wir ein bisschen drüber sinnieren.

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1: Let her go, Passenger, hier im ARD-Abend für Sie, 21.22 Uhr haben wir es mittlerweile, der Freitagstart ins Wochenende, so können wir es sagen. Und ich habe ja gesagt, wir wollen nochmal so einen der kuriosen Feiertage am Wickel packen, der Lerne-Kompostieren-Tag. Der erinnert nämlich heute daran, wie viel Kraft in den kleinen, unscheinbaren Dingen steckt, selbst in einer Bananenschale. Und wenn Sie einen Garten haben, dann wissen Sie sowieso, wie es funktioniert. Kompostieren ist ja im Kern pure Nachhaltigkeit. Es zeigt, dass jeder Haushalt, egal wie klein, aktiv zum Umweltschutz beitragen kann. Ein Tag, der leise, aber wirkungsvoll daran erinnert, dass echte Veränderung oft im eigenen Eimer beginnt.
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11: Hier ist der Verkehrsservice für den ARD-Abend, 21.30 Uhr. Hallo an alle unterwegs. A1 Richtung Saarbrücken zwischen Hamburg-Harburg und Maschener Kreuz, 7 Kilometer Stau. Da müssen Sie mit 1 Stunde Zeitverlust rechnen. Dann A3 Oberhausen-Arnheim ist zwischen Emmerich-Ost und Beek in den Niederlanden in beiden Richtungen wegen Brückenabrissarbeiten bis Montagmorgen gesperrt. A4 Dresden Richtung Frankfurt ist zwischen Nora und Erfurt-Fieselbach nach einem Unfall gesperrt. A7 Hamburg Richtung Ulm ist zwischen Berghof und Mellendorf nach einem Unfall blockiert und A30 Rheine Richtung Osnabrück ist zwischen Hörstel und Ebenbüren mit Stau zu rechnen. 5 Kilometer Stau derzeit nach einem Unfall, da brauchen Sie auch ein bisschen Geduld. Und damit hoffe ich, dass die Fahrt für Sie durch den Abend wieder gut wird.
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Jetzt gibt's was Freches. Hier sind The Rolling Stones im ARD-Abend. Let's spend the night together. Ach, herrlich. Das sind ganz besonders schöne Geschichten. Da wird selbst das Wohnzimmer sich so ein bisschen wie so ein Rock'n'Roll-Hotelzimmer fühlen.

Rhythm of My Heart, Rod Stewart im ARD-Abend, 21.47 Uhr haben wir es, Freitagabend. Und es sind immer die besonderen Fun Facts über Bands und ihre Songs. Pur zum Beispiel, sehr erfolgreich. Die hießen ja ursprünglich Opus, änderten dann den Namen aber, als die Österreicher mit Life is Life durchstarteten. Und Hartmut Engler kam zur Band, weil er bei Ingo Reigen Klavierunterricht hatte. Ein musikalischer Zufall, wie man weiß. Und während Ingo ja wirklich aus Bietigheim stammt, ist Hartmut gelegentlicher Groß-Ingersheimer, nur fürs Abi mal hin und her gependelt. Sein Lehramtsstudium, das brach er dann kurz vorm Staatsexamen ab, weil Pur den ersten Plattenvertrag bekam. Und rückblickend eindeutig die richtige Entscheidung. Was für ein Abenteuerland. 1995 erschien der Titel, vor mehr als 30 Jahren. Die Fans füllen die Konzerthallen und das wird wahrscheinlich auch im November der Fall sein. November bis Dezember, Pur on Tour, das reimt sich. Und da geht's wieder in die großen Arenen in ganz Deutschland, Berlin, Hamburg, Leipzig, Köln und viele, viele Auftrittsabende mehr. Und wir hören jetzt das Abenteuerland von Pur.

0: Geschichten.
1: Um 22 Uhr mit Emily Seidel. Bundespräsident Steinmeier hat die Menschen dazu aufgerufen, sich für die Demokratie einzusetzen und sich autoritären Tendenzen entgegenzustellen. Steinmeier äußerte sich im traditionsreichen Hambacher Schloss, wo im Jahr 1832 zehntausende Menschen Freiheit und Bürgerrechte eingefordert hatten. Aus der Nachrichtenredaktion Pascal Küpper.
2: Im Hambacher Schloss ist der Freiheitspreis an den polnischen Verfassungsrechtler Bodna verliehen worden. Steinmeier hat ihn als leidenschaftlichen Kämpfer für Menschenrechte gelobt. Der Bundespräsident hat zugleich davor gewarnt, dass autoritäre Tendenzen sich weltweit ausbreiten. Damit sind Medien, Kultureinrichtungen und auch die Justiz unter Druck. Aber demokratische Gesellschaften können sich ihm zufolge dagegen wehren. Steinmeier hat sich außerdem gegen Versuche gestellt, die Nationalfarben politisch zu vereinnahmen. Schwarz-Rot-Gold, das stehe unter anderem für Freiheit und Völkerverständigung. Und das lasse man sich nicht von denen nehmen, die Demokratie verachten.
1: Ex-Verkehrsminister Scheuer soll wegen einer mutmaßlichen Falschaussage vor Gericht. Das Landgericht Berlin hat die Anklage gegen den CSU-Politiker zugelassen. Es geht um die gescheiterte Pkw-Maut. Die Berliner Staatsanwaltschaft wirft Scheuer vor, im Mautuntersuchungsausschuss des Bundestages gelogen zu haben. Scheuer weist den Vorwurf zurück. Die Pkw-Maut war im Juni 2019 vom Europäischen Gerichtshof als rechtswidrig gestoppt worden. In der Kritik stand vor allem, dass Scheuer schon Verträge mit Betreibern abgeschlossen hatte, bevor Rechtssicherheit beim EuGH bestand. Der Iran hat Darstellungen der US-Regierung widersprochen, wonach beide Seiten zentrale Punkte für eine verlängerte Waffenruhe ausgehandelt hätten. Die iranische Nachrichtenagentur Fars, die den Revolutionsgarden nahesteht, spricht von einer Mischung aus Wahrheit und Lüge, die das Weiße Haus verbreite. Zwar seien Fortschritte erzielt worden, mehrere von den USA genannte Punkte seien aber falsch, etwa die Behauptung, dass der Iran die Straße von Hormus wieder öffne, ohne Geld zu verlangen. In Teilen Nordrhein-Westfalens und Niedersachsens haben heftiger Regen und Sturm zu Problemen geführt. Allein rund um Münster zählte die Feuerwehr hunderte Einsätze, etwa wegen umgestürzter Bäume oder vollgelaufener Keller. Außerdem musste nach WDR-Angaben ein Open-Air-Konzert abgebrochen werden. Auch im Südwesten Niedersachsens sorgte das Unwetter für Probleme auf den Straßen, etwa auf der A1 oder der A30. Das waren die Nachrichten. Das Wetter in Deutschland. In der Nacht vom Norden und Westen auf die mittleren Landesteile und den Osten übergreifende Schauer und teils kräftige Gewitter, Tiefstwerte 18 bis 8 Grad. Morgen gebietsweise Schauer und teils kräftige Gewitter, vereinzelt unwetterartig. In der Nordhälfte meist trocken, maximal 18 bis 33 Grad und Sonntag dann 17 bis 29 Grad. Es ist 22.03 Uhr.
3: Hier ist der Verkehrsservice für den ARD-Abend. Hallo an alle unterwegs. A1 Richtung Saarbrücken. Zwischen Hamburg-Harburg und Maschener Kreuz 7 Kilometer Stau. Da brauchen Sie eine gute Stunde länger. Dann A3 Oberhausen-Arnheim ist zwischen Emmerich-Ost und Beek in den Niederlanden in beiden Richtungen wegen Brückenabrissarbeiten bis Montagmorgen gesperrt. Die A4 Dresden Richtung Erfurt ist

Simon Jeffries, Matador im ARD-Abend. 9:50 haben wir es. Schön, dass Sie bei uns sind. 29. Mai in Ihrem Radio, der Freitag, Start ins Wochenende. Und was habe ich gerade gesagt? 29. Mai. Ich weiß ja nicht, ob man Ihnen zum Geburtstag gratuliert hat, wenn Sie denn Geburtstagskind sind. Also ich hole das jetzt nochmal ganz kurz nach. Happy Birthday allen Geburtstagszwillingen. Ich meine, Zwillinge sind echt tolle Menschen und gut im viel reden, viel denken, wenig stillsitzen und immer offen für spontane Ideen, vielleicht auch charmantes Chaos. Und wenn es nicht stimmen sollte, dann ignorieren Sie einfach, was ich gesagt habe.

Jetzt freue ich mich hier im ARD-Abend auf einen Titel von Texas Lightning. Sie wissen, ne, die Hamburger Kult-Country-Pop-Formation rund um Olli Dietrich seinerzeit. Und mit No No Never traten sie 2006 beim Eurovision Song Contest an und holten für Deutschland Platz 14. Das waren so tolle Zeiten.

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6: Hier ist der Verkehrsservice für den ARD-Abend. Hallo an alle unterwegs. A1 Richtung Saarbrücken zwischen Hamburg-Harburg und Maschener Kreuz, 7 Kilometer Stau. Da haben Sie im Augenblick einen Zeitverlust von bis zu einer Stunde. A2 Berlin Richtung Hannover ist zwischen dem Dreieck Werder und Lenin nach einem Unfall gesperrt. Die A3 Oberhausen-Arnheim ist zwischen Emmerich-Ost und Beek in den Niederlanden in beiden Richtungen wegen Brückenabrissarbeiten bis Montagmorgen gesperrt. A4 Dresden Richtung Erfurt ist zwischen Nora und Erfurt-Fieselbach nach einem Unfall gesperrt. Und Vorsicht auf der A7 Ulm Richtung Hamburg zwischen Hannmünden und Lutherberg und Hedemünden ist eine ungesicherte Unfallstelle auf der linken Fahrspur. Und hier noch die B173 Zwickauhof ist zwischen der A72 Anschlussstelle Plauen-Ost und dem Abzweig Vogtsgrün nach einem Unfall gesperrt. Und damit weiter. Gute Fahrt durch diesen Abend.
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Africa, die Band Toto hier im ARD-Abend, 22:35 Uhr, und jetzt wird's episch. Save Up All Your Tears von Cher, das ist einer dieser Songs, bei denen ja man auch automatisch die imaginäre Windmaschine anwirft und innerlich so in Zeitlupe durch ein Musikvideo schreitet. Sie kennen dieses Gefühl wahrscheinlich, ne? Das macht Spaß, wenn dann vor dem geistigen Auge so ein Bild erscheint. Dramatische Nummer, groß und herzschmerzgeladen. Das ist genau die Art Powerballade, bei der man denkt, okay, heute fühle ich alles. Ich fühle einfach alles. Sie vielleicht auch jetzt mit Cher.

Und wir segelten durch diesen Freitagabend. Kommen Sie gut durch die Nacht, denn mein Name ist André Holst und der Mann, der jetzt kommt, heißt Ronny Krattmann. Er ist der Kapitän auf der Brücke und begleitet Sie durch die nächsten Stunden. Hat den Blick auf das Wetter auf jeden Fall. Es ist viel los, rumst überall, zumindest hier bei uns im Norden. Da muss man sich teilweise warm anziehen und alles festschnüren. Machen Sie es gut, viel Spaß mit Ronny. Bis zum nächsten Mal, sagt tschüss, André Holst.

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1: Um 23 Uhr mit Emily Seidel. Bundespräsident Steinmeier hat die Menschen dazu aufgerufen, sich für die Demokratie einzusetzen und sich autoritären Tendenzen entgegenzustellen. Steinmeier äußerte sich im traditionsreichen Hambacher Schloss, wo im Jahr 1832 zehntausende Menschen Freiheit und Bürgerrechte eingefordert hatten. Aus der Nachrichtenredaktion Pascal Küpper.
2: Im Hambacher Schloss ist der Freiheitspreis an den polnischen Verfassungsrechtler Bodna verliehen worden. Steinmeier hat ihn als leidenschaftlichen Kämpfer für Menschenrechte gelobt. Der Bundespräsident hat zugleich davor gewarnt, dass autoritäre Tendenzen sich weltweit ausbreiten. Damit sind Medien, Kultureinrichtungen und auch die Justiz unter Druck. Aber demokratische Gesellschaften können sich ihm zufolge dagegen wehren. Steinmeier hat sich außerdem gegen Versuche gestellt, die Nationalfarben politisch zu vereinnahmen. Schwarz-Rot-Gold, das stehe unter anderem für Freiheit und Völkerverständigung. Und das lasse man sich nicht von denen nehmen, die Demokratie verachten.
1: Ex-Verkehrsminister Scheuer soll wegen einer mutmaßlichen Falschaussage vor Gericht. Das Landgericht Berlin hat die Anklage gegen den CSU-Politiker zugelassen. Es geht um die gescheiterte Pkw-Maut. Die Berliner Staatsanwaltschaft wirft Scheuer vor, im Mautuntersuchungsausschuss des Bundestags gelogen zu haben. Scheuer weist den Vorwurf zurück. Die Pkw-Maut war im Juni 2019 vom Europäischen Gerichtshof als rechtswidrig gestoppt worden. In der Kritik stand vor allem, dass Scheuer schon Verträge mit Betreibern abgeschlossen hatte, bevor Rechtssicherheit beim EuGH bestand. Der Iran hat Darstellungen der US-Regierung widersprochen, wonach beide Seiten zentrale Punkte für eine verlängerte Waffenruhe ausgehandelt hätten. Die iranische Nachrichtenagentur Fars, die den Revolutionsgarden nahesteht, spricht von einer Mischung aus Wahrheit und Lüge, die das Weiße Haus verbreite. Zwar seien Fortschritte erzielt worden, mehrere von den USA genannte Punkte seien aber falsch, etwa die Behauptung, dass der Iran die Straße von Hormus wieder öffne, ohne Geld zu verlangen. In Teilen Nordrhein-Westfalens und Niedersachsens haben heftiger Regen und Sturm zu Problemen geführt. Allein rund um Münster zählte die Feuerwehr hunderte Einsätze, etwa wegen umgestützter Bäume oder vollgelaufener Keller. Außerdem musste nach WDR-Angaben ein Open-Air-Konzert abgebrochen werden. Auch im Südwesten Niedersachsens sorgte das Unwetter für Probleme auf den Straßen, etwa auf der A1 oder der A30. Das waren die Nachrichten. Das Wetter in Deutschland: in der Nacht vom Norden und Westen auf die mittleren Landesteile und den Osten übergreifende Schauer und teils kräftige Gewitter, Tiefstwerte 18 bis 8 Grad. Morgen gebietsweise Schauer und teils kräftige Gewitter, vereinzelt unwetterartig, in der Nordhälfte meist trocken, maximal 18 bis 33 Grad und am Sonntag dann Temperaturen zwischen 17 bis 29 Grad. Es ist 23.03 Uhr.
3: Dankeschön an die Kollegen von den Nachrichten. Und wir schauen gleich auf die Straßen in Deutschland. Hier ist der Verkehrsservice in der ARD-Hitnacht. Vorsicht bitte in Niedersachsen, Bremen und im nördlichen Teil von Nordrhein-Westfalen. Dort kann es auf den Straßen zu Aquaplaning kommen und Sichtbehinderungen, der Grund starker Regen. A1 Hamburg Richtung Bremen, zwischen Harburg und Marschner Kreuz aktuell 4 Kilometer Stau. A2 Berlin Richtung Hannover, zwischen Dreieckwerder und Lenin nach einem Unfall Fahrbahn gesperrt. A3 Oberhausen-Arnheim, das ist die Fahrbahn zwischen Emmerich-Ost und Beek in den Niederlanden, wegen Bauarbeiten bis Montagmorgen gesperrt. Dort werden zwei Brücken abgerissen. A4 Dresden Richtung Frankfurt, da ist die Fahrbahn zwischen Nora und Erfurt-Wisselbach nach einem Unfall gesperrt. A5 Basel Richtung Karlsruhe, zwischen Lahr und Appenweier 1 Kilometer Stau. Wegen einer Fahrbahnerneuerung ist nur eine Fahrspur frei. A30 Rheine Richtung Osnabrück, zwischen Hörstel und Ibbenbüren aktuell 3 Kilometer Stau. A44 Dortmund Richtung Kassel, zwischen Büren und Lichtenau 5 Kilometer stockender Verkehr. A63 Mainz Richtung Kaiserslautern, da ist die Fahrbahn zwischen Göllheim und Winnweiler wegen Fahrbahn.

0: Stück Musik hier zum Auftakt in der ARD Hitparade. Al Stewart, Musik aus Schottland. Schöne Geschichte, ne? Von einem Touristen in einer fremden Stadt. Inspiriert wurde der Song vom Film Casablanca. Und da hat sich ein Tourist kopflos einen Abenteuer mit einer geheimnisvollen Frau fallen lassen. Eigentlich ein schönes Thema für diese Nacht. Abenteuer fallen lassen. Spontan verlieben oder auch irgendwas anderes machen. Finde ich gut. Ihre Gedanken dazu können Sie mir gerne schreiben unter ard-hitnacht@mdr.de. Also, es kann auch ganz surreale Geschichten sein, was Sie da so erlebt haben im Leben. Unsere Musik erzählt ja zum Teil davon hier in der ARD-Hitnacht. Also, Sie können mir gerne davon erzählen, wenn Sie sich spontan verliebt haben, so wie ein junger Mann namens Panda. Der hat eine kleine Lilly am Start und die soll sich nicht so haben. Ja. Vielleicht ist es ja auch was ganz Exotisches. Man weiß es nicht. Nicht, dass das nach hinten losgeht. Also, Sie können mir gerne schreiben unter ard-hitnacht@mdr.de.
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0: Das Ganze live vom Mitteldeutschen Rundfunk aus Dresden. Ich freue mich, dass Sie am Radio sind.

Musik von Elton John in der ARD Hitnacht. Bei uns heute so ein bisschen am Start. Das Surreale, was einem im Leben passieren kann. Hals über Kopf verliebt und sich in ein Abenteuer stürzen. Ist Ihnen sowas schon mal passiert? Dann können Sie mir gern schreiben unter ard-hitnacht@mdr.de. Passiert ist sowas unter anderem unserem Hörer Ralf. Der hat mir gerade geschrieben, ich war mal in der sächsischen Schweiz wandern und da traf ich ein am Fuß verletztes Mädchen, brachte es zum nächsten Arzt, ohne mir was dabei zu denken. Tja, was soll ich sagen? Es stellt sich heraus, dass dies meine Lieblingsroman-Fantasy-Autorin war. Wenn ich es richtig gelesen habe, hier ohne Brille. Seitdem sind wir zusammen. Tja, jetzt hat er seine Backe. So spielt das manchmal im Leben. Sie haben auch solche Erlebnisse? Schreiben Sie mir. ard-hitnacht@mdr.de. Ich freue mich auf Ihre Zuschriften. Und weiter geht's jetzt hier mit Baltimore und dem legendären Tarn.

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1: Unverkennbar, der Sound und die Stimme von Leonard Cohen in der ARD-Hitnacht. Kurz nach 11:30, Zeit, um auf die Straßen in Deutschland zu blicken. Hier ist der Verkehrsservice in der ARD-Hitnacht. Vorsicht bitte in Niedersachsen, Bremen und in nördlichen Teilen von Nordrhein-Westfalen. Dort kann es auf den Straßen zu Aquaplaning kommen und Sichtbehinderungen, der Grund starker Regen. A2 Hamburg Richtung Bremen, zwischen Harburg und Marschner Kreuz aktuell 4 Kilometer Stau. A2 Berlin Richtung Hannover, zwischen Dreieckwerder und Lenin nach einem Unfall aktuell die Fahrbahn gesperrt. A3 Oberhausen Arnheim, da ist die Fahrbahn zwischen Emmerich Ost und Beek in den Niederlanden wegen Bauarbeiten bis Montagmorgen gesperrt. Dort werden 2 Brücken abgerissen. A4 Dresden Richtung Frankfurt, zwischen Nora und Erfurt-Fisselbach nach einem Unfall aktuell Fahrbahn gesperrt. A63 Mainz Richtung Kaiserslautern, da ist die Fahrbahn zwischen Göllheim und Winnweiler wegen Fahrbahnerneuerungsarbeiten bis Sonntag 22 Uhr gesperrt. A66 Wiesbaden Richtung Frankfurt, da ist die Fahrbahn zwischen Schiersteiner Kreuz und Wiesbaden-Biebrich wegen einer Baustelle bis Montag 5 Uhr gesperrt. Eine Umleitung führt über die A643 und die A60. Und noch eine Meldung von der A480 Wetzlar-Blasbach. Da ist in Höhe Wetzlarer Kreuz wegen einer Baustelle bis 5 Uhr in beiden Richtungen die Fahrbahn gesperrt. Eine Umleitung ist aber ausgeschildert. Blitze haben wir keine zu vermelden, auch keine Falschfahrer. Das klingt gut und wünschen Ihnen an dieser Stelle eine gute und sichere Fahrt.
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1: So ist es, das Ganze live. An den Reglern und am Mikrofon weiterhin Ronny Kappmann und ich habe ein paar schöne Hits im Gepäck von Kim Wilde, Ace of Base. Jetzt aber erstmal Two of Us.

schöne Nummer von Joris. Herz über Kopf. Unser Thema heute in der ARD-Hitnacht ist ja so ein bisschen was. Herz über Kopf, sich ganz spontan verlieben oder in was Neues hineinfallen lassen, in ein Abenteuer. Das muss nicht immer die Liebe sein zu einem Menschen. Es kann auch zum Beispiel die Liebe zum Tanz sein. Kerstin ist so ein spezielles Kaliber. Ja, die hat das Tanzen für sich entdeckt. Erst hat sie sich nicht getraut und jetzt kommt sie nicht mehr runter von der Fläche. Also von daher hat sie sich in dieses Abenteuer reingestürzt und hat uns auch geschrieben und macht die Musik ganz laut und tanzt da in ihrer Küche vor sich hin und hat einfach Spaß am Leben. So ist es. Oder der Frank, der hat einen ganz emotionalen Abend, aus welchen Gründen auch immer, und hat das Radio an und freut sich über die Musik. Freut uns natürlich, wenn ihr uns einschaltet und begleitet und auch die Gedanken mit uns teilt. Unter ard-hitnacht@mdr.de. Ich verspreche, es bleibt alles hier unter uns, ne? Und Simone zwischen Bremen und Hamburg hat geschrieben, da war gerade Weltuntergang. Also wenn Sie mit dem Auto unterwegs sind, schön vorsichtig fahren. Und sie hat zum Thema heute geschrieben, natürlich gibt es die spontane Liebe, in der man sich reinfallen lassen kann. Liebe auf den ersten Blick. Daraus wurde bei mir die beste Freundschaft bis zum Tod. Tja, aber wir wissen ja, der Tod ist nicht das Ende. Seele kann nicht vergehen. Die Menschen, die wir lieben, die bleiben weiter an unserer Seite. Dessen bin ich mir ganz persönlich ziemlich sicher. Und bei uns geht's weiter

0: Inzwischen 23.46 Uhr. Achtung, Falschfahrer auf der B2 Augsburg-Donauwörth unterwegs. Zwischen Gersthofen-Mitte und Meitingen-West kommt Ihnen aktuell ein Falschfahrer entgegen. Fahren Sie äußerst rechts und überholen Sie nicht.
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23.53 Uhr. In 7 Minuten ist es 0 Uhr. Achtung, Falschfahrer auf der A98 im Verlauf A861, weil am Rhein-Grenzübergang Rheinfelden zwischen Lörrach-Mitte und Nollinger Bergtunnel kommt Ihnen aktuell ein Falschfahrer entgegen. Fahren Sie bitte äußerst rechts und überholen Sie nicht. Ebenfalls Falschfahrer auf der B2 Augsburg. Donau wird unterwegs zwischen Gersthofen-Mitte und Meitingen-West. Kommt Ihnen auch hier ein Falschfahrer entgegen, fahren Sie bitte äußerst rechts und überholen Sie nicht. Wir geben Bescheid, wenn die Gefahr vorüber ist. Soweit der Blick auf die Straßen. Bei uns geht's weiter mit dem Flammen der Liebe. Flames of Love, das Original. Vorne mit Fancy in

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1: Um 0 Uhr mit Gabriela Kühne. Bundespräsident Steinmeier hat die Menschen dazu aufgerufen, sich für die Demokratie einzusetzen und sich autoritären Tendenzen entgegenzustellen. Steinmeier äußerte sich im traditionsreichen Hambacher Schloss, wo im Jahr 1832 zehntausende Menschen Freiheit und Bürgerrechte eingefordert hatten. Aus der Nachrichtenredaktion Pascal Küpper.
2: Im Hambacher Schloss ist der Freiheitspreis an den polnischen Verfassungsrechtler Bodnar verliehen worden. Steinmeier hat ihn als leidenschaftlichen Kämpfer für Menschenrechte gelobt. Der Bundespräsident hat zugleich davor gewarnt, dass autoritäre Tendenzen sich weltweit ausbreiten. Damit sind Medien, Kultureinrichtungen und auch die Justiz unter Druck. Aber demokratische Gesellschaften können sich ihm zufolge dagegen wehren. Steinmeier hat sich außerdem gegen Versuche gestellt, die Nationalfarben politisch zu vereinnahmen. Schwarz-Rot-Gold, das stehe unter anderem für Freiheit und Völkerverständigung. Und das lasse man sich nicht von denen nehmen, die Demokratie verachten.
1: US-Präsident Trump ist mit seinem umstrittenen Entschädigungsfonds für angebliche Opfer der US-Justiz fürs Erste gescheitert. Ein Bundesgericht in Virginia stoppte vorübergehend die Pläne und setzte eine Gerichtsanhörung für den 12. Juni an, wie aus der Entscheidung hervorgeht. Das Gericht will so verhindern, dass bis zur Klärung des Falls Geld unwiderruflich über den Fonds ausgezahlt werden kann. Gegner befürchten, dass daraus Staatsgeld für die Belohnung von Trump-Anhängern ausgegeben werden könnte, die 2021 das Kapitol gestürmt hatten. In Teilen Nordrhein-Westfalens und Niedersachsens haben heftiger Regen und Sturm zu Problemen geführt. Allein rund um Münster zählte die Feuerwehr hunderte Einsätze, etwa wegen umgestürzter Bäume oder vollgelaufener Keller. Außerdem musste nach WDR-Angaben ein Open-Air-Konzert abgebrochen werden. Auch im Südwesten Niedersachsens sorgte das Unwetter für Probleme auf den Straßen, etwa auf der A1 oder der A30. In Berlin ist am Abend der Deutsche Filmpreis verliehen worden. Großer Gewinner war das Historiendrama »In die Sonne schauen« von Regisseurin Mascha Schilinski. Es gewann 10 Preise, darunter die Lola in Gold als bester Spielfilm. Als bester Hauptdarsteller wurde August Diehl für »Das Verschwinden des Josef Mengele« ausgezeichnet. Den Preis für die beste Darstellerin bekam Senta Berger für »Ach, diese Lücke, diese entsetzliche Lücke«. Das waren die Nachrichten. Das Wetter in Deutschland. Vom Norden und Westen auf die mittleren Landesteile und den Osten übergreifende Schauer und teils kräftige Gewitter. Tiefstwerte 18 bis 8 Grad. Am Tage gebietsweise Schauer und teils kräftige Gewitter, vereinzelt unwetterartig. In der Nordhälfte meist trocken, maximal 18 bis 33 Grad. Am Sonntag wechselnd bewölkt, regional Schauer und Gewitter. Es ist 0.03 Uhr.
3: Und wir machen gleich weiter mit dem Blick auf die Straßen. Hier ist der Verkehrsservice in der ARD-Hitnacht. Entwarnung auf der A98 im Verlauf A861, Weil am Rhein, Grenzübergang Rheinfelden. Kein Falschfahrer mehr zwischen Lörrach-Mitte und Nollinger Bergtunnel unterwegs. Das klingt schon mal gut. Aber es gibt weiterhin einen Falschfahrer auf der B2 Augsburg-Donauwörth zwischen Gersthofen-Mitte und Meitingen-West. Da kommt Ihnen noch immer ein Falschfahrer entgegen. Fahren Sie bitte äußerst rechts und überholen Sie nicht. Wir geben Bescheid, sobald die Gefahr vorüber ist. Vorsicht bitte in Niedersachsen, Bremen und in nördlichen Teilen von Nordrhein-Westfalen. Da kann es auf den Straßen zu Aquaplaning und Sichtbehinderungen durch Starkregen kommen. A1 Hamburg Richtung Bremen zwischen Harburg und Marschner Kreuz, aktuell 3 Kilometer Stau. A2 Berlin Richtung Hannover zwischen Dreieckwerder und Lenin nach einem Unfall, aktuell die Fahrbahn gesperrt. A3 Oberhausen Arnheim zwischen Emmerich Ost und Beek in den Niederlanden wegen Bauarbeiten bis Montagmorgen, Fahrbahn gesperrt. Hier werden 2 Brücken abgerissen. A4 Dresden Richtung Frankfurt zwischen Lora und Erfurt-Fisselbach nach einem Unfall, Fahrbahn aktuell gesperrt. A7 Fulda Richtung Kassel zwischen Melsungen und Cuxhagen nach einem Unfall, Fahrbahn gesperrt. A63 Mainz Richtung Kaiserslautern zwischen Göllheim und Winnweiler wegen Fahrbahnerneuerungsarbeiten bis morgen 22 Uhr die Fahrbahn gesperrt. A66 Wiesbaden Richtung Frankfurt zwischen Schiersteiner Kreuz und Wiesbaden-Biebrich wegen einer Baustelle bis Montagmorgen 5 Uhr die Fahrbahn gesperrt. Eine Umleitung führt über die A643 und die A60. Und noch eine Meldung von der A480 Wetzlar-Wetzlar-Blasbach. Da ist in Höhe Wetzlar-Kreuz wegen einer Baustelle bis 5 Uhr in beiden Richtungen die Fahrbahn gesperrt. Eine Umleitung ist aber ausgeschildert.

Musik von der Stevie Miller Band in der ARD-Hitnacht. 0.11 Uhr inzwischen. Die Christina hat uns geschrieben, und zwar mit lieben Grüßen aus Schleswig-Holstein. Und sie schreibt: Tina und Sven genießen euer Programm und ihr seid Medizin ohne Krankenschein. Und es macht Spaß, euch zuzuhören. Wir wünschen eine gute Nacht und sind noch eine Weile am Radio. Das freut uns sehr und vielleicht sind die beiden ja auch durch ein Abenteuer so eine Liebe gefallen, was völlig Surreales soll es ja geben. Ne? Hals über Kopf rein in was Neues, in eine neue Liebe oder ein neues Gefühl, wer weiß. Sie können gern Ihre Gedanken dazu mit mir teilen unter ard-hitnacht@mdr.de. So ging es auch Adel Tawil, rein in was Neues und was ist entstanden? Einfach einzigartige gute Lieder. Und die spielen wir zum Beispiel hier in der ARD-Hitnacht.

Hier ist die ARD Hit nach 0.27 Uhr. In 3 Minuten schauen wir auf die Straßen in Deutschland. Bis dahin haben wir noch ein bisschen Zeit. Und Olaf hat gerade geschrieben, dass ihm irgendwie die Stimme des Moderators so bekannt vorkommt. Erinnert ihn irgendwie an irgendwelche Hörspiele. Musste ich gerade lachen. Warum? Weil ich kopfüber, um mal beim Thema zu bleiben von heute, in genau selbiges reingefallen bin. Genau. In das Team von TKKG und von den 3 Fragezeichen. Und irgendwie habe ich mich da in diese ganze Geschichte so verliebt, dass ich gesagt habe, da mache ich ein bisschen mehr mit. Und deswegen, lieber Olaf, richtig gehört. Hier ist eine der Stimmen von TKKG und die 3 Fragezeichen. Wenn ich nicht gerade ein bisschen Radio mache, wie zum Beispiel jetzt.

0: Also ich kann Ihnen sagen, wir haben hier viel Spaß bei der ARD-Hitnacht. Bei den Themen, die wir so nebenbei besprechen, wenn die Musik läuft. Aber das wollen Sie nicht wirklich wissen. 0.31 Uhr. Wir schauen auf die Straßen in Deutschland. Hier ist der Verkehrsservice in der ARD-Hitnacht. A2 Berlin Richtung Hannover zwischen Dreieckwerder und Lenin. Nach einem Unfall aktuell Fahrbahn gesperrt. A3 Oberhausen-Arnheim zwischen Emmerich-Ost und Beek in den Niederlanden wegen Bauarbeiten. Bis Montagmorgen Fahrbahn gesperrt. Hier werden zwei Brücken abgerissen. A7 Fulda Richtung Kassel zwischen Melsungen und Cuxhagen. Nach einem Unfall Fahrbahn aktuell gesperrt. A63 Mainz Richtung Kaiserslautern zwischen Göllheim und Winnweiler. Fahrbahn Erneuerungsarbeiten bis morgen 22 Uhr Fahrbahn gesperrt. A66 Wiesbaden Richtung Frankfurt zwischen Schiersteiner Kreuz und Wiesbaden-Biebrich. Wegen einer Baustelle bis Montag 5 Uhr Fahrbahn gesperrt. Eine Umleitung führt über die A643 und A60. A81 Singen Richtung Stuttgart zwischen Horb und Rottenburg. Wegen Reinigungsarbeiten Fahrbahn aktuell gesperrt. Und noch eine Meldung von der A480 Wetzlar-Wetzlar-Blasbach. Da ist in Höhe Wetzlarer Kreuz. Wegen einer Baustelle bis 5 Uhr in beiden Richtungen die Fahrbahn gesperrt. Eine Umleitung ist aber ausgeschildert. Falschfahrer aber keine zu vermelden, auch keine Blitzer. Das sieht doch gut aus. In diesem Sinne, gute und sichere Fahrt.
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0: Im Studio live Ronny Krappmann.

Die ARD-Hitnachrichten, 0:40, 10 Minuten nach 12:30. Die Sandra hat uns gerade geschrieben, sie ist faktisch hineingefallen in die ARD-Hitnacht unter ard-hitnacht.mdr.de. Da hat sie uns Folgendes geschrieben, und zwar: in Eichsfeld-Kreis bleibt die K128 zwischen den Orten Pfaffenschwende und Keller aufgrund umgestürzter Bäume bis auf Weiteres für den Verkehr gesperrt. Hat man noch nicht in der Leitung für den Verkehrsfunk. Dankeschön für den Hinweis, nehme ich sehr, sehr gerne auf. Und gibt das natürlich an die Hörer weiter. Tja, und unser Thema heute, ne? Hineingefallen, von jetzt auf gleich, Herz über Kopf, in die Liebe, in die Freundschaft, in etwas Neues. Können Sie mir gerne erzählen und schreiben.

Musik von ABBA, SOS. Hier ist die ARD Hitnacht. Freue mich, dass Sie im Radio sind. Freitagabend, so manch einer nutzt nochmal das schöne Wetterchen und sitzt draußen auf der Terrasse, wie zum Beispiel der Mario, aber nicht in Deutschland, sondern in Mallorca, zusammen mit seiner Liebsten, mit der Simone. Und beide haben wahrscheinlich unabhängig voneinander hierher ins Studio geschrieben und wollen sich gegenseitig irgendwie mit wunderschöner Musik grüßen. Das finde ich auch ganz klasse. Nur, wir haben ein Problem, Freunde. Wir erfüllen hier keine Musikwünsche. Die Musik steht nämlich schon fest. Aber das, was Sie sich, was ihr euch wünscht, das leite ich gern weiter an unseren Musikredakteur, den Thomas Leonardi oder den Christian Ilzken. Und die werden das dann in den kommenden Sendungen schon ein bisschen mit verbauen, wenn es denn passt. Aber nichtsdestotrotz, schön, dass ihr aneinander gedacht habt. Und vielleicht seid ihr ja auch Hals über Kopf in die Liebe gefallen. Soll ja sowas geben, ganz surreal. Solche Geschichten, ne? Dass man irgendwie eine ganz einzigartige Begegnung hat und auf einmal, schwuppsdiwupp, ist man zusammen und kommt nicht mehr voneinander los. Und sowas kann man sich natürlich auch gerne mal anhören, wenn Sie mir das schreiben unter ard-hitnacht@mdr.de. Und so manches Mäuschen wird dann bestimmt ganz aufmerksam mithören. Könnte ich mir vorstellen. Die Adresse wäre ard-hitnacht@mdr.de. Bei uns geht's weiter mit Musik.

Tja, das One-Hit-Wonder aus dem südlichen Deutschland, aus Baden-Württemberg. Lemon Tree war das mit Fool's Garden in der ARD-Hitnacht zwischen 0 und 51. 9 Minuten noch, dann schauen wir auf die Straßen, aufs Wetter und das, was in der Welt passiert. Bis dahin haben wir noch richtig schicke Musik von Billy Ocean oder auch hier von diesem Altmeister. Hier ist Mr. Rick Astley.

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1: Um 1 Uhr mit Gabriela Kühne. Bundespräsident Steinmeier hat die Menschen dazu aufgerufen, sich für die Demokratie einzusetzen und sich autoritären Tendenzen entgegenzustellen. Steinmeier äußerte sich im traditionsreichen Hambacher Schloss, wo im Jahr 1832 zehntausende Menschen Freiheit und Bürgerrechte eingefordert hatten. Aus der Nachrichtenredaktion Pascal Küpper.
2: Im Hambacher Schloss ist der Freiheitspreis an den polnischen Verfassungsrechtler Bodnar verliehen worden. Steinmeier hat ihn als leidenschaftlichen Kämpfer für Menschenrechte gelobt. Der Bundespräsident hat zugleich davor gewarnt, dass autoritäre Tendenzen sich weltweit ausbreiten. Damit sind Medien, Kultureinrichtungen und auch die Justiz unter Druck. Aber demokratische Gesellschaften können sich ihm zufolge dagegen wehren. Steinmeier hat sich außerdem gegen Versuche gestellt, die Nationalfarben politisch zu vereinnahmen. Schwarz-Rot-Gold, das stehe unter anderem für Freiheit und Völkerverständigung. Und das lasse man sich nicht von denen nehmen, die Demokratie verachten.
1: Die in Rumänien eingeschlagene Drohne stammt NATO-Angaben zufolge aus Russland. Entsprechend äußerte sich ein Sprecher des NATO-Oberkommandos der alliierten Streitkräfte in Europa. Zuvor hatte bereits der rumänische Verteidigungsminister Russland für den Vorfall verantwortlich gemacht. Die Drohne hatte in der vergangenen Nacht ein Wohnhaus in der Stadt Galati nahe der ukrainischen Grenze getroffen. 2 Menschen wurden verletzt. In Teilen Nordrhein-Westfalens und Niedersachsens haben heftiger Regen und Sturm zu Problemen geführt. Allein rund um Münster zählte die Feuerwehr hunderte Einsätze, etwa wegen umgestürzter Bäume oder vollgelaufener Keller. Auch im Südwesten Niedersachsens sorgte das Unwetter für Probleme, etwa auf der A1. Bei der Bahn kam es auf mehreren Strecken zu Einschränkungen. Teils wurden Züge vorsichtshalber zurückgehalten. In Berlin ist am Abend der Deutsche Filmpreis verliehen worden. Großer Gewinner war das Historiendrama »In die Sonne schauen« von Regisseurin Mascha Schilinski. Es gewann 10 Preise, darunter die Lola in Gold als bester Spielfilm. Als bester Hauptdarsteller wurde August Diehl für »Das Verschwinden des Josef Mengele« ausgezeichnet. Den Preis für die beste Darstellerin bekam Senta Berger für »Ach, diese Lücke, diese entsetzliche Lücke«. Alexander Zverev steht bei den French Open im Achtelfinale. Der beste deutsche Tennisprofi setzte sich in der 3. Runde in Paris gegen den Franzosen Quentin Alice mit 6:4, 6:3, 5:7 und 6:2 durch. Im Achtelfinale trifft Zverev auf den Niederländer Jesper de Jong. Das waren die Nachrichten. Das Wetter in Deutschland. Vom Norden und Westen auf die mittleren Landesteile und den Osten übergreifende Schauer und teils kräftige Gewitter. Tiefstwerte 18 bis 8 Grad. Am Tage gebietsweise Schauer und teils kräftige Gewitter. Es ist 1.03 Uhr.
3: Vielen Dank an die Kollegen von den Nachrichten. Und wir machen sofort weiter hier mit den Verkehrsmeldungen. Und habe auch gleich ganz frisch reinbekommen eine Falschfahrermeldung auf der 71 Erfurt-Sangerhausen zwischen Erfurt-Bindersleben und Erfurt-Gispersleben. Kommt Ihnen ein Falschfahrer entgegen? Fahren Sie bitte äußerst rechts und überholen Sie nicht. Wir geben Bescheid, sobald die Gefahr vorüber ist. Vorsicht auf der 71 Erfurt-Sangerhausen zwischen Erfurt-Bindersleben und Erfurt-Gispersleben. Falschfahrer unterwegs, Vorsicht in beiden Richtungen. Weiter im Verkehrsservice hier in der ARD-Hitnacht. A2 Berlin Richtung Hannover zwischen Raikwerder und Lenin. Nach einem Unfall aktuell Fahrbahn gesperrt. A3 Oberhausen-Arnheim zwischen Emmerich-Ost und Beek in den Niederlanden. Bauarbeiten bis Montagmorgen. Fahrbahn gesperrt wegen Brückenabrissarbeiten. A63 Mainz Richtung Kaiserslautern. Da ist zwischen Göllheim und Winnweiler wegen Fahrbahnerneuerung bis 22 Uhr die Fahrbahn gesperrt. A66 Wiesbaden Richtung Frankfurt zwischen Schiersteiner Kreuz und Wiesbaden-Biebrich wegen einer Baustelle bis Montag 5 Uhr Fahrbahn gesperrt. Eine Umleitung führt über die A643 und die A60. A480 Wetzlar-Blasbach, da ist in Höhe Wetzlarer Kreuz wegen einer Baustelle bis 5 von beiden Richtungen die Fahrbahn gesperrt. Eine Umleitung ist ausgeschildert. Falschfahrer sonst, außer die, die wir gemeldet haben, haben wir nicht, zum Glück. Und auch keine Blitzer, wo auch immer Sie uns hören. Ob zu Hause, im Auto, im Büro, gute und schöne Zeit mit uns.
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Alvaro Soler hier bei uns in der ARD-Hitnacht. 1:11 Uhr, wo auch immer Sie uns hören, seien Sie uns nochmal ganz, ganz herzlich willkommen. Und wir haben einen Blick auf die Straßen. Achtung, Falschfahrer auf der A71 Erfurt-Sangerhausen. Da ist der Falschfahrer just in diesem Augenblick runter von der Fahrbahn. Das freut uns natürlich sehr. Aber dazu ist ein neuer gekommen von der A2 Dortmund-Hannover zwischen Kamener Kreuz und Beckum.

0: Falschfahrer unterwegs, Vorsicht in beiden Richtungen. Auf der A2 Dortmund-Hannover zwischen Kamener Kreuz und Beckum ist ein Falschfahrer unterwegs. Fahren Sie äußerst rechts und überholen Sie nicht. Wir geben Bescheid, sobald die Gefahr vorüber ist. Ein weiterer Falschfahrer gibt es auf der B40 Kriftel-Frankfurt am Main-Griesheim zwischen Frankfurt am Main, Sindlingen und Mainzer Landstraße. Kommt Ihnen auch hier ein Falschfahrer entgegen, fahren Sie bitte äußerst rechts und überholen Sie nicht. Wie gesagt, wir geben Bescheid, sobald die Gefahr vorüber ist. So, bei uns geht's weiter mit richtig cooler Mucke.
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0: Jetzt mit Musik von Tina Turner und von Christopher Cross.

dass Sie am Radio sind. 1.23 Uhr, 7 Minuten vor 2. Man hört uns ja in Gesamtdeutschland. Also man hört uns im Norden, man hört uns im Westen, im Osten und im Süden. Und überall gibt es so, ja, gerade im Sommer, schöne Festivitäten. Und im Norden zum Beispiel, da gibt es die Störtebeker-Festspiele. Ich war jetzt vor kurzem an der Ostsee gewesen, war total begeistert von dem, was da schon wieder alles so passiert. Und die Kollegen vom NDR 1 MV haben auch schon dazu berichtet. Und die Menschen können sich freuen auf eine schöne Saison an der Ostsee. Und im süddeutschen Raum, da können sich die Menschen freuen, auch auf schöne Festivals. Wie ich gehört habe, gibt es zum Beispiel ein Lumpifest auf der Schwäbischen Alb im August. Nähere Informationen dazu natürlich im Netz und auch auf Instagram.

0: Musik von Bruce Springsteen, Human Touch, in der ARD-Hitnacht. Und damit haben wir es gleich, 1.30 Uhr. Zeit für den Blick auf die Straßen, ganz aktuell hier bei uns in der ARD-Hitnacht. Entwarnung auf der A2 Dortmund-Hannover, kein Falschfahrer mehr zwischen Kamener Kreuz und Bekum. Entwarnung auch auf der B40 Kriftel und Frankfurt am Main-Griesheim, kein Falschfahrer mehr zwischen Frankfurt am Main-Sindlingen und Mainzer Landstraße. Wir machen weiter mit dem Blick auf die weiteren Autobahnen. A3 Oberhausen-Arnheim zwischen Emmerich-Ost und Beek in den Niederlanden. Bauarbeiten bis Montagmorgen, dort werden zwei Brücken abgerissen. A63 Mainz Richtung Kaiserslautern zwischen Göllheim und Winnweiler. Fahrbahnerneuerung bis 22 Uhr, Fahrbahn gesperrt. A66 Wiesbaden Richtung Frankfurt zwischen Schiersteiner Kreuz und Wiesbaden-Biebrich. Wegen einer Baustelle bis Montag, 5 Uhr, Fahrbahn gesperrt. Umleitung führt über die A643 und die A60. A480 Wetzlar-Blasbach ist in Höhe Wetzlarer Kreuz. Wegen einer Baustelle bis 5 Uhr in beiden Richtungen gesperrt. Umleitungen sind ausgeschildert. Soweit unser aktueller Blick auf die Straßen in Deutschland.
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0: Schön, dass Sie am Radio sind. Unser Motto heute so ein bisschen Kopf über hineingefallen. Völlig surreal. In die Liebe oder in was Neues. Wer weiß, Sie können mir gerne dazu schreiben unter ard-hitnacht@mdr.de. Und zwischendurch gibt es natürlich auch richtig coole Mucke. Wie zum Beispiel hier von Billy Idol, Flash for Fantasy. Moin Moin, sagt Ronny Krabmann.

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1: 1.39 Uhr, hier ist die ARD-Hitnacht. Unser Thema heute, wenn man so reinfällt in die Liebe, in etwas Neues, in ein Abenteuer, vielleicht bleibt man dann auch zusammen, hat die Carola geschrieben. Ich habe mich jetzt erst kurz zugeschaltet und zum Thema reinfallen. Also, ich bin vor vielen, vielen Jahren in eine Liebesgeschichte mit einem immer noch aktuellen Freund reingefallen. Zwischen uns entschieden sich die Dinge damals innerhalb kürzester Zeit. Wir sprachen bereits 10 Minuten nach dem Kennenlernen über Sex. Naja, das kann man jetzt so kurz nach halb zweimal erzählen. Und dann wurde eine Beziehung daraus, die seit nunmehr 2 Jahrzehnten hält. Da muss auch der Sex gut sein, glaube ich. Wenngleich, da bin ich ehrlich, es auch Phasen gegeben hat, wo ich mir dachte, dass ich mit Roger wirklich reingefallen bin. Aber wir haben uns immer wieder zusammengerauft. Tja, wie heißt das so schön? Keiner ist 24 Stunden am Tag ein Geschenk. Schön, dass Sie durchgehalten haben. Na, das macht ja auch eine Beziehung aus, dass man nicht wegschmeißt, sondern repariert. Und sowas ist eine schöne Geschichte. Haben Sie auch so eine Geschichte? Können Sie mir

ist 47, 13 Minuten noch, dann ist es 2 Uhr und wir starten hinein ins Wochenende. Bei uns geht's heute so ein bisschen Hals über Kopf, wirklich surreale Geschichten, wo man reinfällt in die Liebe oder was auch immer. Und so können wir gerne Ihre Gedanken dazu schreiben. Das hat eben gerade der Matthias gemacht aus Flensburg und um diese Uhrzeit kann man das auch vorlesen. Er schreibt: Ich habe meine Liebe auf einer schweineteuren Hotline kennengelernt. 1,89 Euro. Wahrscheinlich pro Sekunde oder so ähnlich. Aus Sex wurde Liebe. Mit freundlichen Grüßen, Matthias aus Flensburg. Na Mensch, Matthias, so spielt das Leben manchmal, ne? So man an Augenblicken, wo man gar nicht dran denkt, war eigentlich eine gute Investition dann, wenn es denn noch hält bis heute und man sich in Liebe weiterhin begegnet und der Sex dann auch noch stimmt, das ist ja wunderbar. Also, na, dann machen Sie das Radio an und wir machen da passende Musik dazu. Haben Sie auch noch eine Geschichte? Schreiben Sie mir unter ard-südnacht@mdr.de. Hals über Kopf hineingefallen, verliebt in eine neue Geschichte, in ein neues Leben. Ich freue mich auf Ihre Geschichte. ard-südnacht@mdr.de.

Robbie Williams, Millennium in der ARD Hitnacht 1:55. Hallo Ronny, schreibt Gundi, du sagtest, die Liebe auf den ersten Blick soll es ja geben. Ich kann das nur bestätigen und ja, ist sicherlich extrem selten. Ich sah meinen Partner und innerhalb von einer Sekunde war ich übertäubt. Atemlos, hatte Herzklopfen bis zum Kopf und hatte irgendwie alles bei diesem Treffen wie in Trance erlebt und sicherlich im Gespräch ziemlich daher gestammelt. Aber auch nach zwischenzeitlich 43 Jahren ist es so, dass ich die Eindrücke wie ein Film vor mir sehe. Das Schöne ist, diese gegenseitige wunderbare Liebe hat seitdem nie aufgehört. Und ich habe es niemals nur eine Sekunde bereut. Simone hat ja Ähnliches geschrieben. Tja, liebe Gundi, liebe Simone, Sie haben da wirklich, glaube ich, ganz, ganz viel Glück gehabt. Und da können Sie jetzt mal rüberkuscheln zu Ihrem Partner da und sich einfach mal ein schönes Küsschen geben. Wohin, das bleibt Ihnen überlassen, ist ja schon spät. Aber Dankeschön, dass Sie uns geschrieben haben zu unserem heutigen Thema unter ARD. Ja, jetzt habe ich die Adresse vergessen hier. Super. 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
1: Um 2 Uhr mit Gabriela Kühne. Bundespräsident Steinmeier hat davor gewarnt, dass sich in Europa und auf der ganzen Welt autoritäre Tendenzen weiter ausbreiten. Er äußerte sich auf einer Veranstaltung im Hombacher Schloss in der Pfalz. Aus der Nachrichtenredaktion Jonas Valentin Weber.
2: Laut Steinmeier versuchen autoritäre Regierungen immer stärker, unabhängige Institutionen anzugreifen, die die Macht der Regierenden kontrollieren sollen. Betroffen seien auch Medien, der Kulturbereich und die Justiz. Konkrete Länder nannte er nicht. Steinmeier zeigte sich aber auch kämpferisch. So seien die Bürgerinnen und Bürger der Entwicklung nicht machtlos ausgeliefert, sondern könnten sich zur Wehr setzen, auch wenn dabei viel Ausdauer gebraucht werde, sagte Steinmeier bei der Verleihung des Hambacher Freiheitspreises an den früheren polnischen Justizminister Bodnar.
1: Die in Rumänien eingeschlagene Drohne stammt NATO-Angaben zufolge aus Russland. Entsprechend äußerte sich ein Sprecher des NATO-Oberkommandos der alliierten Streitkräfte in Europa. Zuvor hatte bereits der rumänische Verteidigungsminister Russland für den Vorfall verantwortlich gemacht. Die Drohne hatte in der vergangenen Nacht ein Wohnhaus in der Stadt Galati nahe der ukrainischen Grenze getroffen. 2 Menschen wurden verletzt. In Teilen Nordrhein-Westfalens und Niedersachsens haben heftiger Regen und Sturm zu Problemen geführt. Allein rund um Münster zählte die Feuerwehr hunderte Einsätze, etwa wegen umgestürzter Bäume oder vollgelaufener Keller. Auch im Südwesten Niedersachsens sorgte das Unwetter für Probleme, etwa auf der A1. Bei der Bahn kam es auf mehreren Strecken zu Einschränkungen. Teils wurden Züge vorsichtshalber zurückgehalten. In Berlin ist am Abend der